0: Außerdem die A111, Berlin Richtung Dreieck Oranienburg. Die Strecke ist zwischen Waldmannsluster Damm und Schulzendorfer Straße gesperrt, wegen der Nachtbaustelle bis ca. 5 Uhr.
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0: Wach bleiben und gute Laune haben. Ja, das fetzt. Hier ist die ARD-Hitnacht. Wir wünschen Ihnen einen schönen Start in den Mittwoch. 2:04 Uhr. Guten Morgen oder gute Nacht.

Matze und die ARD-Hitnacht. Jetzt mit einem wunderschönen, emotionalen 90er. Take That. Singen leidenschaftlich. Babe. Und noch schöner als das Lied ist wirklich nur noch das Musikvideo dazu. Die Jungs alle Mann im Mänteln. Es ist Herbst oder Winter, auf jeden Fall grau und kalt. Ein altes Telefon, die Geräusche eines Anrufs. Und dann wird die Geschichte erzählt, dass die Hauptfigur, also der Mann, zu seiner Frau und dem kleinen Jungen zurückkehrt. Das ist Gefühl pur. Voila. Babe.

Ladies Night, ard-hitmacht.mdr.de. Wir denken jetzt mal an alle, die gerade fahren müssen oder fahren dürfen oder fahren wollen. Auf den Straßen, auf den Schienen kommen sie gut und sicher an. Micha grüßt aus seinem LKW. Er schreibt sehr feine Musik, da macht das Fahren Spaß. Starte gleich, hoffe die A14 Richtung Leipzig ist frei. Grüße an alle, die auch unterwegs sind, von Micha. Dankeschön. Micha, das Schöne, die A14 ist frei. Gute Fahrt und das Allerwichtigste, bleiben Sie schon wach.

0: Jetzt aber allerhöchste Zeit für den Verkehrsservice in der ARD-Hitnacht. Es ist kurz nach 3:30. Die A5 Frankfurt Richtung Karlsruhe ist zwischen Heppenheim und Hemsbach wegen einer Baustelle gesperrt. Die Umleitung führt über die U86. Die A14 Magdeburg-Schwerin ist zwischen dem Kreuz Magdeburg und Dahlen-Warsleben in beiden Richtungen wegen Bauarbeiten bis nachher um 5 gesperrt. Die A40 Essen Richtung Duisburg ist zwischen Essen-Zentrum und Essen-Holsterhausen wegen Wartungsarbeiten im Ruhr-Schnellwegtunnel gesperrt. A44 Essen Richtung Düsseldorf ist zwischen dem Dreieck Felbert Nord und Hetterscheid wegen Bauarbeiten bis Herbst gesperrt. Und die A59 Dienstlaken Richtung Duisburg ist zwischen Duisburg-Marxloh und dem Kreuz Duisburg-Nord gesperrt. Da gab es einen Unfall. Die A71 Suhl Richtung Erfurt ist zwischen Stadt Ilm und Arnstadt Süd gesperrt. Da laufen Wartungsarbeiten. Bis ca. 6 Uhr geht die Sperrung. Und wir haben noch die A111 in Berlin Richtung Dreieck Oranienburg. Die Strecke ist zwischen Waldmannsruster Damm und Schulzendorfer Straße gesperrt wegen der Nachtbaustelle. Wahrscheinlich auch bis um 5.
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0: Liebe Nachtschwärmer, ihr lieben Frühaufsteher, wir machen jetzt eines. Wir blasen die Dunkelheit einfach fort, machen Platz für Sonne, Wärme, Energie, Platz für viel gute Laune. Einen guten Start in den Mittwoch mit der ARD-Hitnacht.
1: Zimmer!

ard-hitnacht@mdr.de. Elke hat uns geschrieben. Sie möchte vor allem heute mal die vielen Feuerwehrleute grüßen, schreibt sie, und die Leute vom Sicherheitspersonal und gerade euch von der Polizei. ARD-Hitnacht-Hörerin Elke sagt Dankeschön, dass ihr alle Mann auch jetzt in der Nacht für Ordnung sorgt, und sie ist sehr froh, dass es euch gibt. Wir danken auch Ihnen, Elke, das ist wirklich total lieb geschrieben. Apropos, fährt ein Vampir nachts ganz alleine auf einem Tandem. Das ist natürlich verdächtig. Wird er auch von der Polizei angehalten und die fragen den Vampir, hallo, haben Sie was getrunken? Und der Vampir winkt aber gleich ab und sagt, nee, alles gut, es waren nur zwei kleine Radler. Komm, der ist süß. Zwei kleine Radler, das ist so cool.

Kurz vor drei gleich die Nachrichten bei uns. Die ARD-Hitnacht, heute gesendet aus Erfurt von MDR Thüringen. 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Das heißt, Sie hören uns vom Rhein bis zur Oder, Radio für alle. Von der Erde bis zum Mond. Und wer uns auf Mars hört, schön, dann auch mal ganz kurz schreiben. Wissen wir Bescheid. Danke. Und weiterhin eine schöne Nacht mit der ARD-Hitnacht.

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1: Um 3 Uhr mit Juliette Groß. Angesichts massiv gestiegener Benzin- und Dieselpreise in Deutschland plädiert der SPD-Generalsekretär Klüssendorf für eine Entlastung der Verbraucher. In der Neuen Osnabrücker Zeitung macht er sich für einen Spritpreisdeckel stark. Aus der Nachrichtenredaktion Markus Weber.
2: Klüssendorf verweist auf Nachbarländer wie Belgien und Luxemburg. Sie hätten schon vor vielen Jahren einen Spritpreisdeckel eingeführt und schauten teils mit Häme auf die Entwicklung bei uns. Deutschland gelte als Paradies für die Mineralölkonzerne. Insgesamt betrachtet sieht Klüssendorf viele Menschen längst am Limit angesichts der Kriege um uns herum und der angespannten Haushaltslage. Der SPD-Generalsekretär ist für eine Diskussion darüber, die Schuldenregel nochmal auszusetzen, wenn es, wie er sagt, an die Grundfeste unseres Sozialstaats gehe und wir sonst Gefahr liefen, dass es unsere Gesellschaft zerreißt.
1: Der ukrainische Präsident Selenskyj hat seinen Armeechef Syrskyj entlassen. Zuvor hatte es tagelange Demonstrationen gegen Syrskyj gegeben. Aus Kiew, Stefan Lack.
3: Mit diesem Schritt erfüllt der Präsident eine zentrale Forderung der Proteste, die seit der Entlassung von Verteidigungsminister Michailo Fedorov in Kiew und in anderen ukrainischen Städten stattfinden. Die Demonstrierenden verlangten neben der Rückkehr Fedorovs auch die Ablösung Syrskyjs. Fedorov gilt bei seinen Unterstützern als moderner Reformer. Ihm werden wichtige Neuerungen im Drohnenkrieg sowie mehr Transparenz im Beschaffungswesen des Militärs zugeschrieben. Kritiker warfen Syrskyj vor, diese Reformen ausgebremst zu haben. Das hatte der General selbst stets zurückgewiesen.
1: Der Drogenbeauftragte der Bundesregierung Streeck hält das geplante Alkoholverbot an Deutschland-Bahnhöfen für richtig. In der Rheinischen Post wies der CDU-Politiker auf die Gefahren durch Alkohol hin und sprach von einem Gewinn für alle, wenn sich Reisende wohler fühlten. Kritisch äußerte sich die Bundesarbeitsgemeinschaft Wohnungslosenhilfe. Obdachlose würden durch ein Verbot lediglich aus dem Blickfeld in Bereiche verdrängt, die weniger Schutz bieten. Die USA haben die internationale Gemeinschaft dazu aufgerufen, den mittelamerikanischen Staat Nicaragua zu isolieren. Das Land könne keine Rückkehr zur Tagesordnung erwarten, solange es demokratische Prinzipien ablehne, sagte Außenminister Rubio. Hintergrund sind jüngste Äußerungen des nicaraguanischen Präsidenten Ortega. Er hat in einer Rede angekündigt, dass es in seinem Land künftig keine Wahlen mehr geben wird. Damit wolle er verhindern, dass von den USA unterstützte Bewegungen die Macht an sich rissen, so Ortega. Das waren die Nachrichten. Das Wetter in Deutschland. Tagsüber vom Norden bis zur Mitte gebietsweise Regen, im Nordosten einzelne Gewitter, sonst oft trocken, Höchstwerte 18 Grad in Nordfriesland. Es ist 3.03 Uhr.
4: Und hier ist der Verkehrsservice in der ARD-Hitnacht. Zunächst haben wir eine Warnmeldung bekommen für die Stadt Bautzen. Dort Rauchentwicklung durch einen Brand. In der Stadt Bautzen, Bereich Schliebenstraße, kommt es durch einen Brand zur Rauchentwicklung und Geruchsbelästigung. Die Einsatzkräfte sind bereits informiert. Handlungsempfehlung, das betroffene Gebiet meiden, beziehungsweise den Anweisungen der Einsatzkräfte zu folgen. Fenster und Türen sind geschlossen zu halten. Dann geht's weiter auf der A5, Frankfurt Richtung Karlsruhe, zwischen Heppenheim und Hemsbach, wegen einer Baustelle gesperrt bis nachher um 6. Die Umleitung führt über die U86. Die A14, Magdeburg-Schwerin ist zwischen dem Kreuz Magdeburg und Dahlen-Barsleben in beiden Richtungen wegen Bauarbeiten gesperrt, noch 2 Stunden bis um 5. A40 Essen Richtung Duisburg ist zwischen Essen Zentrum und Essen Holsterhausen wegen Wartungsarbeiten im Tunnel gesperrt. Der Ruhrschnellwegtunnel ist da gemeint. Und die A44 Essen Richtung Düsseldorf ist zwischen dem Dreieck Felbert Nord und Hetterscheid wegen Bauarbeiten bis Mitte Oktober gesperrt. A59 Dienstlaken Richtung Duisburg ist zwischen Duisburg-Marxloh und dem Kreuz Duisburg-Nord gesperrt. Da gab es einen Unfall. Und die A71 Suhl Richtung Erfurt ist zwischen Stadt Ilm und Anstadt Süd wegen Wartungsarbeiten gesperrt. Die A111, letzte Meldung, in Berlin Richtung Dreieck Oranienburg ist zwischen Waldmannsroosterdamm und Schulzendorfer Straße gesperrt wegen einer Nachtbaustelle, noch 2 Stunden bis um 5.
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4: In dieser Nacht hören Sie anders. Mit mir, ich bin Romy Anders und grüße Sie ganz herzlich. Hi.

I love your smile, die ARD-Hitnacht. Heute ja mit der Frage nach dem ganz persönlichen Glück. Glück, ja, was ist das bei Ihnen im Alltag? So die kleinen Freuden, was stimmt Sie da froh? Womit haben Sie sich selber vor kurzem vielleicht eine Freude gemacht, sich glücklich gemacht? Ich hatte ja von meiner Freundin erzählt, die sich mit Küchenrollen eingedeckt hat, auf denen so kleine rote Herzen abgebildet sind. Und da war die so begeistert, hat sie mir auch gleich eine geschenkt. Ich stehe jetzt gar nicht auf sowas. Aber okay, auch Küchenrollen können glücklich machen, mit dem richtigen Motiv drauf. Petra aus Verden schreibt, mich macht es glücklich, dass ich mit meinem Partner 6 Jahre zusammen bin und in Liebe wie am ersten Tag. Das klingt gut. Danke Petra für die Nachricht. Inge aus Bonn meint, sie macht es glücklich, wenn sie in ihrem Garten arbeiten kann, trotz der ganzen körperlichen Probleme, das alles schafft und wenn ihren Enkeln das selbstgemachte Eis schmeckt. Tolle Oma, danke Inge für die Nachricht. Kalle aus Erlangen meint, für ihn bedeutet Glück, dass er im Februar 2027 endlich in Rente gehen kann und dass er dann definitiv nicht in ein Loch fallen wird, weil er hat auch sehr, sehr viel zu tun in seinem Garten. Schön. Ihr Lieben, danke fürs Schreiben und natürlich weiterhin eine gute Nacht.

Material Girl, Madonna, die hatte ja auch ihren Auftritt beim Halbzeit-WM-Fußballfinalspiel am Sonntag, genau wie viele andere Künstler. Das war eine Halbzeitshow wie sonst beim Football, Super Bowl, ne, die Amis eben. Fanden natürlich ganz viele überhaupt nicht angebracht, fanden sie überdreht. Ich muss sagen, diese Halbzeitshow, das war für mich das Coolste an dieser ganzen Fußball-WM. Madonna, zwar nur ganz kurz auf der Bühne, aber egal, die 67 Jahre hat noch so viel Power und Elan und Frische. Das musste auch erstmal schaffen, ne? Das war Musik von Madonna in der ARD-Hitnacht.

0: Die ARD-Hitnacht, jetzt mit dem Verkehrsservice. Es ist kurz nach 3:30. Da haben wir jetzt zunächst noch die Warnmeldung für die Stadt Bautzen, die immer noch aktuell ist. Dort Rauchentwicklung durch einen Brand. In der Stadt Bautzen, Bereich Schliebenstraße, kommt es durch einen Brand zu Rauchentwicklung, zu Geruchsbelästigung. Die Einsatzkräfte sind bereits informiert. Handlungsempfehlung, das betroffene Gebiet natürlich am besten meiden, wenn es geht. Den Anweisungen der Einsatzkräfte zu folgen. Fenster und Türen sind geschlossen zu halten. Weiter geht's mit den Autobahnen. Die A5, Frankfurt Richtung Karlsruhe. Das ist zwischen Heppenheim und Helmsbach wegen einer Baustelle gesperrt. Die Umleitung führt über die U86. Die A14 Magdeburg-Schwerin ist zwischen dem Kreuz Magdeburg und Dahlen-Warsleben in beiden Richtungen wegen Bauarbeiten bis ca. 5 Uhr gesperrt. Die A40 Essen Richtung Duisburg ist zwischen Essen-Zentrum und Essen-Holsterhausen wegen Wartungsarbeiten im Ruhr-Schnellwegtunnel gesperrt. Dann haben wir die A44 Essen Richtung Düsseldorf. Die Strecke ist zwischen dem Dreieck Felbert Nord und Hetterscheid wegen Bauarbeiten gesperrt. Das geht bis Mitte Oktober, bis Herbst. Dann haben wir die A59 Dienstlagen Richtung Duisburg zwischen Duisburg-Marxloh und dem Kreuz Duisburg-Nord gesperrt nach einem Unfall. Die A71 Suhl Richtung Erfurt ist zwischen Stadt Ilm und Arnstadt Süd wegen Wartungsarbeiten gesperrt. Und die A111 in Berlin Richtung Dreieck Oranienburg ist zwischen Waldmannswusterdamm und Schulzendorfer Straße wegen der Nachtbaustelle gesperrt.
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Unsere Frage zur Nacht. Was macht Sie ganz persönlich glücklich? Guten Morgen, schreibt Alvin. Guten Morgen, Romy. Viele macht es glücklich, euch am Morgen zu hören. Ja, war 6 Wochen krankgeschrieben, bin jetzt wieder im Einsatz. Wünsche einen schönen Arbeitstag. Ja, Alvin, das ist total nett geschrieben. Herzlichen Dank und ganz liebe Grüße aus der ARD-Hitnacht.

David Bowie in der ARD-Hitnacht. Wie war das nochmal? Der frühe Vogel kann den Wurm gern haben. Wir nehmen Kaffee. Ja, guten Morgen und willkommen im neuen Tag. Jetzt mit Musik von Max Mutzke. So schön.

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1: Um 4 Uhr mit Juliette Groß. Angesichts massiv gestiegener Benzin- und Dieselpreise in Deutschland plädiert SPD-Generalsekretär Klüssendorf für eine Entlastung der Verbraucher. In der Neuen Osnabrücker Zeitung macht er sich für eine Spritpreisdeckel stark. Aus der Nachrichtenredaktion Markus Weber.
2: Klüssendorf verweist auf Nachbarländer wie Belgien und Luxemburg. Sie hätten schon vor vielen Jahren einen Spritpreisdeckel eingeführt und schauten teils mit Häme auf die Entwicklung bei uns. Deutschland gelte als Paradies für die Mineralölkonzerne. Insgesamt betrachtet sieht Klüssendorf viele Menschen längst am Limit angesichts der Kriege um uns herum und der angespannten Haushaltslage. Der SPD-Generalsekretär ist für eine Diskussion darüber, die Schuldenregeln nochmal auszusetzen, wenn es, wie er sagt, an die Grundfeste unseres Sozialstaats gehe und wir sonst Gefahr liefen, dass es unsere Gesellschaft zerreißt.
1: Das geplante Alkoholverbot an Bahnhöfen hat in der schwarz-roten Koalition überwiegend positive Reaktionen ausgelöst. Union und SPD fordern aber von der Bahn, für die Durchsetzung der Regel genügend eigenes Personal zu stellen. Aus der NDR-Nachrichtenredaktion Tabea Tschöpe.
3: Die Bahn müsse ihr Sicherheitspersonal erheblich aufstocken, um das Alkoholverbot umzusetzen, sagte der innenpolitische Sprecher der SPD Fiedler der Welt. Das sieht sein Unionskollege Thom ähnlich. Das Verbot findet aber grundsätzlich viel Zustimmung, so auch beim Drogenbeauftragten der Bundesregierung Streeck. Er wies in der Rheinischen Post auf die Gefahren durch Alkohol hin und sprach von einem Gewinn für alle, wenn sich Reisende und speziell Familien an Bahnhöfen sicherer fühlten. Das Alkoholverbot soll laut Bahn flächendeckend bis Mitte Oktober kommen.
1: In der Ukraine hat Präsident Selenskyj Armeechef Syrskyj entlassen. Damit erfüllte Selenskyj eine zentrale Forderung von Demonstranten, die tagelang in mehreren Städten auf die Straße gingen. Sie protestierten dagegen, dass der bisherige Verteidigungsminister Fedorow entlassen worden war und forderten auch die Ablösung Syrskys. Zwischen beiden hatte es Streit gegeben. Neuer Armeechef wird Heeresgeneral Drapati. Die US-Armee hat die 11. Nacht in Folge Ziele im Iran angegriffen. Die Schläge richteten sich nach Angaben des zuständigen Regionalkommandos wieder gegen militärische Einrichtungen. Medien berichteten zum ersten Mal seit Beginn der neuen Eskalation von Explosionen auch in Teheran. Die bislang letzten US-Angriffe auf die iranische Hauptstadt hatte es Anfang Juni gegeben. Das waren die Nachrichten. Das Wetter in Deutschland. Tagsüber vom Norden bis zur Mitte gebietsweise Regen, im Nordosten einzelne Gewitter, sonst oft trocken. Höchstwerte 18 Grad in Nordfriesland bis 28 Grad am Oberrhein. Am Donnerstag leicht wechselhaft bei 18 bis 27 Grad. Am Freitag meist freundlich. Es ist 4.03 Uhr.
4: Der Verkehrsservice in der ARD-Hitnacht. Zunächst mit der Warnmeldung für die Stadt Bautzen, die immer noch aktuell ist. Rauchentwicklung durch einen Brand in der Stadt Bautzen, Bereich Schliebenstraße. Kommt es durch einen Brand zur Rauchentwicklung, zu Geruchsbelästigungen. Fenster und Türen sind geschlossen zu halten. Und den Anweisungen der Einsatzkräfte ist natürlich zu folgen. Weiter mit den Autobahnen. Wir haben die A2 Hannover Richtung Berlin zwischen Raststätte Marienborn Süd und Allerengersleben nach einem Unfall gesperrt. Die A5 Frankfurt Richtung Karlsruhe ist zwischen Heppenheim und Hemsbach wegen einer Baustelle bis um 6 nachher gesperrt. Die Umleitung führt über die U86. A14 Magdeburg-Schwerin ist zwischen dem Kreuz Magdeburg und Dahlenwarsleben in beiden Richtungen wegen Bauarbeiten bis ca. 5 Uhr gesperrt, also auch da noch eine Stunde. Die A40 Essen Richtung Duisburg ist zwischen Essen Zentrum und Essen Holsterhausen wegen Wartungsarbeiten im Tunnel gesperrt. A44 Essen Richtung Düsseldorf zwischen dem Dreieck Felbert Nord und Hetterscheid gesperrt wegen Bauarbeiten. Das geht noch bis Oktober. Die A59 Dienstlagen Richtung Duisburg ist zwischen Duisburg-Marxloh und dem Kreuz Duisburg-Nord gesperrt nach einem Unfall. Die A71 Suhl Richtung Erfurt ist zwischen Stadt Ilm und Arnstadt Süd wegen Wartungsarbeiten gesperrt bis um 6 und A111 in Berlin Richtung Dreieck Oranienburg. Die Strecke ist zwischen Waldmannsoosterdamm und Schulzendorfer Straße gesperrt wegen der Nachtbaustelle noch eine Stunde bis um 5. Passen Sie gut auf, kommen Sie gut und sicher an.
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4: Mit Romy Anders. Guten Morgen. Hi.

Will Bill Withers, die zeitlose Hymne für Freundschaft, für gegenseitige Unterstützung. Jeder Mensch hat irgendwann mal schwache Momente im Leben und braucht dann eben Hilfe. Und es ist gut, wenn man jemanden hat, bei dem man Trost findet. Einen echten Freund eben. Lean on Me war das. Sehen wir die ARD-Hitnacht? 4:13 Uhr. Guten Morgen, einen schönen Mittwoch.

rd-hitnacht@mdr.de. LKW-Fahrer Stefan grüßt seinen Kumpel Gerd, der vor ihm fährt. Die beiden, die haben noch einen ganz schönen Ritt vor sich. Die Pause gleich vorbei und dann geht's weiter auf der A4 in Richtung Köln. Dankeschön, Stefan, für die Nachricht. Und eine gute Fahrt Ihnen. Meine eigenen Wege, Heinz-Rudolf Kunze.

Ihr lieben Nachtschwärmer, ihr lieben Frühaufsteher, jetzt bitte schön Haltung, ein Lächeln, ein gutes Launegefühl für den Tag. Einen schönen Mittwoch, heute ist der 22. Juli, es ist kurz vor 5. Good morning.

0: Schöne Powermusik zum munter werden. Isn't it you? Es ist 4:32 Uhr. Guten Morgen. Der Verkehrsservice in der ARD Hitnacht. Die A2 Hannover Richtung Berlin ist zwischen Raststätte Marienborn Süd und Allerengersleben nach einem Unfall gesperrt. Die A5 Frankfurt Richtung Karlsruhe ist zwischen Heppenheim und Hemsbach wegen einer Baustelle bis um 6 gesperrt. Die Umleitung führt über die U86. A14 Magdeburg-Schwerin ist zwischen dem Kreuz Magdeburg und Dahlenwarsleben in beiden Richtungen wegen Bauarbeiten gesperrt bis um 5. Und die A44 Essen Richtung Düsseldorf ist zwischen dem Dreieck Felbert Nord und Hetterscheid wegen Bauarbeiten bis Mitte Oktober gesperrt. Dann haben wir die A59 Dienstlaken Richtung Duisburg ist zwischen Duisburg-Marxloh und dem Kreuz Duisburg-Nord gesperrt nach einem Unfall. Und die A71 Suhl Richtung Erfurt ist zwischen Stadt Ilm und Arnstadt Süd wegen Wartungsarbeiten gesperrt. Das geht noch 1,5 Stunden, wahrscheinlich bis um 6 nachher. Passen Sie schon auf, bleiben Sie wach, kommen Sie gut und sicher an.
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0: Noch hören Sie anders. Die ARD Hitnacht mit mir, Romy Anders. Hey.

ARD-Hitnacht-Hörerin Heike aus Rostock hat geschrieben, sie muss dann zum Frühdienst und ist jetzt aber schon wach und gönnt sich jetzt erstmal einen schönen Kaffee. Gefrühstückt wird dann später mit den Kollegen, schreibt sie. Und sie wünscht allen einen guten Start in den Dienst. Wir wünschen ja auch allen einen guten Start aus dem Dienst, ne, ein Nachtdienstler. Nachher einen guten Heimweg. Und natürlich ein Frühdienstlern, herzliches Willkommen im neuen Tag. Die ARD-Hitnacht kommt für Sie in dieser Woche aus Erfurt, aus den Studios von MDR Thüringen.

0: In 10 Minuten wird es um 5 die ARD-Hitnacht hier mit einer kleinen Morgenweisheit. Wer früh mehr lächelt, sieht netter aus. Ja, so für die Kollegen ein deutlich schönerer Anblick gleich, ne? Ein Lächeln, ein freundliches Guten Morgen und der Tag kann beginnen. Schönen Mittwoch.
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1: Um 5 Uhr mit Juliette Groß. Angesichts massiv gestiegener Benzin- und Dieselpreise in Deutschland plädiert SPD-Generalsekretär Klüssendorf für eine Entlastung der Verbraucher. In der Neuen Osnabrücker Zeitung macht er sich für einen Spritpreisdeckel stark. Aus der Nachrichtenredaktion Markus Weber.
2: Klüssendorf verweist auf Nachbarländer wie Belgien und Luxemburg. Sie hätten schon vor vielen Jahren einen Spritpreisdeckel eingeführt und schauten teils mit Häme auf die Entwicklung bei uns. Deutschland gelte als Paradies für die Mineralölkonzerne. Insgesamt betrachtet sieht Klüssendorf viele Menschen längst am Limit angesichts der Kriege um uns herum und der angespannten Haushaltslage. Der SPD-Generalsekretär ist für eine Diskussion darüber, die Schuldenregeln nochmal auszusetzen, wenn es, wie er sagt, an die Grundfeste unseres Sozialstaats gehe und wir sonst Gefahr liefen, dass es unsere Gesellschaft zerreißt.
1: Der ukrainische Präsident Selenskyj hat seinen Armeechef Syrskyj entlassen. Zuvor hatte es tagelange Demonstrationen gegen Syrskyj gegeben. Aus Kiew, Stefan Lag.
3: Mit diesem Schritt erfüllt der Präsident eine zentrale Forderung der Proteste, die seit der Entlassung von Verteidigungsminister Michailo Fedorov in Kiew und in anderen ukrainischen Städten stattfinden. Die Demonstrierenden verlangten neben der Rückkehr Fedorovs auch die Ablösung Syrskyjs. Fedorov gilt bei seinen Unterstützern als moderner Reformer. Ihm werden wichtige Neuerungen im Drohnenkrieg sowie mehr Transparenz im Beschaffungswesen des Militärs zugeschrieben. Kritiker warfen Syrskyj vor, diese Reformen ausgebremst zu haben. Das hatte der General selbst stets zurückgewiesen.
1: Die US-Armee hat die 11. Nacht in Folge Ziele im Iran angegriffen. Die Schläge richteten sich nach Angaben des zuständigen Regionalkommandos wieder gegen militärische Einrichtungen. Medien berichteten zum ersten Mal seit Beginn der neuen Eskalation von Explosionen auch in Teheran. Die bislang letzten US-Angriffe auf die iranische Hauptstadt hatte es Anfang Juni gegeben. Sachsens Ministerpräsident Kretschmer fordert angesichts der politischen Mehrheitsverhältnisse im Osten Deutschlands eine Bereitschaft zu Gesprächen mit allen anderen Parteien. Wer noch über Brandmauern rede, habe die Zeichen der Zeit nicht erkannt, sagte der CDU-Politiker dem Handelsblatt. Wörtlich sagte Kretschmer, wir müssen mit jedem reden, der reden will. Bundeskanzler und CDU-Chef Merz hat wiederholt eine Zusammenarbeit seiner Partei mit der AfD und der Linken ausgeschlossen und auf Parteitagsbeschlüsse verwiesen. Das waren die Nachrichten.
4: 5:02 NDR 1 Welle Nord mit dem Wetter für uns in Schleswig-Holstein. Und es wird heute auch mal regnen. Oder wie Biene Buhr auf unserer Facebook-Seite schreibt, in Schleswig-Holstein regnet es auch bei gutem Wetter.
5: Wir haben relativ gutes Wetter, aber auch einige Schauer, die kommen vor allem am Abend an der Ostsee auf. Da können Gewitter dabei sein. Und heute Morgen ist auch gemischt. Viele, viele Wolken, dadurch deutlich milder. Wir sind bei 14 Grad im Moment in Flensburg, 14 auch in Lübeck, Itzehoe, 15 in St. Peter-Ording. Und hier und da ganz leichter Niesel oder ein bisschen trüb kann es auch sein. Sonne soll es trotzdem geben, 2 bis 5 Stunden. Das wird heute vor allem im Norden sein. Rund um Flensburg, da erreichen wir das. Und in Südholstein die kürzeste Sonnenscheindauer bei nur 2 Stunden. Da haben wir dazu noch einen kräftigen Wind, der ist vor allem an der See auch stürmisch unterwegs. So, noch was zu den Höchstwerten, 18 bis 21 Grad heute.
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5: Da gibt es eine Meldung, Vorsicht, A24, Hamburg-Berlin, Höhe Hamburg-Jenfeld, ungesicherte Unfallstelle. Gute Fahrt wünschen wir.
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4: Schönen Mittwochmorgen, es ist 3:05.
5: Moin.
4: Das ist ein bisschen ärgerlich, das ist gerade optimales Joggingwetter, habe ich festgestellt. Man hat keine Ausrede, dann kann ich sagen, es ist zu heiß, dann kann ich sagen, es regnet zu doll. Also gestern, ich war sogar joggen gestern und es war wirklich schön, so an der Kiellinie lang.
5: So ein leichter Niesel dazu, ich finde das auch richtig angenehm, wenn man dann so ein bisschen angeschwitzt ist und dann kommt eine Abkühlung von oben, also wirklich perfektes Wetter.
4: Das Schöne ist, mein atmungsaktives Sportshirt kam gerade aus der Wäsche und ich habe es dann einfach so feucht angezogen. Das war auch angenehm, da war ich so leicht gekühlt erstmal, aber es sehr schnell weggetrocknet und geschwitzt habe ich natürlich nicht.
5: Weißt du, wenn wir so viel über Sport reden, machen wir nicht so viel, ne?
4: Nee.
5: Wir reden mehr, als wir tun.
4: Ja, das muss reichen, ne? Gute Musik für Sie. Supertramp, Anastasia und Ryan Paris jetzt bei uns.
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0: Oh, ist das weit, ne?
1: Das ist weit nach Hause, ja.
0: Aber das ist so musikalisch toll dargestellt. Ja. Das hört man richtig, wie zäh.
1: Da merkst du, wie er ankommt, aber kriechend auf dem Boden. Ne? 15 Minuten nach 5. Hier ist NDR 1 Welle Nord. Und haben Sie es mitbekommen? Bob Dylan kommt zu uns nach Schleswig-Holstein, nach Flensburg in die GGW Arena, wie sie ja jetzt seit neuestem heißt. Also das ist die Campushalle. Ne? Erste Station seiner Deutschland-Tour am 23. Oktober. Er fängt also einfach mal ganz oben an und arbeitet sich dann runter.
0: Das finde ich schön, dass er bei uns den Auftakt macht. Und jetzt geht's auch los mit dem Vorverkauf heute um 11 Uhr. Und ist schon so unglaublich lange auf der Bühne. Seit 60 Jahren unglaublich großer Künstler in der Rock- und Popgeschichte.

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1: Ah, die ganz großen Hits. Also er singt, glaube ich, mittlerweile ein bisschen nuscheliger, wie ich das auf den Konzertmischen gehört habe. Man versteht nicht mehr jedes Wort.
2: Er soll auch recht lange Gitarrensoli zwischendrin einmal spielen. Oder, also das ist, ist musikalisch, glaube ich, herausfordernd. Also Fans werden es lieben. Aber wenn man so sagt, ach, Bob Dylan fand ich auch mal ein Lied gut, weiß ich nicht, ob das dann das richtige Konzert ist. Ne?
1: Ja, vielleicht gibt es noch ein zweites, das man dann gut fand. So, dann gibt es das Spannende, das fühlt sich dann wirklich an wie zurück in vor 60 Jahren oder so. Man soll seine Handys abgeben. Hm. Die werden vorm Eintritt oder beim Eintritt in den tragbaren Beutel gesperrt. Ich kann mir das nicht vorstellen, dass das die Leute wirklich machen. Also dann sage ich doch
2: Das Bob Dylan-Publikum ist, glaube ich, auch noch nicht, dass das permanent filmen würde. Ne? Also das ist ja jetzt nicht.
1: Ja, aber mal ein Erinnerungsfoto oder so. Du hast doch dein Handy dabei alleine schon, um den Weg zum Auto wiederzufinden. Weißt du, wir sind ja heute völlig orientierungslos.
2: Na gut, du kriegst es ja wieder. Ne? Also das muss nicht für immer da bleiben.
1: Ich weiß nicht. Wir haben ja früher, wenn wir auf Konzerten waren, wir hatten ja Fotoapparate dabei, sowas Verrücktes. Die haben wir dann immer versteckt, damit die nicht wir die abgeben müssen. Im Schritt.
2: Das heute, ja.
1: Meistens, da fasst das ja, aber da passt doch keiner hin. Nur mal so als Tipp, falls sie unter Umständen.
2: Das finden wir jetzt zu intim. Ja, okay, Bob Dylan kommt zum Start seiner Deutschlandtour nach Flensburg. 23. Oktober, Vorverkauf heute, 11 Uhr. Tickets gibt es voraussichtlich so ab 70 €. Guten Morgen. Hier ist NDR 1, Wetter Nord, jetzt mit Crowded House.

0: Es ist 17:30, die wichtigen Infos für den Morgen jetzt von Peter Stahl.
1: Guten Morgen.
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3: Veranstalter ziehen positive Zwischenbilanz der Travemünder Woche. Mehr als 250.000 Besucher sind bereits nach Travemünde gekommen. Etwas mehr als zur

0: nicht auf die wirtschaftlichen Rahmenbedingungen verständigen. Neben TKMS hat auch Rheinmetall ein Angebot für German Naval Yards abgegeben.
1: Es ist 5.32 Uhr in der 1 Welle Nord mit dem Wetter für uns in Schleswig-Holstein. Und weil es heute ja auch mal regnen kann, haben wir mal so typische Sprüche von Ihnen eingesammelt. Dirk Lange schreibt zum Beispiel den Klassiker, da hinten wird es schon wieder hell. Können wir heute mal wieder benutzen vielleicht, hier und da.
2: Ja, in der zweiten Tageshälfte, glaube ich, kommt das. Dann mal jetzt mal so viele Wolken und vor allem in Nordfriesland jetzt auch Regen. Da dürfte es sehr trüb heute früh aussehen. Dafür ist es mild und dann wird es an der dänischen Grenze heute am schönsten mit 5 Stunden Sonne. Da können Sie das dann sagen, ne? Wenn die Wolken abziehen und ja, da hinten, da wird es ja schon wieder hell. Bisschen Regen kann es heute vor allem am Abend an der Ostsee geben mit einzelnen Gewittern. Es gibt aber auch Orte, die bleiben komplett trocken und Höchstwerte 18 Grad in Niebel, 21 in Dahme. Mit starken Böen zum Teil an der See auch stürmisch. Und morgen haben wir wieder länger Sonne, es wird schöner, nur einzelne Schauer und bis 23 Grad.
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2: Da gibt es nichts im Moment. Gute Fahrt wünschen wir.
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1: Schönen Mittwoch, es ist 5.33 Uhr.
2: Moin.
1: Ja, wir haben ja gestern Morgen schon über das Alkoholverbot an Bahnhöfen gesprochen, das ab Herbst kommen soll. Jetzt haben wir uns mal umgehört an den Bahnhöfen bei uns in Schleswig-Holstein, was Sie denn so davon halten. Hören wir gleich nach Simply Red und Paul Young mit Come Back and Stay.
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0: Schönen Start in den Mittwoch mit NDR 1 Welle Nord um 20 vor 6. Unsere Bahnhöfe sollen sicherer werden. Sie haben es ja bei uns gehört, Bahnchefin Evelyn Palla will ein Alkoholverbot an unseren Bahnhöfen.
1: Und das soll ziemlich schnell losgehen, Mitte Oktober schon. Wir haben an unseren Bahnhöfen in Kiel, Elmshorn und Lübeck mal nachgefragt, wie sie das finden.
2: Finde ich gut. Schränkt bestimmt ein bisschen diese Grenze ein, wie die eben zu Gewalt neigen und so weiter.
3: Ich finde das gut, weil ich schon oft von betrunkenen Männern hauptsächlich extrem ja übergriffig behandelt wurde. Fühle ich mich sicherer dann, ja.
4: Also ich glaube, jeder hat schon mal die Situation erlebt, dass man sich nicht so wohl gefühlt hat, sowohl was Sicherheit anbelangt, als auch was Sauberkeit anbelangt.
5: Keine Chance, das zu kontrollieren, aber mich stört's nicht.
6: Die Leute trinken da, wo sie wollen, denen sind Verbote scheißegal.
7: Am Bahnhof saufen ist generell nicht so spaßig. Also wenn dann in der Gastronomie innerhalb des Bahnhofs, aber so am Bahnhof, ne, dann würde ich lieber irgendwie gemütlich im Park und dann eine Dose öffnen.
1: Tja, im Park. Kommt jetzt drauf an, gesittet ist ja immer in Ordnung, aber wenn es dann auch so unangenehm wird, ja, Bahnchefin Evelyn Palla will ein Alkoholverbot auf jeden Fall erstmal an den Bahnhöfen durchsetzen, für den Rest ist sie gar nicht zuständig. Der Fahrgastverband Pro Bahn und die Gewerkschaft der Polizei, die sind für diesen Vorschlag.
0: Das Problem ist natürlich immer noch, wie soll das kontrolliert werden? Gibt es dafür überhaupt genug Personal? Das ist ja wie mit dem Messerverbot, klingt einerseits gut, aber dann musst du natürlich auch alles kontrollieren und ich glaube, es geht auch gar nicht um den einen, der am Feierabend vielleicht da ein Bierchen trinkt, sondern wirklich um diese Gelage, ne, die es da eventuell geben könnte. 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

0: 5.48 Uhr, NDR 1, Welle Nord ist hier. Guten Morgen. Ja, nehmen wir schon mal aufs Wetter gucken. Wird Wacken wieder eine Matschschlacht? Oder
1: kommt genug Regen?
0: Kommt ja, genau. Wird's überhaupt gut? Denn heute in einer Woche geht's ja schon los. Ja, da wird wieder das kleine Dorf Wacken zur Heavy Metal Stadt. 85.000 Fans, das ist ja Wahnsinn, ne? Das ist wirklich mehr als in den meisten Städten hier bei uns überhaupt leben. Passend dazu kam gestern die Nachricht, ist ausverkauft. Und heute, genau eine Woche vorher, ist ja wieder Richtfest für die Bühnen sozusagen.
1: Heute wird der große Bullenschädel aufgehängt, das Markenzeichen, das weit sichtbare Zeichen hin in 30 Metern Höhe zwischen den beiden Hauptbühnen. Und ich finde das so schön, dass ja die beiden Wackengründer das ganz besonders erleben, ne?
0: Ja, die stehen immer unten, Thomas Jensen, Holger Hübner, lassen sich das nicht entgehen. Gucken, wenn der Wackenschädel hängt, dann sagen sie, jetzt geht's los. Wenn das Ding hängt, ist Wacken. Hab die Headliner mir nochmal angeguckt, Judas Priest und Def Leppard ja in diesem Jahr. Die verwechsel ich gerne mal. Ist mir neulich passiert, denn Def Leppard sind die mit dem einarmigen Schlagzeuger. Nicht Judas Priest, habe ich mich neulich mal vertan, aber jetzt weiß ich es wieder. Ne?
1: 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Und da sehen Sie, selbst wenn Sie jetzt keine Tickets bekommen haben oder sich das nicht geben, aber irgendwie dabei sein wollen, sind Sie halt auch live beim Festival. Dabei, zu Hause, ganz gemütlich. 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

0: Da kommen unschöne Erinnerungen hoch. Seit vergangener Woche schwimmt wieder ein Buckelwal vor der Küste von Schleswig-Holstein. Das ist gleich ein Thema. Und die Travemünder Woche ist zur Hälfte vorbei und die Veranstalter sind zufrieden. Auch darum geht's jetzt in den Nachrichten um 6 mit Peter Stahl.
1: Guten Morgen.
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3: Seit Freitag läuft sie, die 137. Travemünder Woche. Die Hälfte des Festivals an der Ostsee ist vorbei. Zeit für eine erste Bilanz. Jannik Wölfe, die Veranstalter sind mit dem bisherigen Verlauf doch zufrieden.
4: Die Veranstalter ziehen bislang eine positive Zwischenbilanz. Mehr als 250.000 Besucherinnen und Besucher sind in den ersten Tagen nach Travemünde gekommen. Damit etwas mehr als zur Halbzeit des vergangenen Jahres, gerade weil das Wetter zumeist mitgespielt hat. Auf dem Wasser gab es allerdings auch einige Einsätze. Das THW musste bereits mehr als 2 Dutzend gekenterte Segler bergen. Außerdem gab es eine erfolgreiche Suchaktion mit 39 Rettungsbooten nach einem Segler, der sich bis nach Neustadt verirrt hatte. Überschattet wurde das erste TV-Wochenende durch eine Auseinandersetzung auf der Strandpromenade, bei der 7 Menschen verletzt wurden. Die Polizei ermittelt weiterhin. Bis Sonntag stehen noch zahlreiche Regatten, Konzerte und weitere Programmpunkte auf dem Festivalgelände an.
3: SPD-Generalsekretär Klüssendorf bringt erneut ins Gespräch, die Schuldenregeln noch einmal auszusetzen, wegen der Kriege um uns herum sei zumindest in Erwägung zu ziehen, höhere Haushaltsspielräume nutzen zu können, sagte Klüssendorf der Neuen Osnabrücker Zeitung. Das sei eine Frage von Verantwortungsbewusstsein, wenn es an die Grundfesten des Sozialstaates gehe. Klüssendorf forderte außerdem eine neue Spritpreisbremse als Reaktion auf die massiv gestiegenen Benzin- und Dieselkosten. Seit vergangener Woche schwimmt wieder ein Buckelwal vor der Küste von Schleswig-Holstein. Zuletzt wurde das Tier laut Umweltministerium am Sonnabend in der Kieler Innenförde gesehen. Experten vermuten, dass das Tier krank ist. John von Bismarck mit den Einzelheiten.
5: Laut Meeresbiologe und Walexperte Boris Tschulik aus Heikendorf geht es dem Tier mutmaßlich nicht gut. Die weiße Haut und rosa Stellen an der Rückenflosse des Wals könnten unter anderem auf eine Pilzinfektion hindeuten. Aktuell ist der Aufenthaltsort nicht bekannt. Falls der etwa 10 Meter lange Wal hier bei uns stranden oder sogar sterben sollte, würde das Umweltministerium als erster Ansprechpartner dienen und alle weiteren Schritte mit den zuständigen Kommunen und Experten abstimmen, so eine Sprecherin. Wer den Wal sieht, möge laut Ministerium bitte Abstand halten und das Tier in Ruhe lassen. Sollte er bereits gestrandet sein, gilt es, die Polizei zu informieren.
3: Und wie das Land beim Thema Wal aufgestellt ist, können Sie online nachlesen unter ndr.de/sh und in der NDR Schleswig-Holstein-App. Der Kieler Marineschiffbauer TKMS steigt aus den Gesprächen über einen Kauf der Nachbarwerft German Naval Yards aus. Das hat Firmenchef Burkhardt gestern Nachmittag mitgeteilt. Das Angebot wurde zurückgezogen. Peter Vorbeck berichtet.
6: Der Erwerb wäre eine schöne Option gewesen, aber kein Muss, erklärte Burkhardt. Nach seinen Angaben konnte sich TKMS trotz intensiver Gespräche mit den Eigentümern nicht auf die wirtschaftlichen Rahmenbedingungen der Transaktion verständigen. Das Unternehmen will nun andere Optionen in Kiel verfolgen, um, wie es hieß, die logistische Flexibilität zu steigern. Die beiden Marinewerften TKMS und German Naval Yards teilen sich in Kiel eine Fläche und gehörten lange Zeit zusammen. Sie sind aus der früheren Traditionswerft HDW hervorgegangen. Dem TKMS hat auch Rheinmetall ein Angebot für German Naval Yards abgegeben.
3: Bei einem Verkehrsunfall auf der A215 bei Blumenthal im Kreis Rendsburg-Eckernförde ist ein 22 Jahre alter Motorradfahrer ums Leben gekommen. Laut Polizei hatte vermutlich ein Autofahrer oder eine Autofahrerin beim Ausscheren das Motorrad übersehen. Möglicherweise war der Motorradfahrer dann beim Ausweichen gestürzt. Er starb demnach noch am Unfallort an seinen Verletzungen. Die genaue Ursache wird nun von einem Gutachter geprüft. Die Autobahn war gestern in Richtung Kiel etwa 6 Stunden lang gesperrt.
0: 6:04 ist es. Hier ist NDR 1 Welle Nord mit dem Wetter für uns in Schleswig-Holstein. Heute mit unseren klassischen Wettersprüchen, die kennen wir alle, ne? Kerstin aus Kiel hat uns eingeschrieben, die Sonne scheint heute in Strömen.
7: Oh, ich hoffe, dass das heute nicht zutrifft. Das gäbe sehr kräftige Schauer. Heute soll es schon mal ein bisschen regnen, vor allem dann in der zweiten Tageshälfte zur Ostsee hin. Da sind auch Gewitter möglich. Ich habe aber noch nichts von Starkregen auf der Karte gesehen. Ich hoffe, das bleibt uns erspart. Wir haben erstmal viele Wolken, leicht Niesel heute Morgen in einigen Orten. Es kann aber auch trocken bleiben. Und die Temperaturen jetzt bei uns um die 15 Grad, nachher 18 in Nibel, 21 in Dahme. Und es wird Sonne geben, auch nicht in Strömen, sondern pur, dann eher zur dänischen Grenze hin, rund um Flensburg um die 5 Stunden. Und morgen wird es wieder ein bisschen schöner, gibt einzelne Schauer und bis 23 Grad.
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7: 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Vorsicht A1 Hamburg-Lübeck. In der Ausfahrt Hamburg-Bill steht ein defekter LKW. Und wir haben schon den ersten Blitzer. Vielen Dank an Tommy, der hat Bescheid gegeben. A7 Flensburg-Hamburg in der Abfahrt Volkspark steht einer. Gute Fahrt wünschen wir.
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0: Um 5:05 am Mittwoch.
7: Moin. Moin.
0: Ja, Georg ist ein bisschen aufgebracht heute Morgen.
1: Glaubst du, dass die bei uns in der Straße mal fertig werden mit die scheiß Kabel verlegen, du?
8: Ja, das ist ja der Hammer.
1: Ja, das kannst du laut sagen. Oh. Seit Weihnachten sind die da zugange.
8: Sicher anders, naja.
7: Bei mir solltest du erstmal anfangen. Was Udo da genau anders sieht, gibt's gleich in Frühstück bei Stefanie.
0: Nach Fool's Garden mit Lemon Tree und wir haben Culture Club. Schön 80er. Do you really want to hurt me?
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0: 13 Minuten nach 6 in der 1 Felle Nord mit dem Verkehrsservice.
1: Und der A23 Heide Hamburg zwischen Itzehoe Nord und Mitte ungesicherte Unfallstelle.
0: Ja, warum halten Menschen, die beim Smartphone auf Lautsprecher telefonieren, das Ding eigentlich immer wie so eine Tafel Schokolade vor den Mund? Haben Sie bestimmt auch schon mal gesehen, ne? Ich glaube, man muss da eigentlich gar nicht unten reinreden.
1: Ist denn nicht das Mikrofon? Aber es hat glaub, sie.
0: Wenn du auf Freisprecher hast, ist es egal, ob das ein bisschen weiter weg ist. Da muss man, glaube ich, nicht so unten rein, weil kannst du das gleich ans Ohr halten.
1: Das ist ein Gefühl, weißt du? Das ist einfach ein Gefühl, das hat sich eingebürgert. Und Georg hat mit der neuen Technik ein ganz anderes Problem.
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3: Es ist ja, wie es ist.
2: Und das sind ihre Gäste. Herr Ahlers.
4: Ja, das tut dir nichts zu sagen.
2: Udo.
5: Ja, das kann's haben.
2: Und Opa Gerke.
6: Steffi, machst du mir Mettbrötchen?
3: Nee, muss ich erst schmieren. Milch und Zucker nehmt ihr selber, ne? Was gibt's Neues?
5: Moin, moin.
4: Moin, Udo. Glaubst du, dass die bei uns in der Straße mal fertig werden mit die scheiß Kabel verlegen, du?
5: Ja, das ist ja der Hammer.
4: Ja, das kannst du laut sagen. Oh, seit Weihnachten sind die da zugange.
5: Sicher anders, naja.
4: Was? Guck dir doch an.
5: Alter, du hast ja richtig eingehabt. Wie bist du denn nach Hause gekommen?
4: Was sagst du?
6: Wo war die denn?
3: Georg, Udo telefoniert. Siehst du das nicht?
4: Was?
5: Ja, mach gut, ne?
4: Nee. Tschüss.
3: Freisprech.
5: Also, sorry, Leute.
4: Ach, diesen Quatsch, ja.
5: Worum geht's? Ich hätte noch Bobo dran eben.
4: Ja, das ist das mit dieser Freisprecheinrichtung. Da laufen überall Leute rum zu telefonieren. Man sieht das gar nicht mehr.
3: Mhm.
4: Ist der jetzt irre oder hat er so ein Freisprechding? Eben gerade auch. Dann stehe ich da an der Ampel und plötzlich so ein Heini neben mir schreit aus Leibeskräften, ich bin Tarzan.
3: Ja.
4: 91,4, wir sind von hier.
3: Oha, ja.
4: Ja, dann sage ich ganz ruhig zu ihm, ja, das mag wohl sein. Nun warten Sie hier erstmal, dann hole ich Hilfe.
3: Ach, Sünde.
4: So, dann stellt sich raus, der macht da so ein Gewinnspiel von so einer Radiosendung mit und muss sich so melden.
5: Nie, ne?
4: Und dann wird er noch pampig. Deutschlands Gehwege sind ein einziges Irrenhaus. So.
3: Ja, nee, mir ist das sowieso zu fummelig mit dieser Ohrstöpsel. Bis man die denn drin hört, wenn es klingelt. Nee. Also.
4: Ja, das ist das.
3: Ja, ist doch so. Und wenn du sie aus der Handtasche ziehen willst, dann hängt da noch so das ganze Gebimsel auch noch dran. Also, nee.
5: Ja, und wenn denn noch was dran klebt, also.
3: Da halte ich mir dann doch lieber ein Handy ans Ohr.
5: Ja, aber im Sommer will man dann ja auch an Ohr braun werden.
6: Eines Tages geht hier alles hoch, das glaubt man doch.
4: Mit wem telefoniert er denn nun?
3: Weiß auch nicht. Franz?
6: Was? Nee, ich hab nichts gesagt.
4: Also Leute, ich hab einen Kaffee auf für heute hier. Rätsel fertig machen jetzt. Braucht ihr denn noch was?
3: Franz, was brauchst du denn noch?
6: Nur Schwefel.
4: Was?
6: Ja, nichts, nee. Wollen wir Rätsel machen?
4: Also,
6: dann bräuchte ich noch früheres US-Raumfahrtprogramm mit 10 Buchstaben. Dritte ist ein T.
3: Ja, was lief da? Enterprise.
6: Ja.
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0: 6.23 Uhr. Guten Morgen, hier ist NDR 1 Welle Nord. Und das musste ich da gestern lesen. Streik in der Schokoladenfabrik. Zahlt Charlie nicht gut, habe ich mir erst gedacht. Also, ja, aber steckt was Ernstes dahinter. Produkte sind süß, die Mitarbeiter sauer. Ne? An unseren Schokoladen- und Marmeladenfabriken standen gestern die Bänder still, die Mitarbeiter streiken.
1: Ja, ich habe eher einen Herzinfarkt gekriegt, als es dann auch hieß, es betrifft auch die Marzipanhersteller.
0: Absolut. Niederegger in Lübeck, dann Schokolade bei Stollwerk in Norderstedt oder auch Marmelade eben in den Schwartauer Werken.
1: Weihnachten ist in Gefahr. Produzieren die nicht jetzt auch schon eigentlich?
0: Das wird, glaube ich, jetzt schon für Weihnachten produziert. Aber ich sag mal so, also ein Streittag wird noch nicht die Auswirkungen haben, aber das wird vielleicht ja nicht der einzige bleiben.
1: Aber genau darum geht es. Es geht um mehr Geld. Die Mitarbeiter wollen 5,8% mehr Gehalt. Die Gewerkschaft Nahrung, Genuss, Gaststätten, die streikt. Das sind dann finanziell mindestens 235 Euro, die sie mehr im Monat haben wollen, eben weil das auch ein harter Job ist und für die auch alles teurer geworden ist. Und da werden wir jetzt mal sehen, wie das weitergeht in den nächsten Tagen, ob es eine Einigung gibt oder ob das sich vielleicht ausweitet.
0: Ja, es wird im Zweifel dann nochmal Aktionen geben und die würden dann auch für uns Konsumenten spürbar an den Süßigkeiten Regalen. Ja, wir wollen ja aber auch mit gutem Gewissen naschen. Ne? Wir wollen wissen, dass
1: das
0: natürlich auch
1: wohl alle
0: gut bezahlt werden, die dafür arbeiten. Also wart was ab.
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0: Was heute Morgen wichtig ist, hören wir jetzt um 6:30 von Peter Stahl.
1: Guten Morgen.
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3: Zufriedene Veranstalter zur Halbzeit der Travemünder Woche. Mehr als 250.000 Besucher sind dort bereits gezählt worden, etwas mehr als zur Halbzeit im vergangenen Jahr. Trotz der positiven Besucherbilanz mussten Polizei und Rettungskräfte in den ersten Tagen mehrfach ausrücken. Das THW rettete bereits mehr als 2 Dutzend gekenterte Segler aus der Ostsee. Vom gesichteten Buckelwal in der Kieler Förde fehlt im Moment jede Spur. Das teilte das Umweltministerium mit. Der Wal war demnach am vergangenen Sonnabend in der Kieler Innenförde gesehen worden. Wegen seiner verfärbten Haut- und Rückenflosse geht ein Experte aber davon aus, dass das Tier krank ist, bei uns stranden oder sogar sterben könnte. Bei einem Verkehrsunfall auf der A215 bei Blumenthal im Kreis Rendsburg-Eckernförde ist ein 22 Jahre alter Motorradfahrer ums Leben gekommen. Laut Polizei hatte gestern vermutlich ein Autofahrer oder ein

0: Im Lauf des Tages zur Ostsee hin. Am Abend kann es auch Gewitter geben. Und die Temperaturen 18 Grad in Niebel, 21 in Dahme. Dazu windig, an der See auch stürmische Böen. Und morgen wird es wieder ein bisschen schöner, mehr Sonne, nur einzelne Schauer und bis 23 Grad.
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0: Schnell und zuverlässig, damit Sie sicher ankommen. Wichtige Info von der A23, Heide-Hamburg. Zwischen Itzehoe Nord und Mitte ist die Autobahn gesperrt nach dem Unfall. Umleitung ist bereits eingerichtet. Und die aktuellen Blitzer, A7 Flensburg-Hamburg. An der Abfahrt Volkspark ist einer von Dirk gemeldet. Vielen Dank fürs Bescheid geben. Gute Fahrt allen unterwegs.
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2: Um 6.33 Uhr. Guten Morgen.
0: Moin.
2: Gleich geht's weiter mit unserem Wunschsommer. Ihre Lieblings-80er gibt's ja bei uns über den ganzen Tag verteilt.
0: Wetter können Sie dich nicht wünschen. Nee. Also können Sie wünschen, aber es wird nichts. Aber das mit den Songs, das wird was.
2: Das klappt. Und ich verrate schon mal so viel. Peter Maffay-Fans unter Ihnen sollten sich schon mal anschnallen. Denn vorher gibt's noch die Supremes und George Michael. Dann gibt's da wahrscheinlich was von Peter Maffay.
0: Ach komm, hör da auf doch.
2: Meinst du, ich hab's nicht verraten? Ich weiß nicht so genau.
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0: Der ist aus dem Jahr 64, The Supremes. Wir gehen jetzt ein bisschen weiter auf der Zeitstrahl Richtung jetzt. Ne? Es gibt ja so Songs, und dann hören wir die ersten Akkorde und zack, fühlen wir uns trotzdem 40 Jahre jünger. Jetzt kommt wieder so einer.
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2: Ich hätte ein Wort für dich, Zeitstrahllinie.
0: Die Zeitstrahllinie. Ah. Strahl ist ja schon eine Linie.
2: Das ja,
0: ist
2: egal. Ja eigentlich schon, ne?
0: Falls wir Sie komplett verwirrt haben, es geht um die 80er. Ne? Und Sie erzählen uns Ihre Geschichte dazu. Ihren Lieblingssong wünschen Sie sich einfach über die NDR Schleswig-Holstein-App.
2: So, den Song, der jetzt kommt, den hat Sonja Mau aus Schafflund mit ihrem Mann rauf und runter gehört, damals, als sie sich kennengelernt haben. Und Lisa Hirsch aus Trappenkampf, die hat zu diesem Song die ganze Nacht durchgetanzt. Und Lisa ist mit uns. Moin.
3: Moin, hallo.
0: Und wie sind deine Erinnerungen an die 80er?
3: Ja, also da war ich ja dann gerade 20 geworden, Führerschein, erstes gebrauchtes Auto, auf dem Dorf aufgewachsen in Kattendorf und dann mit den Mädels jedes Wochenende alle Diskos in der Umgegend abgegrast. Man hat sich ohne Handy verabredet und das blieb dabei und das klappte alles. Und wir hatten ja damals in Kattendorf auch eine Dorfdisco in Flackes Gasthof. Da war immer sonntags nochmal Disco und da haben dann, ja, aus der ganzen Umgebung sind alle da und um Punkt 20 Uhr war die Tanzfläche voll. Das war echt cool, ne?
2: Mega. Und es gibt einen Song, der dich bis heute nicht losgelassen hat, der dein Wunschhit aus den 80ern ist.
3: Genau, Peter Maffay, Sonne in der Nacht. Da hatte man so eine Fantasiewelt im Kopf, das war wirklich, man war kurz mal ganz woanders dann, ne? Und schöne Stimme.
2: Du hast uns gerade so schön mitgenommen in die 80er. Also Horst und ich sind ja vielleicht einen kleinen Schwank jünger und haben das vielleicht ja, in der Intensität genau wie du nicht so erlebt. Aber das ist so schön, das von dir zu hören. Und jetzt können es alle nochmal mitfühlen und miterleben, denn genau deinen Wunschsong spielen wir für dich. Peter
3: ja,
2: Maffay.
3: Wunderbar.
2: Sonne in der Nacht.
3: Sehr schön, habe ich schon Gänsehaut.
0: Ja, da machst du auch einige in meiner angeheirateten Familie mit glücklich. Da gibt es sehr
3: ja,
0: viele
3: sehr
0: Peter Maffay-Fans. Ne?
3: Sehr schön.
0: Grüße gehen raus. Und jetzt viel Spaß damit.
3: Jo, vielen Dank. Ne?
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0: Moin, hier sind Mandy und Horst bei NDR 1 Welle Nord um 6.48 Uhr. Ungeschriebenes Gesetz hier bei uns in Schleswig-Holstein, jetzt in den Sommerferien. Irgendeiner ist immer schon wach, bevor unsere Urlauber ein Auge aufmachen, damit der Strand sauber ist oder der ganze Müll von gestern im Schwimmbad weggeräumt oder auch die Brötchen schön knusprig sind. Das sind Schleswig-Holsteins Ferienmacher.
1: Und denen sagen wir Danke in diesem Sommer hier bei uns. Und Jörg Schmechel in Büsum ist wirklich der allererste, bei dem das Licht brennt. Er ist Verkäufer beim Bäcker, beim Kalle Bäcker. Moin Jörg.
2: Moin.
0: Heißt Ferienzeit für euch gleich mal mindestens 50 Brötchen mehr schmieren oder verändert sich da eigentlich nicht so viel?
2: Doch, es werden morgens also wesentlich mehr Brötchen geschmiert jetzt. Das ist also das Doppelte, was sonst in der Winterzeit geschmiert wird. Und selbst das reicht manchmal nicht aus. Also wir müssen durchaus gegen 10 und 12 Uhr nochmal nachschmieren, damit das ausreicht.
1: Ja, die Urlauber sind nicht ganz so die Frühaufsteher. Die stehen nicht schon 6:30 bei euch vor der Tür. Die kommen dann um 10 oder um 11 oder wie?
2: Ja und nein. Es gibt durchaus wenige Frühaufsteher, aber das Richtige geht so, ab 8 Uhr zieht das dann deutlich an. Da kommt dann auch schon eine Kraft mehr, weil dann stehen die, wenn man hier aus dem Fenster guckt, bis zur anderen Seite, wo der Park vom Rathaus losgeht.
1: Boah, richtige Schlange vom Bäcker. Meine Güte, ja, aber frische Brötchen sind halt auch echt großartig morgens, ne?
2: Ja. Das ist voll richtig.
0: Müssen eigentlich die Mitarbeiter einen Dialektsprachkurs gemacht vorher haben? Der eine will Semmeln, der andere will was.
1: Welche, erlebt ihr das, ja?
2: muss man nicht, aber da gibt es manchmal ganz, ganz lustige Sachen. Da lachen dann beide drüber, sowohl wir als auch die Kunden. Die Begrüßung ist ja auch unterschiedlich. Grüß Gott, sei. Nee, so hoch hinaus wollte ich heute nicht mehr, aber was kann ich denn für Sie tun?
0: Es wird alles super schmecken bei euch, aber das Gefühl ist mit, ne? So ein Urlaubsgefühl. Ja. Das lässt vieles natürlich noch leckerer schmecken und dann die Seeluft in Büsum, das ist natürlich perfekt.
2: Alleine, wenn die hier reinkommen und dann den Tresen einmal auf und ab gehen und man sie dann fragt, kann ich Ihnen dabei helfen? Nee, das ist so viel Auswahl, ich weiß gar nicht, für was ich mich entscheiden soll. Dann, da habe ich einen Tipp, sage ich dann, nehmen Sie von jedem ein Stück mit und dann können Sie ja zu Hause in Ruhe probieren.
1: Also an dir ist ein guter Verkäufer verloren gegangen nicht, sondern wirklich im Einsatz. Und von unserer Stelle für ganz Schleswig-Holstein, ganz, ganz herzlichen Dank, dass du morgens so früh aufstehst, doppelt so hart arbeitest, damit auch alle Touristen satt und glücklich sind.
2: Ist das ganze Team hier aber. Ja. Das ist auch ein gutes Team hier. Wir lachen auch hinter der Theke, auch wenn es manchmal in Stresssituationen geht. Es muss dann schnell gehen und dann ist es auch normal, wenn man mal zur Seite geschoben wird, damit es schneller weitergeht.
0: Ja, stellvertretend natürlich auch für alle, die in den Bäckereien bei uns im Land im Einsatz sind. Dankeschön und alles Gute weiterhin.
2: Alles klar, danke auch.
1: Tschüss.
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0: Von dem am Sonnabend gesichteten Buckelwal in der Kieler Förde fehlt im Moment jede Spur. Das ist gleich ein Thema. Und es gibt zufriedene Gesichter bei den Veranstaltern zur Halbzeit der Travemünder Woche. Auch darum geht's jetzt in den Nachrichten um 7 mit Peter Stahl.
1: Guten Morgen.
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3: Die 137. Travemünder Woche ist zur Hälfte vorbei. Nach den ersten 5 Tagen ziehen die Veranstalter eine positive Zwischenbilanz. Mehr als 250.000 Besucher sind bereits nach Travemünde gekommen. Etwas mehr als zur Halbzeit im vergangenen Jahr. Ganz ohne Zwischenfälle verlief das Fest bislang allerdings nicht. Jannik Wölfe berichtet.
4: Trotz der positiven Besucherbilanz mussten Polizei und Rettungskräfte in den ersten Tagen mehrfach ausrücken. Das THW rettete bereits mehr als 2 Dutzend gekennzeichnete Segler aus der Ostsee. Außerdem lief eine aufwendige Suchaktion nach einem Segler, der bis nach Neustadt abgetrieben war. Überschattet wurde das erste Wochenende zudem von einer größeren Auseinandersetzung auf der Strandpromenade. Dabei wurden 7 Menschen verletzt, darunter auch Polizeibeamte und Helfer. Die Polizei ermittelt gegen 6 Tatverdächtige und bittet weiter um Hinweise sowie Foto- und Videoaufnahmen von Zeugen. Bis Sonntag stehen noch zahlreiche Regatten, Konzerte und das große Abschlussfeuerwerk auf dem Programm.
3: Von dem Buckelwal in der Kieler Förde fehlt im Moment jede Spur. Zuletzt wurde er laut Umweltministerium am Sonnabend an der Hörnbrücke gesehen. Ein Experte vermutet, dass das Tier krank ist und möglicherweise bei uns stranden oder sterben könnte. Damit das strukturierter abläuft als im vergangenen März beim Buckelwal vor Timmendorfer Strand, setzt das Umweltministerium als erster Ansprechpartner neben Erfahrungswerten von der Westküste unter anderem auch auf eine neue Meldekette. Dazu sagte uns Clara van Biesen, Sprecherin des Umweltministeriums Schleswig-Holstein.
5: So werden wir sehr schnell informiert, wenn ein Wal gesichtet wird oder vielleicht sogar strandet. Das passiert in der Regel dann durch die Wasserschutzpolizei. Und so haben wir auch von dieser Sichtung schnell erfahren. Und dann können wir uns sehr kurzfristig mit wissenschaftlichen Experten, aber auch der möglicherweise betroffenen Kommune und weiteren Behörden abstimmen über das weitere Vorgehen.
3: Wer den Wal schwimmen sieht, sollte laut Ministerium Abstand halten. Sollte er tatsächlich stranden oder tot angespült werden, bitte die Polizei rufen. Alle Infos zu dem Wal finden Sie auch online unter ndr.de/sh. Vor dem Amtsgericht Neumünster beginnt heute der Prozess gegen einen Berufsbetreuer aus Trappenkamp im Kreis Segeberg. Er soll gemeinsam mit seiner Ehefrau, die denselben Job hatte, eine betreute Person um rund 42.000 Euro gebracht haben. Angeklagt ist der 47-Jährige wegen Diebstahls und gewerbsmäßigen Computerbetrugs in mehr als 20 Fällen. Nadine Kappen, was wird dem Mann denn genau vorgeworfen?
6: Die Staatsanwaltschaft sagt, der 47-Jährige habe die Tat gemeinsam mit seiner Frau geplant. Sie habe einer ihrer Betreuten die EC-Karte gestohlen. Danach sollen die beiden zwischen November 25 und Januar 26 immer wieder Geld vom Konto der Frau abgehoben haben. Das hätten sie dann für sich genutzt. Insgesamt rund 42.000 Euro. Der Mann sitzt deshalb seit Februar in Untersuchungshaft. Seine Frau ist auf der Flucht. Gegen sie wird getrennt ermittelt. Außerdem schauen sich die Ermittler an, ob es möglicherweise noch weitere Opfer gibt. Mit einem Urteil wird heute noch nicht gerechnet. Die Verhandlung soll Ende Juli fortgesetzt werden.
3: Beim US-Konzern OpenAI hat ein KI-Modell eigenständig einen Cyberangriff gesteuert. Bei einem Testlauf brach die Software laut Konzern aus der eigentlich abgeschotteten Umgebung aus, verschaffte sich Zugang zum Internet und drang in Computersysteme einer anderen KI-Firma ein. Das betroffene Unternehmen bestätigte den Angriff. Die Entwickler bei OpenAI selbst sprachen von einem beispiellosen Vorfall und kündigten an, die Sicherheitsvorkehrungen zu verstärken. Größerer Feuerwehreinsatz gestern Abend im Industriegebiet in Wedel im Kreis Pinneberg. Laut Rettungsleitstelle hatte auf einem Firmengelände eine Brandmeldeanlage einen Alarm ausgelöst. Beim Eintreffen der Feuerwehrleute schlugen Flammen aus dem Dach. Um das Feuer zu löschen, musste dieses teilweise geöffnet werden. Insgesamt waren rund 100 Feuerwehrleute 5 Stunden lang im Einsatz. Verletzt wurde niemand. Die Polizei ermittelt jetzt, ob möglicherweise ein technischer Defekt an einer Photovoltaikanlage auf dem Dach den Brand ausgelöst hat.
0: 7:04, NDR 1 Welle Nord mit dem Wetter für uns in Schleswig-Holstein. Und heute Morgen, ja, mit ihren typischen schleswig-holsteinischen Wettersprüchen. Maike Behrens schreibt uns zum Beispiel, Regen ist doch auch nur Meer, das vom Fliegen träumt.
7: Ach Gott, wie süß ist das denn?
0: Den kannte ich noch gar nicht, ne? Man kennt ja so die Klassiker, dahin wird schon wieder hell, aber das ist ja...
7: Dann bitte genießen Sie das Meer in der Luft, das da hin und her fliegt. Das ist gerade unterwegs zwischen Flensburg, Schleswig und Husum. Da kommt ein bisschen Niesel runter, bis zum Kanal hin auch einige Regenschauer. Heute Morgen eben Mix aus Regen und Wolken. Später gibt es vor allem zur dänischen Grenze Sonne bis zu 5 Stunden. Und am Abend kann es an der Ostsee noch mal regnen und auch einzelne Gewitter geben. Höchstwerte 18 Grad in Niebel, 21 in Dahme an der Ostsee. Und wir haben starken Wind, vor allem an der See mit stürmischen Böen. Morgen wieder mehr Sonne, nur einzelne Schauer und bis 23 Grad.
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7: 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A25 Geesthacht Hamburg zwischen Mecklenburg und Dreieck Hamburg Südost. 2 Kilometer stockender Verkehr. Und die aktuellen Blitzer, da steht einer auf der A7 Flensburg Hamburg Abfahrt Volkspark, meldet Dirk. Dankeschön. Gute Fahrt wünschen wir.
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0: Schönen Mittwochmorgen, es ist 6:55.
7: Moin.
0: Für Sie geht's vielleicht gleich zur Hunderunde raus, na, so ein treuen Begleiter, der immer neben Ihnen herdackelt. Aber jetzt stellen Sie sich mal vor, dass vielleicht ein Hahn permanent neben Ihnen herdackeln würde.
7: Und den haben Sie dann auch noch großgezogen. Es gibt die ganze Geschichte, diese wunderbare WG, gleich in den nächsten 8 Minuten bei uns.
0: Natürlich, Sibylle Radke aus Bad Oldesloe hat nämlich so einen. Hören wir gleich nach Michael Jackson, Heal the World, und wir haben Status Quo mit What You're Proposing.
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0: Es ist 13 Minuten nach 7. Hier ist NDR 1 Welle Nord. Guten Morgen.
1: Moin.
0: Ja, Sibylle Rathke aus Bad Oldesloe wird jeden Morgen genau so geweckt. Allerdings sitzt der Hahn nicht auf dem Misthaufen, wie wir das vielleicht kennt. Nein, der sitzt im Zweifel bei ihr im Bett. Das ist ihr Hahn Willi.
1: Ja, und die beiden teilen sich nicht nur das Bett, auch den Tisch. Er fährt sogar gerne mit ihr im Auto rum. Sie teilen sich das Leben, seit Sibylle ihm das Leben gerettet hat. Schleswig-Holsteins ungewöhnlichste WG wahrscheinlich. Und Sibylle ist mit uns. Guten Morgen.
2: Guten Morgen.
0: Wie kam es dazu, dass Willi dein neuer Mitbewohner wurde?
2: Er vor einem Jahr war unter einer Totengluke zwei Küken gelegen, die nur die Chance hatten zu überleben, wenn man versucht, sie mit der Hand aufzuziehen. Mhm. Und das eine hat es ganz schnell nicht geschafft.
1: Ach herrje.
2: Und zwei hätte ich vielleicht noch unter das Rotlicht gesetzt, aber mit einem allein wusste ich, das geht auch ein, wenn ich das nicht zu mir nehme.
1: Du hast den genommen, jeden Tag gepäppelt und dir in Pulli gesteckt.
2: Ja, genau. So. Und das ist beim Huhn sehr meditativ, weil man ist ja dann sozusagen Glucke. Und man muss sich ja nur angucken, was die Hühner machen, damit man weiß, was dieses Kleintier braucht. Und es braucht im Prinzip Ruhe.
1: Ah ja.
2: Und der, das hat sofort geschrien, sobald ich mich irgendwie bewegt hat.
1: Okay.
2: Und ich musste sehen, dass ich möglichst viel sehr ruhig und im Sitzen und möglichst wenig bewegen. Und dann wird's besser.
0: Und wie sieht dein Alltag jetzt mit Willi aus? Also ist der wirklich immer dabei?
2: Er sitzt jetzt nicht mehr, weil ich ja rede. Also hat er sich schon mal aufgetan und steht. Geschlafen hat am Anfang unter der Bettdecke. Ich dachte, jeden Morgen lebt er wohl noch. Und dann hat er sich immer selbstständiger gemacht. Und er hat sich jetzt übrigens mal nur umgedreht. Jetzt hat er sich wieder niedergetan.
0: Es könnte sein, dass er gleich loskräht.
2: Das kann sein, ja.
1: Ihr habt ja eine unglaublich starke Bindung immer noch, ne?
2: Ja, das ist so. Das ist also für mich auch faszinierend und auch immer wieder berührend. Und der wird eher immer kuscheliger.
1: No.
2: Und der kommt, wenn ich dann irgendwo sitze, dann kommt der und dann kommt er immer dichter. Und dann kommt er, bis er mit dem Schnabel irgendwo an meiner Backe ruht.
0: Niedlich.
1: Geht einem das Herz auf, wenn du das so erzählst. Also ihr verbringt eigentlich den kompletten Tag zusammen, oder?
2: Wie eine WG halt, genau. Er ist einfach immer da, wo ich bin. Aber mit Hühnern kann er nichts anfangen. Wir Menschen sind seine Hühner. Wenn er einen fremden Menschen sieht, läuft er hin und macht komplett das Hahnenverhalten rund um die Füße von den Menschen.
1: Was für ein ungewöhnliches Pärchen ihr seid oder eine ungewöhnliche WG. Wir wünschen euch alles, alles Gute und dass du es vielleicht doch noch schaffst, ihn irgendwo zu seinesgleichen, was er noch nicht anerkennt, aber zu seinesgleichen hinzubringen.
2: Dass du auch mal wieder ein Rentner, der gerne mal ein Huhn hätte.
1: Oder so vielleicht, ja, damit du auch mal wieder ein bisschen Freizeit hast. Das ist ja wie mit dem Kleinkind.
2: Ja, so ungefähr.
0: Das fängt morgens an zu schreien, zu krähen.
1: Genau.
2: Der schreit auch mitten in der Nacht, also von
0: Oha,
2: daher.
0: Okay. Toll, dass du dich da so gekümmert hast und weiterhin viel Spaß.
2: Danke, danke.
0: Sibylle Rathke aus Bad Oldesloe hat den Hahn Willi aufgezogen und seitdem weicht er ihr nicht mehr von der Seite. Sehr witzig.
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0: Dani und Horst hier bei NDR 1 Welle Nord um 7.23 Uhr. Er kommt zu uns, Bob Dylan, zu uns nach Schleswig-Holstein, nach Flensburg in die GGW Arena, wie sie ja jetzt heißt, also die ehemalige Campushalle. Erste Station seiner Deutschlandtour am 23. Oktober. Bob Dylan fängt also ganz oben in Deutschland an und arbeitet sich dann so langsam Richtung Süden.
1: Ich fühle mich so geehrt, dass er bei uns in Schleswig-Holstein anfängt, das finde ich schön.
0: Von Flensburg kommen ja auch nicht so viele große Stars. Bis nach Flensburg schaffen es die wenigsten.
1: Meistens nur Hamburg,
0: ja. Vielleicht mal noch Kiel, aber cool, in Flensburg, super.
1: Ja, so eine Legende seit 60 Jahren auf der Bühne. Und um 11 Uhr heute startet ja auch der Vorverkauf für diese Songs hier.

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1: Boah, er hat die ganz großen Nummern geschrieben. Ne? Seine Konzerte sind ein bisschen episch, also sehr lang, auch mit sehr viel Gitarre, sehr nuschliger Gesang. Also immer das kommenden Song.
2: Ja, ich glaube, es ist schon eher was für Fans. Also ich habe schon gehört, dass wenn man so sagt, ach, ich kenne da so einen Song, den finde ich ganz gut, ich gucke mir den mal an, weil er auch so eine große Folk- und Rock-Ikone ist, aber
1: na, angucken kann es ja schon, aber das ist dann auch...
2: Dann muss man dann schon auch wollen. Ja?
1: Also na, nichts gegen Bob Dylan auf jeden Fall nicht. Was ganz besonders ist bei den Konzerten, er wünscht sich, dass keine Handys dabei sind. Deswegen gibt's beim Einlass einen tragbaren Beutel, da werden die Handys weggesperrt. Ich kann mir das gar nicht vorstellen, dass alle ihr Handy wegsperren lassen.
2: Es ist ja gut, das ist, glaube ich, ein Publikum, das eh jetzt nicht durchgehend filmen würde, aber da kann man nicht mal kurz ein Foto
1: machen. Ja genau, man hat auch sein Handy dabei oder um irgendjemanden noch anzurufen, der einen abholt oder kurz bei Instagram zu posten, was man gerade erlebt. Weißt du, was ihr dann immer alle macht?
2: Genau, ne? Das will er halt eben nicht. Er möchte, dass man in diesem Moment ist, dass man dabei ist. Bob Dylan kommt nach Flensburg, 23. Oktober, Vorverkauf, heute ab 11 Uhr, Tickets voraussichtlich ab circa 70 €.

0: halb acht. Die wichtigen Infos jetzt von Peter Stahl.
1: Guten Morgen.
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3: Für den Neubau des zweiten Teils der Radar-Hochbrücke fehlt noch Geld. Die dpa berichtet heute, dass das Bundesverkehrsministerium daran arbeitet, die Mittel bereitzustellen. Laufende Projekte seien noch nicht voll durchfinanziert, heißt es in einer Ministeriumsantwort. Der Bund verweist auf die Haushaltslage, misst dem Projekt Radar-Hochbrücke aber hohe Bedeutung zu. Wann eine Entscheidung fällt, ist demnach noch unklar. Veranstalter ziehen positive Bilanz der Travemünder Woche. Mehr als 250.000 Besucher sind bereits nach Travemünde gekommen, etwas mehr als zur Halbzeit im vergangenen Jahr. Bis zum Sonntag stehen noch zahlreiche Regatten, Konzerte und das große Abschlussfeuerwerk auf dem Programm. Erneut Buckelwal in der Ostsee vor Schleswig-Holstein. Von dem fehlt allerdings im Moment jede Spur. Zuletzt war das Tier laut Umweltministerium am Sonnabend in der Kieler Innenförde gesehen worden. Ein Experte vermutet, dass das Tier krank ist. Im Moment ist der Aufenthaltsort nicht bekannt.
1: 7.32 Uhr, NDR 1 Welle Nord mit dem Wetter für uns in Schleswig-Holstein. Und immer wenn es mal ein bisschen regnet, ist irgendjemand dabei, der so einen typischen Spruch hat von da hinten wird es schon wieder hell bis sonst was.
4: Die Natur braucht den Regen.
1: Ja, auch ein guter Spruch. Anne Reuter hat auch so einen, denn wir sammeln heute mal ein bisschen. Weiter als bis auf die Haut geht der Regen nicht. Und alles, was nass wird, das wird auch wieder trocken. Ja, recht hat sie.
5: Das hat sie. Heute kommen einige Schauer runter. Heute Morgen ist es eher Niesel und dicke Wolken. Nachher kommt die Sonne raus im Norden, vor allem zur dänischen Grenze. Aber im Osten wird es am Abend noch ein paar Schauer und auch einzelne Gewitter geben. Die Höchstwerte

0: die beiden hingelegt.
1: Ja, und jetzt müssen wir noch mal ein bisschen nachlegen, ja?
0: 3:3 war es gestern. Vielleicht heute ein 4:4, vielleicht ein 5:5, man weiß es nicht.
1: Ein 6:6.
0: Vielleicht gewinnt aber auch jemand. Sie hören die Leuchte des Morgens nach 10cc und den Bengals. If she knew what she wants.
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0: 7.41 Uhr, guten Morgen.
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0: Nach dem Unentschieden von gestern geht's weiter mit Levin Nicholson aus Olzum auf Föhr. Moin.
2: Guten Morgen.
0: Ja, sogar auf Föhr geboren, für immer da geblieben. Warum kommt's für dich nicht in Frage, die Insel zu verlassen?
2: Och, ich habe meine Familie hier, meine Freunde. Ist schön hier.
0: Ja, manche sagen ja so, ab einem gewissen Alter will man dann doch mal in die große Stadt oder irgendwie was noch mehr erleben als nur das Inselleben, aber kommt für dich nicht in Frage.
2: Das ist nichts für mich. Nee, ich bleib hier.
3: Mal sehen, ob wir da ein bisschen was fürs Portemonnaie rüberschicken können. Geht gegen mich wieder, ne? Gestern war ja unentschieden.
0: Ja. 400 Euro, Leuchte des Morgens-Tasse, Mandy mit Kopfhörer auf dem Ohr und ich habe wunderschöne Fragen für dich. Oh, die erste bietet sich an. Da müsstest du die Antwort wissen. Okay, los geht's. Welche Disco gab es früher auf Föhr? Erdbeerparadies oder Birnenhimmel?
2: Erdbeerparadies.
0: In welcher unserer Städte steht das Buddenbrookhaus?
2: Weiter.
0: Wahr oder falsch? Alle gängigen Sternzeichen sind insgesamt 30 Tage lang.
2: Falsch.
0: Wo wird in Büsum gebadet? Grünstrand oder Blausee?
2: Grünstrand.
0: Wie heißt das Pferd von Winnetou?
2: Abahatschi.
0: So ähnlich. Ilchi wäre es gewesen.
2: Ah, Ilchi. Ah,
0: aber wir haben trotzdem 1, 2, 3 richtige wieder. Das Buddenbrookhaus steht in Lübeck.
2: Okay.
0: Das ist doch gut. 3.
2: Ja, schauen wir mal.
0: Okay, los geht's. Welche Disco gab es früher auf Föhr? Erdbeerparadies oder Birnenhimmel?
3: Erdbeerparadies.
0: In welcher unserer Städte steht das Buddenbrookhaus?
3: Lübeck.
0: Wahr oder falsch? Alle gängigen Sternzeichen sind insgesamt 30 Tage lang.
3: Wahr.
0: Wo wird in Büsum gebadet? Grünstrand oder Blausee?
3: Blausee.
0: Wie heißt das Pferd von Winnetou?
3: Das ist hier, Ilchi war das, ne? Ja. Ja, Ilchi.
0: Ja, das ist auch noch richtig.
2: Oh nee.
0: Es wird ja 3-3, ne?
3: Aber komm, die erste Frage war fies. Für.
0: Ja.
3: Da frag mal, wie der Dorfkrug in Quarnbeek heißt. Ja.
0: Dorfkrug. Ja. Aber gut, ihr wusstet es beide. Die Frage habt ihr beide richtig beantwortet. Das mit den Sternzeichen ist bei dir, Mandy, nicht richtig.
3: Ein ganz großes Problem.
0: Nee, es sind zwischen 29 und 32 Tagen
3: mit den
0: Tierkreiszeichen. Ja. Und der Grünstrand.
3: Ja.
0: Ja, das ist ja wegen des Rasens wahrscheinlich. Hast du, ja. Ne?
3: Komm, Salz in offene Wunden. Ja, komm, genau. Hau rein.
0: Aber du wusstest den Ilchi und deswegen sind wir beim 3-3 und machen morgen einfach weiter.
3: Ja. Aber Levi, das macht schon auch Spaß, oder?
2: Ja, weiß ich nicht. Ich bin ganz doll aufgeregt.
3: Oh, morgen ist das schon Routine.
0: Morgen holst du dir die 400 Euro. Wir sind zuversichtlich.
2: Okay.
0: Bis dann, ja?
3: Bis morgen. Tschüss.
2: Jo, gut. Tschüss.
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0: 7.51 Uhr, guten Morgen. Und ihr, wir spielen diesen Sommer ja Ihre ganz persönlichen Lieblings-80er.
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0: Ja, denn für viele von uns sind die 80er nicht nur in Sachen Musik das Jahrzehnt überhaupt. Da ging auch einiges in Sachen Frisur. Ne?
2: Ja, da kann Anke aus Arnsburg ein Lied von singen.
3: Wenn ich an die 80er denke, denke ich vor allen Dingen an meine Haardesaster. Besonders schlimm war es bei meiner Konfirmation. Da hatte ich mir bei kurzen Haaren heimlich eine Dauerwelle machen lassen und der Seitenscheitel stand so katastrophal ab. Ganz schlimme Fotos.
2: Oh, herrje. Aber man hat was zum drüber sprechen, ist doch schön.
0: Ja, man kann sich auch freuen, die alten Fotos mal wieder anzugucken. Man kann sich auch freuen, die alten Songs mal wieder zu hören. Einfach Ihren Lieblings-80er wünschen in der NDR Schleswig-Holstein-App. Wir spielen schon um 20 vor 9 hier den nächsten Wunsch-80er. Aber einen schönen 80er gibt es jetzt trotzdem auch schon mal vorher. Die hatte auch schon wilde Frisuren, aber auch wilde Klamotten.
2: Und Make-up und Operationen.
0: Gerade haben wir sie gesehen in der Halbzeitpause beim WM-Finale. Da hat sie ja ein bisschen getrickst, ne? Hat sie erst so mehr so musikvideoartig haben sie das eingespielt und dann stand sie nur kurz im Stadion und es klang auch mehr so nach Vollplayback, muss ich sagen.
2: Ja, dafür klang es halt gut. Das ist immer das Ding, wenn du live nicht mehr so gut singst, weiß man bei ihr nicht, ne? Nee. Sie hat genug Konzerte gegeben, ne? Aber es klang schon rund.
0: Hier ist sie mit Material Girl, Madonna.

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1: Ja, viele werden denken, bitte nicht schon wieder. Seit vergangener Woche schwimmt wieder ein Buckelwal vor der Küste von Schleswig-Holstein. Das ist gleich ein Thema. Und beim weiteren Bau der Radar-Hochbrücke fehlt noch Geld. Auch darum geht's in den Nachrichten um 8 mit Peter Stahl.
2: Guten Morgen.
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4: Beim Neubau der Radar-Hochbrücke im Verlauf der A7 soll bis Ende des Jahres das erste Teilbauwerk fertig sein. Rund 300 Millionen Euro hat es gekostet. Doch für den zweiten Teil der Autobahnbrücke fehlt noch Geld. Das Projekt ist noch nicht voll finanziert, heißt es vom Bund. Das berichtet heute die dpa. Moritz Mayer, warum fehlt denn das Geld für den Weiterbau der Radar-Hochbrücke?
5: Ja, das liegt an der angespannten Haushaltslage, heißt es vom Bund. Der nimmt unter anderem weniger Geld durch die Lkw-Maut ein. Gleichzeitig sind die Baukosten seit dem Jahr 2021 um knapp 40% gestiegen. Deswegen sind laufende Projekte, so wie die Radar-Hochbrücke, noch nicht komplett finanziert, so das Bundesverkehrsministerium. Das betont aber, die Autobahnbrücke bei Rendsburg, die soll fertig gebaut werden, möglicherweise mit neuen Krediten. Dafür braucht es aber noch ein entsprechendes Gesetz. Schleswig-Holsteins Verkehrsminister Madsen drängt auf das Geld und darauf, dass die zweite Brücke so wie geplant ab dem Jahr 2028 gebaut wird. Denn ein verzögerter Zeitplan könnte auf der A7 weiterhin für Stau sorgen und den Kostenrahmen sprengen, so Madsen.
4: Vom Buckelwal, der am vergangenen Sonnabend in der Kieler Innenförde an der Hörnbrücke gesehen worden war, fehlt im Moment jede Spur. Das teilte das Umweltministerium mit. Weil Haut- und Rückenflosse verfärbt sind, geht ein Experte davon aus, dass das Tier krank ist und stranden oder sogar sterben könnte. John von Bismarck hat sich mit den Zuständigkeiten beschäftigt. Konnte vom Fall des im März gestrandeten Buckelwals denn etwas gelernt werden?
6: Also es wurde auf jeden Fall eine neue Meldekette eingeführt und generell sei jetzt erstmal das Umweltministerium der erste Ansprechpartner, sagte mir Sprecherin Clara van Biesen. Das Ministerium würde dann je nach Fall und Zuständigkeit zwischen den jeweiligen Kommunen und Experten vermitteln. Zwar sind einzelne Verwaltungskonzepte laut van Biesen noch in der Erarbeitung, man sei aber handlungsfähig und könnte bei Bedarf direkt reagieren.
4: Was passiert denn, wenn der Wal tatsächlich bei uns stranden oder sterben sollte?
6: Da gibt es laut Ministerium keine Pauschallösung und jeder Fall müsste für sich betrachtet werden. Bei einer Strandung ginge es erstmal darum, das Areal schnellstmöglich abzusperren. Parallel dazu würde der Austausch mit den Experten stattfinden. Sollte der Wal tatsächlich tot angespült werden, ginge es meistens nur noch um die Bergung des Tieres. Und auch hier würde dann das Umweltministerium die jeweilige Kommune unterstützen. Wer den Wal sieht, möge laut Ministerium bitte Abstand halten und das Tier in Ruhe lassen. Sollte er bereits gestrandet sein, gilt es, die Polizei zu informieren.
4: Der Kieler Marineschiffbauer TKMS steigt aus den Gesprächen über einen Kauf der Nachbarwerft German Naval Yards aus. Das hat Firmenchef Burkhardt gestern Nachmittag mitgeteilt. Das Angebot wurde zurückgezogen. Peter Vorbeck mit den Einzelheiten.
7: Der Erwerb wäre eine schöne Option gewesen, aber kein Muss, erklärte Burkhardt. Nach seinen Angaben konnte sich TKMS trotz intensiver Gespräche mit den Eigentümern nicht auf die wirtschaftlichen Rahmenbedingungen der Transaktion verständigen. Das Unternehmen will nun andere Optionen in Kiew verfolgen, um, wie es hieß, die logistische Flexibilität zu steigern. Die beiden Marinewerften TKMS und German Naval Yards teilen sich in Kiel eine Fläche und gehörten lange Zeit zusammen. Sie sind aus der früheren Traditionswerft HDW hervorgegangen. Dem TKMS hat auch Rheinmetall ein Angebot für German Naval Yards abgegeben.
4: Seit Freitag läuft sie, die 137. Travemünder Woche. Die Hälfte des Festes an der Ostsee ist vorbei. Zeit für eine erste Bilanz. Jannik Wölfel, die Veranstalter, sind mit dem bisherigen Verlauf doch zufrieden.
8: Die Veranstalter ziehen bislang eine positive Zwischenbilanz. Mehr als 250.000 Besucherinnen und Besucher sind in den ersten Tagen nach Travemünde gekommen. Damit etwas mehr als zur Halbzeit des vergangenen Jahres, gerade weil das Wetter zumeist mitgespielt hat. Auf dem Wasser gab es allerdings auch einige Einsätze. Das THW musste bereits mehr als 2 Dutzend gekenterte Segler bergen. Außerdem gab es eine erfolgreiche Suchaktion mit 39 Rettungsbooten nach einem Segler, der sich bis nach Neustadt verirrt hatte. Überschattet wurde das erste TV-Wochenende durch eine Auseinandersetzung auf der Strandpromenade, bei der 7 Menschen verletzt wurden. Die Polizei ermittelt weiterhin. Bis Sonntag stehen noch zahlreiche Regatten, Konzerte und weitere Programmpunkte auf dem Festivalgelände an.
4: Und jetzt mehr Nachrichten aus Schleswig-Holstein. Bei einem Verkehrsunfall auf der A215 bei Blumenthal im Kreis Rendsburg-Eckernförde ist ein 22 Jahre alter Motorradfahrer ums Leben gekommen. Laut Polizei hatte gestern Abend vermutlich ein Autofahrer oder eine Autofahrerin beim Ausscheren das Motorrad übersehen. Der 22-Jährige starb demnach noch am Unfallort an seinen Verletzungen. Ein Berufsbetreuer aus Trappenkamp im Kreis Segeberg muss sich ab heute vor dem Amtsgericht Neumünster verantworten. Die Staatsanwaltschaft wirft dem 47-Jährigen Diebstahl und gewerbsmäßigen Computerbetrug in mehr als 20 Fällen vor. Er soll die Tat gemeinsam mit seiner Ehefrau, die denselben Job hat, geplant und eine betreute Person um rund 42.000 Euro gebracht haben. Größerer Feuerwehreinsatz gestern Abend im Industriegebiet in Wedel. Laut Rettungsleitstelle hatte auf einem Firmengelände die Brandmeldeanlage einen Alarm ausgelöst. Beim Eintreffen der Feuerwehrleute schlugen Flammen aus dem Dach. Um das Feuer zu löschen, musste dies teilweise geöffnet werden. Insgesamt waren rund 100 Feuerwehrleute 5 Stunden lang im Einsatz. Verletzt wurde niemand.
1: 6:08, NDR1 Welle Nord mit dem Wetter für uns in Schleswig-Holstein. Und Nils hat uns noch einen schönen typischen Regenspruch rübergeschickt.
2: Na?
1: Ja, das meiste geht vorbei. Das stimmt.
2: Das ist gut.
1: Ja.
2: Oder, ja, weil es wirklich stimmt.
1: Oder Wolfgang schreibt, das ist besser, als wenn es staubt. Ne?
2: Ja. Vor allem geht es irgendwann vorbei. Es kommt schon langsam die Sonne raus auf St. Peter-Ording. Es wird heute noch schöner. Vor allem im Norden bis zu 5 Stunden Sonne. Bisschen Regen gerade unterwegs in Kiel, im Kreis Plön, auch in Südholstein. Und am Abend kann es vor allem an der Ostsee noch mal regnen und auch Gewitter geben. Die Höchstwerte heute bei 18 Grad in Niebel, 21 in Dahme an der Ostsee. Und stürmisch ist es auch noch dazu, vor allem mit den stürmischen Böen an der See. Morgen wieder länger sonnig, nur ein bisschen Regen und bis 23 Grad.
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2: 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A20 Lübeck-Rostock zwischen Schönberg und Grevesmühlen. Vorsicht, ungesicherte Unfallstelle. A23 Heide-Hamburg zwischen Schenefeld und Itzehoe-Nord. Hier liegt ein Korb. Und A23 Heide-Hamburg, die wird zwischen Elmshorn und Tornisch repariert. Es gibt Fahrbahnausbesserungen von 9 Uhr an bis etwa 13 Uhr heute. Dann ist die Autobahn natürlich gesperrt. Gerne Bescheid geben, wenn es was gibt, in der NDR Schleswig-Holstein-App. Zum Beispiel auch Blitzer melden. Ein Hamburg B76 Kiel Richtung Eckernförde, kurz vor der Auffahrt zur A215. Gute Fahrt wünschen wir.
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1: Schönen Start in den Mittwoch.
2: Moin.
1: Georg ist heute Morgen wie ganz aufgebracht.
9: Glaubst du, dass die bei uns in der Straße mal fertig werden mit die scheiß Kabel verlegen, du?
10: Ja, das ist ja der Hammer.
9: Ja, das kannst du laut sagen. Oh. Seit Weihnachten sind die da zugange.
10: Sicher nicht.
2: Ja, was er da anders sieht, gleich in Frühstück bei Stefanie.
1: The Killers gibt's vorher mit Human und wir haben Alison Moyen, schön 80er mit Is This Love.
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0: habe ich gerade ein Video gesehen, wo 100.000 Menschen in einem Stadion Mr. Brightside von den Killers singen. Das ist Gänsehaut pur. Boah, gute Band.
1: Großartig.
0: 15 nach 8 ist es. Guten Morgen. Ja, warum halten Menschen, die beim Smartphone auf Lautsprecher geschaltet haben und telefonieren, das Ding eigentlich immer wie so eine Tafel Schokolade vor den Mund? Die denken, glaube ich, dass sie da unten in den Lautsprecher reinsprechen müssen.
2: Ja, aber mit Lautsprecher macht es ja eigentlich keinen Sinn, ne? Aber irgendwie hat sich das eingebürgert. Georg hat mit der neuen Technik aber ganz andere Probleme.
3: Frühstück bei Stefanie.
4: Es ist ja, wie es ist.
3: Und das sind ihre Gäste. Herr Ahlers.
5: Ja, das tut ja nichts zu sagen.
3: Udo.
6: Ja, das kann's haben.
3: Und Opa Gerke.
7: Steffi, machst du mir Mettbrötchen?
4: Nee, muss ich erst schmieren. Milch und Zucker nehmt ihr selber, ne? Was gibt's Neues?
6: Moin, moin.
5: Moin, Udo. Glaubst du, dass die bei uns in der Straße mal fertig werden mit die scheiß Kabel verlegen, du?
6: Ja, das ist ja der Hammer.
5: Ja, das kannst du laut sagen. Seit Weihnachten sind die da zugange.
6: Sicher anders, naja.
5: Was? Guck sie doch an.
6: Alter, du hast ja richtig eingehabt. Wie bist du denn nach Hause gekommen?
5: Was sagst du?
7: Wo war die denn?
4: Georg, Udo telefoniert. Siehst du das nicht?
5: Was?
6: Ja, mach gut, ne?
5: Nee.
6: Tschüss.
4: Freisprech.
6: Also. Sorry, Leute.
5: Was? Ach, diesen Quatsch, ja.
6: Worum geht's? Ich hätte noch Bobo dran eben.
5: Ja, das ist das mit diesen Freisprecheinrichtungen. Da laufen überall Leute rum zu telefonieren. Und man sieht das gar nicht mehr.
4: Mhm.
5: Ist der jetzt irre oder hat der so ein Freisprechding? Eben gerade auch. Dann stehe ich da an der Ampel und plötzlich so ein Heini neben mir schreit aus Leibeskräften, ich bin Tarzan.
4: Ja.
5: 91,4, wir sind von hier.
4: Oha, ja.
5: Ja, dann sage ich ganz ruhig zu ihm, ja, das mag wohl sein. Nun warten Sie hier erstmal, dann hole ich Hilfe.
4: Ach, Sünde.
5: Du, dann stellt sich raus, der macht da so ein Gewinnspiel von so einer Radiosender mit und muss sich so melden.
6: Nee, ne?
5: Oh. Und dann wird er noch pampig. Deutschlands Gehwege sind ein einziges Irrenhaus, so.
4: Ja, nee, mir ist das sowieso zu fummelig mit dieser Ohrstöpsel. Bis man die denn drin hört, wenn es klingelt. Nee, nee. Also.
5: Ja, das ist das.
4: Ja, ist das so. Und wenn du sie aus der Handtasche ziehen willst, dann hängt da noch so das ganze Gebimsel auch noch dran. Also, nee.
6: Ja, wenn denn noch was dran klebt, also.
4: Da halte ich mir dann doch lieber ein Handy ans Ohr.
6: Ja, aber im Sommer will man dann ja auch an Ohr braun werden.
7: Eines Tages geht hier alles hoch, das glaubt man doch.
5: Mit wem telefoniert er denn nun?
4: Weiß auch nicht. Franz?
7: Was? Nee, ich hab nichts gesagt.
5: Also Leute, ich hab einen Kaffee auch für heute hier. Rätsel fertig machen jetzt. Braucht ihr denn noch was?
4: Franz, was brauchst du denn noch?
7: Nur Schwefel.
5: Was?
7: Ja, nichts, ne. Wollen wir Rätsel machen?
5: Also,
7: dann bräuchte ich noch früheres US-Raumfahrtprogramm mit 10 Buchstaben, Drittesen T.
4: Ja, was lief da? Enterprise.
7: Ja.
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0: Wir bringen uns jetzt um 8:30 auf den neuesten Stand mit Peter Stahl.
1: Guten Morgen.
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3: An der A7 ist der Weiterbau der Radar-Hochbrücke noch nicht komplett finanziert. Für das zweite Bauwerk fehlt noch Geld, heißt es vom Bund. Das berichtet die dpa. Grund ist die angespannte Haushaltslage. Unter anderem sind die Baukosten um rund 40% gestiegen. Deswegen ist auch der zweite Teil der Radar-Hochbrücke noch nicht komplett finanziert. Vom gesichteten Buckelwal in der Kieler Förde fehlt im Moment jede Spur. Das teilte das Umweltministerium mit. Der Wal war demnach am vergangenen Sonnabend in der Kieler Innenförde gesehen worden. Wegen seiner verfärbten Haut und Rückenflosse geht ein Experte aber davon aus, dass das Tier krank ist, bei uns stranden oder sogar sterben könnte. Zufriedene Veranstalter zur Halbzeit der Travemünder Woche. Mehr als 250.000 Besucher sind bereits dort gezählt worden. Etwas mehr als zur Halbzeit im vergangenen Jahr. Trotz der positiven Besucherbilanz mussten Polizei und Rettungskräfte in den ersten Tagen mehrfach ausrücken. Das THW rettete zum Beispiel mehr als 2 Dutzend gekenterte Segler aus der Ostsee.
0: 8.31 Uhr, NDR 1 Welle Nord mit dem Wetter für uns in Schleswig-Holstein und mit einem schönen Regenspruch von Hacki.
4: Ich halte das mit dem großen Karl Valentin, der da gesagt hat, ich freue mich, wenn es regnet, weil wenn ich mich nicht freue, regnet das trotzdem.
5: Sehr schlau. Heute haben wir alles dabei, wir haben Sonnenphasen. Im Moment so ein bisschen in Nordfriesland, da gab es heute Morgen den Regen. Jetzt sind die leichten Schauer ein bisschen Niesel. Eher im Lauenburgischen unterwegs, in Ostholstein-Kreis, Plön und Segeberg, Südholstein. Naja, eben die Süd- und Ostecke des Landes. Hier kann es am Abend auch noch Gewitter geben. Aber es wird auch Sonne dabei sein. 2 bis 5 Stunden, die meiste heute zur dänischen Grenze. Und 18 Grad gibt es maximal in Niebüll, 21 in Dahme an der Ostsee. Und windig ist es heute auch noch ein ganz klein bisschen ungemütlich mit stürmischen Böen an der See.
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5: 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A7 Richtung Flensburg, zwischen Hamburg-Schnelsen Nord und Quickborn. Vorsicht, hier liegen Holzteile. Und A23 Heide-Hamburg, zwischen Elmshorn und Tornisch haben wir gleich die Sperrung der Autobahn ab 9. Da wird die Fahrbahn ausgebessert, soll bis 13 Uhr dann fertig sein. Die aktuellen Blitzer B76 Kiel Richtung Eckernförde, kurz vor der Autobahnauffahrt zur A215. Gute Fahrt wünschen wir.
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0: Schönen Mittwochmorgen, 8.33 Uhr.
5: Moin.
0: Ja, wir sind in unserem Wunschsommer, Ihre Lieblings-80er hier bei uns. Gleich werden wir einen neuen Wunsch erfüllen und zwar von einem Wildcamper.
5: Das hat mit wilden Zeiten auch zu tun.
0: Ja, was ist so ein Wildcamper für einen Song wünscht? Das können Sie ja schon mal über

0: Man vermutet, es ist ein Theremin, dieses Instrument.
1: Dass man mit der Luft spielt.
2: Und ich habe neulich schon den ersten Song gehört, wo sie das reingesampelt haben.
1: Ne? Ach komm.
2: Das ist aber auch wirklich schön. Das ist wirklich ein toller Song.
1: Aber auch ein Beweis dafür, dass es auch noch heute Musik gibt, die gut ist und gut gemacht
2: genau.
1: ist. Ne?
2: Wir müssen nicht immer in die 80er, aber wir machen es trotzdem gerne. Ne?
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1: Wir spielen Ihre Lieblingshits aus diesem großartigen Jahrzehnt und natürlich wollen wir uns auch gemeinsam an Ihre vielleicht auch wilden Zeiten zurückerinnern. Uwe Listing aus Rendsburg hat sich seinen Wunschsong von Duran Duran bei uns bestellt über die NDR Schleswig-Holstein-App und ist jetzt mit uns. Moin Uwe.
4: Morgen.
1: Na, wünscht sich die Wild Boys. Warst du denn in den 80ern auch so ein wilder Junge?
4: Halbwegs, ne?
2: Nee, du warst zumindest wild campen und beim Holzsammeln ist dir da eine verrückte Geschichte passiert.
4: Richtig, habe ich mein Portemonnaie verloren und exakt ein Jahr später haben wir an derselben Stelle wieder gecampt und beim Holzsammeln, zu Zufall, habe ich das wiedergefunden.
1: Was für ein Glück, war noch alles drin?
4: Ja, es war noch alles drin.
2: Ach Chris, das ist ja wirklich witzig, also war nie jemand da in der Zwischenzeit, ihr wart die Einzigen, die dort waren, oder?
4: Wir waren ja immer die Einzigen da, ja.
1: Ich stelle mir beides krass vor, in dem Moment, wo du das Portemonnaie verlierst, oh nee, alles weg, da waren ja auch Ausweise drin, ne?
4: Ne, Ausweise nicht, aber Geld und... Halt eben die...
1: Was noch? Kondome oder was?
4: Nein.
2: Woran du wieder denkst.
1: Also. Ich hab keine Ahnung, wenn keine Ausweise drin waren.
2: Und im Radio oder beziehungsweise über euren Ghetto-Blaster lief Wild Boys, den du dir gewünscht hast. Und den wollen wir jetzt in Erinnerung an dieses Erlebnis mit dem Portemonnaie einfach nochmal wieder rauskramen. Für dich jetzt ganz viel Spaß damit.
4: Jo, danke.

0: Mandy und Horst hier bei NDR 1 Welle Nord um 8.49 Uhr. Man hat inzwischen das Gefühl, man sieht ihn auf fast jedem zweiten Auto in Schleswig-Holstein.
1: Oh ja, es fährt immer mehr.
0: Ja, und darunter W.O.A, was natürlich für Wacken Open Air steht. Und ich rede von dem berühmten Wacken Schädel. Geht ja bald wieder los, ne? Kreis Steinburg, Heavy Metal Stadt, 85.000 Fans. Und ja, das erste Zeichen, dass es bald losgeht, ist ja immer, wenn der Bullenschädel wieder hochgezogen wird.
1: Und das passiert heute zwischen den beiden Hauptbühnen in rund 30 Metern Höhe. Und ich finde es so schön, dass die beiden Wackengründer Thomas Jensen und Holger Hübner das auf ihre Art auch ganz besonders feiern. Die werden dann heute auch vor der Bühne stehen und darauf warten, bis das Ding da oben hängt. Und dann sagen sie es jedes Jahr, ja, jetzt ist Wacken,
0: und
1: jetzt
0: natürlich
1: geht es los.
0: Auch wieder ausverkauft. Ne? Die Meldung kam gerade mit Judas Priest und Def Leppard zum Beispiel in diesem Jahr. Großartig. Wir werden auch vor Ort sein vom NDR Schleswig-Holstein und zum Beispiel in unserem Live-Blog auf ndr.de/sh schon ab dem Wochenende berichten, wenn dann so die Anreise auch losgeht. Oh. Da ist ja wieder was los bei uns im Land. Das ist herrlich. Ja, und Sie sind dann also quasi auch live dabei, wenn Sie keine Tickets haben. Können Sie immer reingucken, was da gerade passiert ist. Und mehr Infos dazu gibt es natürlich auch unter ndr.de/sh oder in unserer App, die sie natürlich auf dem Handy haben. Davon gehen wir aus, ne? Billy Idol jetzt hier, den könnte ich mir auch mal vorstellen auf dem Backen. Hier ist Flash for Fantasy.

0: auch mit neuer Sängerin haben sie in Kiel begeistert. Roxette hier bei NDR 1 Welle Nord. Ja, wir haben so ein bisschen die Hoffnung, dass er vielleicht wieder rausgefunden hat. Der am Sonnabend gesichtete Buckelwal in der Kieler Förde ist abgetaucht. Das ist gleich ein Thema. Und für den zweiten Teil der Rader Hochbrücke fehlt noch Geld. Auch darum geht's jetzt in den Nachrichten um 9 mit Peter Stahl.
1: Guten Morgen.
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3: Ja, an der A7 ist der Weiterbau der Rader Hochbrücke noch nicht finanziert. Für das zweite Bauwerk fehlt noch Geld, heißt es vom Bund. Grund ist die angespannte Haushaltslage, das berichtet die deutsche Presseagentur. Moritz Mayer dazu.
4: Bundesweit sind die Baukosten für Fernstraßen deutlich gestiegen. Seit dem Jahr 2021 um knapp 40%, heißt es vom Bund. Deswegen ist auch der zweite Teil der Rader Hochbrücke, also die künftige Fahrbahn in Richtung Süden, noch nicht komplett finanziert. Das Bundesverkehrsministerium will die Autobahnbrücke über den Nord-Ostsee-Kanal aber nach eigenen Angaben fertig bauen, möglicherweise mit neuen Krediten. Schleswig-Holsteins Verkehrsminister Matzen drängt auf das Geld und will, dass der Zeitplan eingehalten wird. Laut dem soll der zweite Teil ab dem Jahr 2028 gebaut werden. Der erste Teil der Rader Hochbrücke soll bis zum Ende dieses Jahres fertig sein. Er hat laut Bund etwa 300 Millionen Euro gekostet.
3: Seit vergangener Woche schwimmt wieder ein Buckelwal vor der Küste von Schleswig-Holstein. Zuletzt wurde das Tier laut Umweltministerium am Sonnabend in der Kieler Innenförde gesehen. Ein Experte vermutet, dass das Tier krank ist. John von Bismarck mit den Einzelheiten.
5: Laut Meeresbiologe und Walexperte Boris Tschulik aus Heikendorf geht es dem Tier mutmaßlich nicht gut. Die weiße Haut und rosa Stellen an der Rückenflosse des Wals könnten unter anderem auf eine Pilzinfektion hindeuten. Aktuell ist der Aufenthaltsort nicht bekannt. Falls der etwa 10 Meter lange Wal hier bei uns stranden oder sogar sterben sollte, würde das Umweltministerium als erster Ansprechpartner dienen und alle weiteren Schritte mit den zuständigen Kommunen und Experten abstimmen, so eine Sprecherin. Dafür sei nach der Strandung des Buckelwals vor Timmendorf im März extra eine neue Meldekette etabliert worden. Wer den Wal sieht, möge laut Ministerium bitte Abstand halten und das Tier in Ruhe lassen. Sollte er bereits gestrandet sein, gilt es, die Polizei zu informieren.
3: Beim US-Konzern OpenAI hat ein KI-Modell eigenständig einen Cyberangriff gesteuert. Bei einem Testlauf brach die Software laut Konzern aus der eigentlich abgeschotteten Umgebung aus, verschaffte sich Zugang zum Internet und drang in Computersysteme einer anderen KI-Firma ein. Das betroffene Unternehmen bestätigte den Angriff. Die Entwickler von OpenAI sprachen selbst von einem beispiellosen Vorfall und kündigten an, die Sicherheitsvorkehrungen zu verstärken. Vor dem Amtsgericht in Neumünster beginnt heute der Prozess gegen einen Berufsbetreuer aus Trappenkamp im Kreis Segeberg. Er soll gemeinsam mit seiner Ehefrau, die denselben Job hatte, eine betreute Person um rund 42.000 Euro gebracht haben. Angeklagt ist der 47-Jährige wegen Diebstahls und gewerbsmäßigen Computerbetrug in mehr als 20 Fällen. Nadine Kappen, was wird dem Mann denn genau vorgeworfen?
6: Die Staatsanwaltschaft sagt, der 47-Jährige habe die Tat gemeinsam mit seiner Frau geplant. Sie habe einer ihrer Betreuten die EC-Karte gestohlen. Danach sollen die beiden zwischen November 25 und Januar 26 immer wieder Geld vom Konto der Frau abgehoben haben. Das hätten sie dann für sich genutzt. Insgesamt rund 42.000 Euro. Der Mann sitzt deshalb seit Februar in Untersuchungshaft. Seine Frau ist auf der Flucht. Gegen sie wird getrennt ermittelt. Außerdem schauen sich die Ermittler an, ob es möglicherweise noch weitere Opfer gibt. Mit einem Urteil wird heute noch nicht gerechnet. Die Verhandlung soll Ende Juli fortgesetzt werden.
3: Größerer Feuerwehreinsatz gestern Abend im Industriegebiet in Wedel. Laut Rettungsleitstelle hatte auf einem Firmengelände die Brandmeldeanlage einen Alarm ausgelöst. Kurz nach dem Eintreffen der Feuerwehrleute schlugen Flammen aus dem Dach. Um das Feuer zu löschen, musste dieses teilweise geöffnet werden. Insgesamt waren rund 100 Feuerwehrleute 5 Stunden lang im Einsatz. Verletzt wurde niemand. Die Polizei ermittelt jetzt, ob möglicherweise ein technischer Defekt an einer Photovoltaikanlage auf dem Dach den Brand ausgelöst hat.
0: 9:03, NDR 1 Welle Nord mit dem Wetter für uns in Schleswig-Holstein. Und diesen typischen Sprüchen, die wir kennen, wenn es mal ein bisschen regnet, oh, da hinten wird schon wieder hell, ist der absolute Klassiker. Aber Maike Behrens hat uns einen schönen Spruch geschrieben hier. Regen ist doch auch nur Meer, das vom Fliegen träumt.
1: Oh, wie schön ist das denn? Fühlt sich gleich ganz anders an, oder?
0: So.
1: Einige Schauer kommen heute schon runter, vor allem am Abend dann im Osten des Landes. Da kann es auch Gewitter geben. Jetzt sind so einzelne Regenzellen in Lübeck zum Beispiel und in Südholstein im Moment und in Nordfriesland. Es kommt aber auch Sonne raus, vor allem zur dänischen Grenze, bis zu 5 Stunden heute. Höchstwerte 18 Grad in Nibel, 21 in Dahme. Und windig ist es auch noch, vor allem an der See mit stürmischen Böen. Morgen gibt es mehr Sonne, wieder für uns alle und 19 bis 23 Grad.
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1: 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Im Moment keine Meldung, aber die aktuellen Blitzer B76 Kiel-Eckernförde kurz vor der Autobahn auf Fahrt zur A215. B199 in Flensburg zwischen den Anschlussstellen Fördepark und Eckernförder Landstraße und Breklum, Dravendal Richtung Bredstedt. Gute Fahrt allen unterwegs.
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0: Schönen Mittwoch. Jetzt um 8:55 dürften auch die Urlauber so langsam wach sein. Ja, guten Morgen, schön, dass ihr auch da seid.
1: Auch jetzt gemütlich Käffchen und Frühstück, herrlich. Aber damit das alles klappt, braucht es Menschen, die genau das herstellen. Ne?
0: Ja, das müssen viele arbeiten in der Urlaubszeit, damit wir es so schön haben können, wenn wir denn frei haben. Und einem davon haben wir heute Morgen schon gedankt, und zwar in der Bäckerei. Und das war sehr witzig. Hören wir gleich nochmal nach Charles & Eddie Blondie und wir haben die Dire Straits mit Walk of Life.
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0: 15 Minuten nach 9. Hier sind Mandy und Horst bei NDR 1 Welle Nord. Ja, irgendeiner ist immer schon wach, bevor unsere Urlauber die Äuglein aufmachen. Und zwar damit der Strand schön sauber ist, der ganze Müll von gestern im Schwimmbad weggeräumt oder auch die Brötchen schön knusprig sind. Das sind Schleswig-Holsteins Ferienmacher.
1: Großartig, wir sagen Dankeschön in diesem Sommer. Und Jörg Schmechel in Büsum ist wirklich der allererste, bei dem das Licht brennt morgens, denn er ist Verkäufer beim Bäcker. Beim Kalle Bäcker. Und er hat uns heute schon ganz früh erzählt, dass wir ihm jetzt in den Ferien die Backwaren quasi aus dem Ofen reißen.
2: Es werden morgens wesentlich mehr Brötchen geschmiert jetzt. Das ist also das Doppelte, was sonst in der Winterzeit geschmiert wird. Und selbst das reicht manchmal nicht aus. Also wir müssen durchaus gegen 10 und 12 Uhr nochmal nachschmieren, damit das ausreicht.
1: Ja, die Urlauber sind nicht ganz so die Frühaufsteher. Die stehen nicht schon 6:30 bei euch vor der Tür. Die kommen dann um 10 oder um 11 oder wie?
2: Ja und nein. Es gibt durchaus wenige Frühaufsteher. Ab 8 Uhr zieht das dann deutlich an, kommt dann auch schon eine Kraft mehr, weil dann stehen die, wenn man hier aus dem Fenster guckt, bis zur anderen Seite, wo der Park vom Rathaus losgeht.
1: Boah, richtige Schlange vom Bäcker. Meine Güte, ja, aber frische Brötchen sind halt auch echt großartig morgens, ne?
2: Ja, das ist voll richtig.
0: Müssen eigentlich die Mitarbeiter einen Dialektsprachkurs gemacht vorher haben? Der eine will Semmeln, der andere will was?
1: Erlebt ihr das, ja?
2: muss man nicht, aber da gibt es manchmal ganz lustige Sachen, da lachen dann beide drüber, sowohl wir als auch die Kunden. Die Begrüßung ist ja auch unterschiedlich. Grüß Gott, sei. Nee, so hoch hinaus wollte ich heute nicht mehr, aber was kann ich denn für Sie tun?
1: Bringst du unseren Touristen auch ein bisschen das Moin bei?
2: Die meisten sagen Moin oder Hallo.
1: Ja? Ich erlebe das so oft im Rest von Deutschland, die freuen sich, wenn sie einmal Moin sagen können. Das ist so, das ist so eine Adelung.
0: Ja. Man fühlt sich gleich, als wäre man Schleswig-Holstein, wenn man dann mal Moin sagt morgens.
2: Ne? Ach, ja, genau. Doch, da fühlen sie sich schon ganz wohl dann mit. Hm?
1: Haben unsere Touristen auch einen anderen Geschmack? So ein Franzbrötchen gibt es ja nicht überall in Deutschland. Ne? Wobei ich glaube, es breitet sich aus, ne? Aber das ist schon eher so norddeutsch. Ne?
2: Das wird hier auch sehr gerne genommen. Das Franzbrötchen ist meistens ab 14 Uhr weg.
0: Das ist natürlich auch gut für euch. Ich meine, es wird alles super schmecken bei euch, aber das Gefühl ist mit, ne? So ein Urlaubsgefühl. Ja. Das lässt vieles natürlich noch leckerer schmecken und dann die Seeluft in Büsum, das ist natürlich perfekt.
2: Ja.
1: Für ganz Schleswig-Holstein ganz, ganz herzlichen Dank, dass du morgens so früh aufstehst, doppelt so hart arbeitest, damit auch alle Touristen satt und glücklich sind.
2: Ist das ganze Team hier aber.
0: Ja, stellvertretend natürlich auch für alle, die in den Bäckereien bei uns im Land im Einsatz sind. Dankeschön und alles Gute weiterhin.
2: Alles klar, danke auch.

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0: Es ist 9.30 Uhr. Moin.
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2: Aus dem Studio Norderstedt, Katharina van der Beek. Moin. Ein Berufsbetreuer aus Trappenkamp im Kreis Segeberg muss sich ab heute vor dem Amtsgericht Neumünster verantworten. Er soll gemeinsam mit seiner Ehefrau, die auch Berufsbetreuerin ist, eine betreute Person um rund 42.000 Euro gebracht haben. Sabine Alsleben mit den Einzelheiten.
3: Die Staatsanwaltschaft wirft dem 47-jährigen Diebstahl und gewerbsmäßigen Computerbetrug in mehr als 20 Fällen vor. Laut Anklage soll seine Ehefrau die EC-Karte einer ihrer Betreuten gestohlen haben. Ab vergangenen November hätten die beiden dann mehrfach Geld von ihrem Konto abgehoben und für sich verwendet. Der Mann sitzt seit Februar in Untersuchungshaft. Gegen die Ehefrau wird getrennt ermittelt. Sie ist auf der Flucht. Berufsbetreuer werden von Amtsgerichten eingesetzt, wenn Menschen aufgrund von Krankheiten oder Behinderung ihre Angelegenheiten nicht mehr vollständig selbst regeln können. Wann in diesem Prozess ein Urteil fällt, ist noch nicht klar.
2: Größerer Feuerwehreinsatz gestern Abend im Industriegebiet in Wedel. Laut Rettungsleitstelle hatte gegen 17.20 Uhr auf einem Firmengelände die Brandmeldeanlage ausgelöst. Beim Eintreffen stellten die Feuerwehrleute zuerst Rauch aus einer Halle fest, dann schlugen Flammen aus dem Dach. Um das Feuer zu löschen, musste das Dach teilweise geöffnet werden. Insgesamt waren laut Rettungsleitstelle rund 100 Feuerwehrleute, unter anderem auch aus Pinneberg, vor Ort. Der Einsatz dauerte rund 5 Stunden. Verletzt wurde niemand. Die Polizei ermittelt jetzt, ob möglicherweise ein technischer Defekt an einer Photovoltaikanlage auf dem Dach den Brand ausgelöst hat. Die Erdbeersaison in Schleswig-Holstein neigt sich dem Ende zu. Viele Verkaufshäuschen sind bereits abgebaut. Die vorläufige Bilanz der Betreiber durchwachsen. Vom Erdbeerhof Glanz in Delingsdorf im Kreis Stormann heißt es beispielsweise, dass das Wetter erst sehr heiße, dann kühlere Tage schwierig war. Durch die Hitze seien die späten Sorten eher reif gewesen, was die Verkaufszeit verkürzt habe. Glanz rechnet aber insgesamt mit einer durchschnittlichen Ernte.
0: 9.32 Uhr.
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0: Heute Morgen das Wetter mit den schönen Regensprüchen, die wir ja alle so lieben. Ne? Hier zum Beispiel von Carsten aus Lübeck. Ich bin aus Norddeutschland und nicht aus Zocker. Nee.
4: Sehr oder schön.
0: Schreibt Björn noch hier, Regen ist erst, wenn die Fische auf Augenhöhe vorbeischwimmen.
4: Ja, dann hat es vielleicht ein bisschen doller geschifft. Ja. Im Laufe des Tages heute kann es ein bisschen Regen geben. Abends an der Ostsee auch Gewitter. Aber ansonsten ist der Tag gar nicht so schlecht. Viele Wolken, ein bisschen Sonne. Vor allem zur dänischen Grenze, so rund um Flensburg, werden das 5 Stunden. Und ein bisschen Wind geht noch. Den haben wir heute vor allem an der Ostsee mit teils stürmischen Böen. Temperatur bis 21 Grad, morgen schon mal bis 23. Mehr Sonne, weniger Regen und die Woche geht eigentlich ganz entspannt zu Ende.
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4: 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A23, Vorsicht, Hamburg-Heide zwischen Pinneberg-Mitte und Nord, hier liegen Styroporteile. Und Vorsicht, B205 zwischen Bostädter Straße und Altonaer Straße, da liegen 2 Eimer. Wir hatten vorhin die Info bekommen, dass die A23 heute gesperrt wird, Heide-Hamburg zwischen Elmshorn und Tornesch für eine Fahrbahnausbesserung. Das ist aber aufgehoben. Das heißt, die Autobahn hier an der Stelle, Elmshorn-Tornesch, die ist heute frei. Und wenn es noch was gibt, immer gerne Bescheid sagen in der NDR Schleswig-Holstein-App. Jede Menge Blitzer haben wir heute bekommen. Von Joachim und Hartwig, zum Beispiel B76, Kiel-Eckernförde, kurz vor der Autobahnauffahrt zur A215. B199 in Flensburg zwischen den Anschlussstellen Fördepark und Eckernförder Landstraße und Breglum-Dravendal Richtung Bredstedt. Gute Fahrt wünschen wir.
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0: Schönen Mittwoch, es ist 9.33 Uhr.
4: Moin.
0: Und wenn Sibylle Radke aus Bad Oldesloe morgens mit ihrem alten Hund spazieren geht, dann kommt immer

0: 4:44 ist es. Hier ist NDR1, Welle Nord. Guten Morgen. Ja, Sibylle Radke aus Bad Oldesloe wird jeden Morgen genau so geweckt. Kennen Sie vielleicht auch, aber dann ist meistens der Hahn auf dem Misthaufen irgendwo. Bei Sibylle kann es sein, dass er neben ihr im Bett sitzt. Das ist ihr Hahn Willi.
1: Ihr direkt ins Ohr schreit. Ja. Die beiden teilen sich Tisch und Bett. Er fährt sogar gerne Auto mit ihr, pickt auch mal am Frühstückscroissant, seit sie ihm das Leben gerettet hat. Und wir haben heute früh schon mit Sibylle gesprochen. Da hat sie uns erzählt, wie es zu dieser ja wahrscheinlich ungewöhnlichsten WG in Schleswig-Holstein gekommen ist mit einem Hahn.
2: Er vor einem Jahr war unter einer Totenglucke zwei Küken gelegen, die nur die Chance hatten zu überleben, wenn man versucht, sie mit der Hand aufzuziehen. Mhm. Und das eine hat es ganz schnell nicht geschafft.
1: Ach, herrje.
2: Und zwei hätte ich vielleicht noch unter das Rotlicht gesetzt, aber mit einem allein wusste ich, das geht auch ein, wenn ich das nicht zu mir nehme.
1: Du hast den genommen, jeden Tag gepäppelt und dir
2: in
1: den Pulli gesteckt.
2: Ja, genau. So. Und das ist beim Huhn sehr meditativ, weil man ist ja dann sozusagen Glucke. Und man muss sich ja nur angucken, was die Hühner machen, damit man weiß, was dieses Kleintier braucht. Und es braucht im Prinzip Ruhe.
1: Ah ja.
2: Und das hat sofort geschrien, sobald ich mich irgendwie bewegt hat.
1: Okay.
2: Und ich musste sehen, dass ich möglichst viel sehr ruhig und im Sitzen und möglichst wenig bewegen. Und dann wird's besser.
0: Und wie sieht dein Alltag jetzt mit Willi aus? Also ist der wirklich immer dabei?
2: Er sitzt jetzt nicht mehr, weil ich ja rede. Also hat er sich schon mal aufgetan und steht. Geschlafen hat am Anfang unter der Bettdecke. Ich dachte, jeden Morgen lebt er wohl noch. Und dann hat er sich immer selbstständiger gemacht. Und er hat sich jetzt übrigens mal nur umgedreht. Jetzt hat er sich wieder niedergetan.
0: Es könnte sein, dass er gleich loskräht.
2: Das kann sein, ja.
1: Ihr habt ja eine unglaublich starke Bindung immer noch, ne?
2: Ja, das ist so. Das ist also für mich auch faszinierend und auch immer wieder berührend. Und der wird eher immer kuscheliger.
1: No.
2: Der kommt, wenn ich dann irgendwo sitze, dann kommt der und dann kommt er immer dichter. Und dann kommt er, bis er mit dem Schnabel irgendwo an meiner Backe ruht.
1: Geht einem das Herz auf, wenn du das so erzählst. Also ihr verbringt eigentlich den kompletten Tag zusammen, oder?
2: Wie eine WG halt, genau. Er ist einfach immer da, wo ich bin. Aber mit Hühnern kann er nichts anfangen. Wir Menschen sind seine Hühner. Wenn er einen fremden Menschen sieht, läuft er hin und macht komplett das Hahnenverhalten rund um die Füße von dem Menschen.
1: Was für ein ungewöhnliches Pärchen ihr seid oder eine ungewöhnliche WG. Wir wünschen euch alles, alles Gute und dass du es vielleicht doch noch schaffst, ihn irgendwo zu seinesgleichen, was er noch nicht anerkennt, aber zu seinesgleichen hinzubringen.
2: Das ist auch mal wieder ein bisschen Rentner, der gerne mal ein Huhn hätte.
1: Oder so vielleicht, ja, damit du auch mal wieder ein bisschen Freizeit hast. Das ist ja wie mit einem Kleinkind.
2: Ja, so ungefähr.
0: Das fängt morgens an zu schreien, zu krähen.
2: Genau. Der schreit auch mitten in der Nacht, also von
0: Oha,
2: daher.
0: Okay. Toll, dass du dich da so gekümmert hast und weiterhin viel Spaß.
2: Danke, danke.
0: Sibylle Radke aus Bad Oldesloe, die einen Hahn gerettet hat, ihn großgezogen hat und er ist jetzt quasi ihr WG-Mitbewohner, ihr Haustier. Verrückte Geschichte. Kaya Lass übernimmt jetzt hier gleich ab 10 und wir sind dann morgen früh ab 5 wieder für Sie da.
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0: Es gibt zufriedene Gesichter bei den Veranstaltern der Travemünder Woche. Und für den weiteren Bau der Rader Hochbrücke fehlt noch ein bisschen Geld. Das und mehr jetzt in den Nachrichten um 10. Peter Stahl ist da. Moin, Peter.
1: Moin.
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1: Beim Neubau der Rader Hochbrücke im Verlauf der A7 soll bis Ende des Jahres das erste Teilbauwerk fertig sein. Rund 300 Millionen Euro hat es gekostet, doch für den zweiten Teil der Autobahnbrücke fehlt noch Geld. Das Projekt ist noch nicht voll finanziert, heißt es vom Bund. Moritz Mayer, warum fehlen denn die Mittel für den Weiterbau der Rader Hochbrücke?
3: Ja, das liegt an der angespannten Haushaltslage, heißt es vom Bund. Der nimmt unter anderem weniger Geld durch die Lkw-Maut ein. Gleichzeitig sind die Baukosten seit dem Jahr 2021 um knapp 40% gestiegen. Deswegen sind laufende Projekte, so wie die Rader Hochbrücke, noch nicht komplett finanziert, so das Bundesverkehrsministerium. Das betont aber, die Autobahnbrücke bei Rendsburg, die soll fertig gebaut werden, möglicherweise mit neuen Krediten. Dafür braucht es aber noch ein entsprechendes Gesetz. Schleswig-Holsteins Verkehrsminister Madsen drängt auf das Geld und darauf, dass die zweite Brücke so wie geplant ab dem Jahr 2028 gebaut wird. Denn ein verzögerter Zeitplan könnte auf der A7 weiterhin für Stau sorgen und den Kostenrahmen sprengen, so Madsen.
1: Weil die Spritpreise wegen des Iran-Kriegs erneut gestiegen sind, fordert SPD-Generalsekretär Klüssendorf einen Preisdeckel für Benzin und Diesel. Der Neuen Osnabrücker Zeitung sagte er, Deutschland gelte als Paradies für die Mineralölkonzerne. Luxemburg und Belgien hätten schon vor Jahren einen Spritpreisdeckel eingeführt. Dort werde im Dialog mit der Industrie ein Höchstpreis festgelegt. Einen weiteren Tankrabatt, der über Steuern finanziert wird, lehnt Klüssendorf ab. Als erstes Land in Europa verbietet Frankreich Kindern unter 15 die Nutzung von Social-Media-Plattformen wie etwa TikTok und Snapchat. Das Parlament hat gestern eine entsprechende Regelung beschlossen. Ab dem 1. September dürfen Kinder unter der Altersgrenze keine Konten mehr anlegen. Plattformbetreiber müssen bestehende Profile löschen. Hintergrund ist die Sorge über negative Folgen der Social-Media-Nutzung für Minderjährige. Ein Berufsbetreuer aus Trappenkamp im Kreis Segeberg muss sich ab heute vor dem Amtsgericht Neumünster verantworten. Die Staatsanwaltschaft wirft dem 47-Jährigen Diebstahl und gewerbsmäßigen Computerbetrug in mehr als 20 Fällen vor. Er soll die Tat gemeinsam mit seiner Ehefrau, die denselben Job hat, geplant und eine betreute Person um rund 42.000 Euro gebracht haben. Mehr dazu von Nadine Kappen.
4: Nach Angaben der Staatsanwaltschaft soll die Ehefrau des Angeklagten die EC-Karte einer ihrer Betreuten gestohlen haben. Anschließend soll das Paar von November 25 bis Januar 26 mehrfach Geld von deren Konto abgehoben und für sich verwendet haben. Der Mann sitzt seit Februar in Untersuchungshaft. Gegen seine Frau wird in einem getrennten Verfahren ermittelt. Sie ist auf der Flucht. Außerdem prüfen die Ermittler, ob es noch weitere Opfer gibt. Heute ist noch nicht mit einem Urteil zu rechnen. Für Ende Juli ist eine Fortsetzung der Verhandlung geplant.
1: Die 137. Travemünder Woche ist zur Hälfte vorbei. Nach den ersten 5 Tagen ziehen die Veranstalter eine positive Zwischenbilanz. Mehr als 250.000 Besucher sind bereits nach Travemünde gekommen. Etwas mehr als zur Halbzeit im vergangenen Jahr. Ganz ohne Zwischenfälle verlief das Fest allerdings nicht. Jannik Wölfel berichtet.
5: Trotz der positiven Besucherbilanz mussten Polizei und Rettungskräfte in den ersten Tagen mehrfach ausrücken. Das THW rettete bereits mehr als 2 Dutzend gekenterte Segler aus der Ostsee. Außerdem lief eine aufwendige Suchaktion nach einem Segler, der bis nach Neustadt abgetrieben war. Überschattet wurde das erste Wochenende zudem von einer größeren Auseinandersetzung auf der Strandpromenade. Dabei wurden 7 Menschen verletzt, darunter auch Polizeibeamte und Helfer. Die Polizei ermittelt gegen 6 Tatverdächtige und bittet weiter um Hinweise sowie Foto- und Videoaufnahmen von Zeugen. Bis Sonntag stehen noch zahlreiche Regatten, Konzerte und das große Abschlussfeuerwerk auf dem Programm.
0: Ja, zum Glück sind wir nicht aus Zucker. Das heißt, wir lassen uns so ein Fest auch nicht mit grauen Wolken vermiesen. Denn davon gibt es heute doch schon wieder so einige. Dazu immer mal wieder kurze Schauer oder so ein bisschen Fisselregen. Sonne lässt sich mal blicken, aber dann tatsächlich etwas seltener. Temperaturen heute nur bis 21 Grad. Windig ist es dazu auch noch. An der See sogar stürmisch. Morgen am Donnerstag bleibt es stürmisch. Aber da gibt es tatsächlich mal wieder längeren Sonnenschein. Und nur noch so ein paar dichtere Wolken zwischendurch, die auch mal Regen abwerfen. Freitag dann auch relativ nett, sage ich mal ganz vorsichtig, denn da soll sich der Regen auch zurückhalten.
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0: 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Die A23 Hamburg Richtung Heide, die ist zwischen Elmshorn und Horst gesperrt. Da laufen aktuell Bergungsarbeiten, da können Sie aber über die U127 fahren. Zwei neue Blitzer kommen noch oben drauf. B199 in Flensburg zwischen den Anschlussstellen Fördepark und Eckernförder Landstraße wird geblitzt. Und Breglum Dravendal Richtung Breed steht. Und falls Sie noch mehr haben, Staus oder Blitzer, klar, gerne jederzeit melden, zum Beispiel über den Chat der NDR Schleswig-Holstein App oder natürlich auch gern telefonisch. Kostet wie immer nix. 0800 22 12 800. Gute Fahrt.
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0: Tja, und ob Sie gerade noch gemütlich frühstücken mit Käse oder selbstgemachter Marmelade, vielleicht im Laden stehen oder den PC hochgefahren haben. Ich freue mich, dass Sie mit dabei sind. Schönen Tag Ihnen allen.
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0: Gleich 21:45, einen wunderschönen guten Morgen.
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0: Dieser Sommer ist schön, dank Ihrer tollen 80er-Wunschtitel. Die können Sie ja loswerden über unsere App, die NDR Schleswig-Holstein-App. Da einmal so ein bisschen runterwischen und dann steht da mitmachen und da draufklicken. Das hat Roswitha Trestenberg aus Wahlstedt auch gemacht. Roswitha wird gleich abgeholt zur Travemünder Woche. Aber vorher geht's noch an den Wunschsong. Hallo Roswitha.
2: Moin Kaya.
0: Hi. Roswitha, du hast dir einen Titel gewünscht, bei dem mir auch im wahrsten Sinne des Wortes das Herz aufgeht.
2: Also für sich habe ich jetzt mal gegoogelt, dass das gar nicht für eine neue Liebe ist, aber das war uns damals nicht bewusst. Für uns war dieses Lied, wir haben uns getroffen auf so einer Fortbildung, mein Mann und ich, und das ist jetzt im Januar 40 Jahre her gewesen.
0: Stimmt, 86, ja.
2: Dieses Lied ja gerade rausgekommen, das war ja 2-3 Monate alt erst. Naja, und wie es so ist, abends, auf der Fortbildung geht man noch an die Bar und sowas und trinkt noch ein Glas Wein. Und ja, dann hat auch jemand Musik angemacht und sofort ist uns dieses Lied in die Beine und ins Ohr gegangen, sag ich mal. Warum auch immer, wir kannten uns kaum, ganz kurz erst, aber es war so und vor allen Dingen die Sätze hier, dein ist mein ganzes Herz, wir werden Riesen sein, uns wird die Welt zu klein, das ist eigentlich das, was uns damit verbindet, also genau. mit diesem Lied. Und immer noch ist es so, wir waren schon ganz oft auf live mit Heinz-Rudolf Kunze und ja, das ist einfach so geblieben nach 40 Jahren.
0: Und tatsächlich eigentlich ja ein Herz-Schmerz-Lied, also du bist mein Reim auf Schmerz, ja. Aber jeder kann das ja so interpretieren, wie er möchte. Und wenn für euch die Zeile dein ist mein ganzes Herz vorherrschend ist, dann ist das doch total schön.
2: Ja, sehen wir auch so noch. Ne?
0: Was sind denn 40 Jahre Hochzeit eigentlich? Nee, ihr seid dann 40 Jahre zusammen, ne?
2: Genau. Also wir sind 40 Jahre zusammen jetzt gewesen und wir sind davon 33 Jahre verheiratet.
0: Toll. Dazu mein Glückwunsch.
2: Ja.
0: Mögen noch weitere viele schöne Jahre dazukommen. Dann ja auch mit Heinz-Rudolf Kunze, den wir jetzt auch wieder hören, mit Dein ist mein ganzes Herz.
2: Ja, das ist klasse.
0: Sie können Ihren Wunschtitel natürlich auch noch loswerden, zum Beispiel über die App, die NDR Schleswig-Holstein-App. Wichtig, nicht den Messenger nutzen, sondern direkt den Button, wo drauf steht mitmachen, oder? So läuft das doch, Roswitha.
2: Ja, mitmachen habe ich gemacht auch, ja.
0: Genau, perfekt.
2: Mhm. Okay.
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0: super coole Musik aus Footloose, Kelly Loggins hier bei NDR 1 Welle Nord und bei unserem Schleswig-Holstein-Wetter müssen wir heute, naja, eher mit optimistischem Steingrau vorlieb nehmen. Die Sonne, die luscht zwar mal durch, gar keine Frage, aber die Wolken, die machen tatsächlich dann eher das Rennen am Himmel. Temperaturen auch nur heute bis 21 Grad. Morgen am Donnerstag schon wieder ein bisschen netter, da gibt's wieder mehr Sonnenschein. Zwar auch mal wolkige Phasen an der Nordsee, auch mal ein paar Regentropfen, aber in jedem Fall morgen ein bisschen netter als heute. Temperaturen dann morgen bei 19 Grad in Hörnum bis 23 Grad in Ratzeburg.
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0: A7 Hannover Richtung Flensburg zwischen Hamburg-Waltershof und dem Elbtunnel 3 Kilometer stockender Verkehr und auf der A23 Hamburg Richtung Heide ist zwischen Elmshorn und Horst ein Bierlaster umgekippt. Deshalb ist die Fahrbahn wegen Bergungsarbeiten gesperrt. Da können Sie über die U127 fahren. Das Ganze soll wohl tatsächlich noch ein bisschen andauern, weil das nämlich gar nicht so einfach ist. Der Sattelzug hat ein paar tausend Liter Bier geladen. Die müssen jetzt auf einen anderen LKW umgeladen werden. Und weil man nicht weiß, ja, wie viel da beschädigt ist, ist eben noch unklar, wie lange das Ganze andauern soll. Also A23 Hamburg Richtung Heide. Und dann schauen wir uns die neuesten Blitzer mal an. Zwei sind es aktuell hier bei mir auf dem Schirm. Breglum, Dravendal Richtung Bredstedt, B430 Schenefeld Richtung Hohenweststedt in Rea. Und dann hat Joachim gerade noch einen frisch gemeldet. B199 in Flensburg zwischen den Anschlussstellen Fördepark und Eckernförder Landstraße. Das wär's aber. Staus und Blitzer bitte jederzeit gerne melden, zum Beispiel über den Chat der NDR Schleswig-Holstein-App.
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0: Ja, und ich gebe es ganz offen zu, ich habe damals meinen ersten Kredit aufgenommen mit 19, um meinen Führerschein zu machen. Ich bin aber auch etliche Male durchgefallen. Ich sag nicht, wie häufig. Irgendwann, da läuft ja auch die theoretische Prüfung aus. Also wenn man die nicht bestanden hat, dann muss man das, glaube ich, nach einem halben Jahr neu machen. War jedenfalls damals so. Also hat ein Vermögen gekostet. Ist auch heute nicht ganz anders. Ich glaube, es ist immer noch teuer, einen Führerschein zu machen. Ralf Spreckels, unser Plattschnacker, der erzählt allerdings in einer neuen Folge von Hör mal beten to, wie er günstig an illegale Fahrstunden gekommen ist. Die ganze Geschichte ob Platt gleich in knapp 10 Minuten.
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0: Neue Musik von Teddy Swims, Mr. Know-It-All hier bei NDR 1 Welle Nord. Und kurzer Blick auf die Straßen A255 zwischen Hamburg-Vettel und Dreieck-Norderelbe. Da liegen Gegenstände. Ja, und einen Haufen Bier gibt's auf der A23 Hamburg Richtung Heide. Da ist nämlich zwischen Elmshorn und Horst ein Bierlaster umgekippt. Ich glaube sogar mit 1000 Litern Bier, was genau passiert ist und wie lange die Bergungsarbeiten da dauern. Klären wir gleich im Verkehr. Vorher noch Smokey, Living Next Door to Alice.
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0: Für den zweiten Teil der Radehochbrücke fehlt noch Geld und die Spritpreise, die steigen auch wieder. Und damit geht die Debatte über staatliche Hilfe in eine neue Runde. Das und mehr in den Nachrichten um 11. Peter Stahl ist wieder da. Moin, Peter.
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2: Wer gerade tanken muss, merkt es sofort. Benzin und Diesel kosten wieder deutlich mehr. Schuld ist die Lage im Nahen Osten, die den Ölpreis steigen lässt. Und das macht sich auch an der Zapfsäule bemerkbar. SPD-Generalsekretär Klüssendorf macht sich deshalb in der Neuen Osnabrücker Zeitung für einen Spritpreisdeckel stark. Als Vorbild nennt er Belgien und Luxemburg. Katrin Kalke dazu.
3: Klüssendorf sagt, in Belgien und Luxemburg gibt es schon seit Jahren Preisobergrenzen für Sprit. Dort wird gemeinsam mit der Branche ein Höchstpreis festgelegt. Deutschland dagegen sei ein Paradies für Mineralölkonzerne. Es könne aber nicht sein, dass Unternehmen hohe Gewinne machten, während der Staat die Folgen für Verbraucherinnen und Verbraucher ausgleichen müsse. Der SPD-Generalsekretär sieht außerdem viele Menschen finanziell am Limit, genauso wie den Staat angesichts der Kriege und der angespannten Haushaltslage. Deshalb bringt er auch eine Debatte über die Schuldenbremse ins Gespräch. Sie müsse notfalls nochmal ausgesetzt werden, wenn der Sozialstaat sonst in Gefahr gerate.
2: In Deutschland sind so viele Autos zugelassen wie noch nie. Laut Statistischem Bundesamt ist die Zahl der Pkw innerhalb eines Jahres um rund 200.000 auf fast 50 Millionen gestiegen. Damit kommen auf 1.000 Einwohner 593 Autos. Am größten ist die Fahrzeugdichte im Saarland. In den Stadtstaaten Hamburg, Bremen und Berlin ging die Zahl der Autos, anders als in den Flächenländern, zurück. In den Ballungsräumen ist es wegen des gut ausgebauten öffentlichen Nahverkehrs einfacher, auf das Auto zu verzichten. Bei einem internen Sicherheitstest des US-Tech-Unternehmens OpenAI haben mehrere KI-Modelle ihre Testumgebung verlassen und sind eigenständig über das offene Internet in andere Computersysteme eingedrungen. Die Entwickler sprechen von einem beispiellosen Cybervorfall. Aus Los Angeles, Reinhard Spiegelhauer.
4: Der Ablauf laut OpenAI bei einem Leistungstest mit einem aktuellen und einem noch unveröffentlichten KI-Modell sollte getestet werden, wie gut sie Sicherheitslücken ausnutzen können. Schutzmechanismen hatte man dafür bewusst reduziert, um die maximalen Fähigkeiten der Modelle zu ermitteln. In einem Blog-Eintrag schreiben die KI-Entwickler, die Modelle hätten, so wörtlich, enorme Anstrengungen unternommen, um ein eng gefasstes Testziel zu erreichen. Die KI-Entwickler kündigten sofort Maßnahmen an. Unter anderem verspricht OpenAI, die Vorgänge genauer nachzuvollziehen und Testumgebungen in Zukunft strenger zu überwachen.
2: An der A7 ist der Weiterbau der Rader Hochbrücke noch nicht finanziert. Für das zweite Bauwerk fehlt noch Geld, heißt es vom Bund. Grund ist die angespannte Haushaltslage. Moritz Mayer dazu.
5: Bundesweit sind die Baukosten für Fernstraßen deutlich gestiegen. Seit dem Jahr 2021 um knapp 40%, heißt es vom Bund. Deswegen ist auch der zweite Teil der Rader Hochbrücke, also die künftige Fahrbahn in Richtung Süden, noch nicht komplett finanziert. Das Bundesverkehrsministerium will die Autobahnbrücke über den Nordostsee-Kanal aber nach eigenen Angaben fertig bauen, möglicherweise mit neuen Krediten. Schleswig-Holsteins Verkehrsminister Matzen drängt auf das Geld und will, dass der Zeitplan eingehalten wird. Laut dem soll der zweite Teil ab dem Jahr 2028 gebaut werden. Der erste Teil der Rader Hochbrücke soll bis zum Ende dieses Jahres fertig sein. Er hat laut Bund etwa 300 Millionen Euro gekostet.
2: Ein Berufsbetreuer aus Trappenkamp im Kreis Segeberg muss sich ab heute vor dem Amtsgericht Neumünster verantworten. Die Staatsanwaltschaft wirft dem 47-Jährigen Diebstahl und gewerbsmäßigen Computerbetrug in mehr als 20 Fällen vor. Er soll die Tat gemeinsam mit seiner Ehefrau, die denselben Job hat, geplant und eine betreute Person rund um 42.000 Euro gebracht haben.
0: Dankeschön, Peter. Und ich hatte ja gestern schon von Achterbahnwetter gesprochen. Gestern ging es hoch, heute wieder runter. Temperaturen bis 21 Grad. Wir haben natürlich auch mal ein paar Sonnenstrahlen, die durchluschern, aber meist gibt es dann doch eher Wolken am Himmel, die auch immer mal wieder ein bisschen Schauer abwerfen. Morgen am Donnerstag geht es aber wieder rauf. Also morgen wieder länger Sonnenschein, teilweise ja dann sogar wieder bei Temperaturen bis 23 Grad. Und das Wochenende, das wird sogar noch ein Ticken schöner, also noch mal etwas wärmer und sonniger.
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0: 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Erstmal A1, Fehmarn Richtung Lübeck zwischen Scharbeutz und Rathekau. 5 Kilometer stockender Verkehr. Und ja, wenn der Boden auf der A23 trinken könnte, vielleicht wäre er schon betrunken. Denn da ist nämlich ein Bierlaster umgekippt. Also auf der A23 Hamburg Richtung Heide mit 1000 Liter Bier. Angeblich ist er auf dem Weg nach Wacken gewesen. Ja, und diese beschädigten Bierdosen oder Flaschen, die müssen jetzt erstmal auf einen anderen LKW umgeladen werden. Und weil man nicht weiß, wie viel da beschädigt ist, ist noch unklar, wie lange das Ganze andauern soll. Also deshalb die A23 Hamburg Richtung Heide zwischen Elmshorn und Horst gesperrt wegen dieser Bergungsarbeiten mit dem Bierlaster. Da führt die Umleitung über die U127. Die drei neuesten Blitzer, die kommen jetzt. A1 Lübeck Richtung Fehmarn im Übergang zur B207. B430, da ist auch ein Blitzer aufgebaut. Schenefeld Richtung Hohenweststedt in Reher. Und Breglum Dravendal Richtung Bredstedt. Das ist hier auch eingegangen über den Messenger der NDR Schleswig-Holstein App. Und darüber können Sie natürlich auch jederzeit weiteres melden. Staus oder Blitzer gilt natürlich auch für unsere Hotline 0800 22 12 800. Für Sie natürlich immer kostenlos geschaltet.
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0: Und Bob Dylan ist zurück auf der Bühne. Der wird uns besuchen im Norden, ganz weit oben im Norden. Bob Dylan wird nämlich im Oktober ein Konzert in Flensburg spielen. Und der Vorverkauf für dieses Konzert, das ist jetzt um 11 gestartet. Wir hören Bob Dylan gleich auch nochmal und ja, gucken uns nochmal alle weiteren Infos an zu seinem Konzert in Flensburg. Und das machen wir in knapp 10 Minuten.
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1 Welle Nord. Mit dem großartigen Rod Stewart. Letztes Jahr im November hat er ja erst im November. Nee, andersrum. Ich war in Gedanken schon woanders beim nächsten. Rod Stewart hat im November letzten Jahres in Hamburg gespielt. So, und schon kündigt sich die nächste Legende an. Bob Dylan nämlich wird für einige Konzerte zu uns nach Deutschland kommen.

Ja, das sind nur einige seiner großen Hits. Bob Dylan hat zweifelsohne Musikgeschichte geschrieben. Vor 10 Jahren hat er ja den Literaturnobelpreis bekommen, als erster Musiker überhaupt. Er kann auch mal ein bisschen gnaddelig sein, gar keine Frage. Also das wissen auch die, die ihn vielleicht schon mal live gesehen haben. Aber wenn er dann gut drauf ist, dann, glaube ich, liefert er ab. Und dann wird das auch Nostalgie, dann wird das zurückerinnern. Denn ja, viele sind mit Bob Dylans Musik groß geworden. Und wenn sie Lust haben, Bob Dylan noch mal zu sehen, ich glaube, so häufig wird er vielleicht nicht auf die Bühne zurückkehren. 85 ist er, vielleicht setzt er sich auch irgendwann mal zur Ruhe. Dann vielleicht jetzt die Chance ergreifen, denn Bob Dylan, der ist ja in Deutschland, wie gesagt, unterwegs. Bei uns in Schleswig-Holstein in Flensburg, und zwar am 23. Oktober. Da spielt Bob Dylan in der Arena. Ich habe gerade geguckt, gerade noch mal aktualisiert. Tickets gibt's noch, also auch noch gute Plätze seit 11, also seit knapp 20 Minuten ist der Vorverkauf in Gange. Da einfach mal im Internet gucken. Bob Dylan in jedem Fall am Freitag, dem 23. Oktober in Flensburg. Wenn Sie Lust haben, Bob Dylan zu sehen, dann ja, am besten ab jetzt zugreifen. Wir hören ihn schon mal zur Einstimmung mit Knockin' on Heaven's Door hier bei NDR 1 Welle Nord.

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0: Der Sommer, der ist doch noch lang. Heute allerdings braucht er wieder eine kleine Verschnaufspause. Gestern ist ja ganz schick gewesen bei uns in Schleswig-Holstein. Heute allerdings dann doch wieder eher viele Wolken, bisschen Sonnenschein, hin und wieder auch noch mal so ein bisschen Fisselregen, also dieser Nieselregen. Temperaturen 21 Grad in der Spitze, stürmisch an der See und morgen am Donnerstag aber schon wieder ein bisschen netter, sonniger, dann auch wieder etwas wärmer bei bis 23 Grad.
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0: Ja, erstmal der Hinweis für alle, die uns in Flensburg zuhören oder vielleicht Freunde haben, die sich fragen, oh Mensch, warum höre ich denn nichts? Es gibt gerade im Bereich Flensburg Ausfälle wegen Wartungsarbeiten und deshalb ja, können wir gerade nicht ganz so gut zu hören sein. Dauert noch ein bisschen, soll aber demnächst mal erledigt sein. Und dann gucken wir direkt auf die Straßen. A1 Fehmarn Richtung Lübeck zwischen Scharbeutz und Rathekau. 5 Kilometer stockender Verkehr. 2 Kilometer stockender Verkehr auf der A7 Hannover Richtung Flensburg. Und zwar zwischen Hamburg-Waltershof und dem Elbtunnel. Und dann sollten eigentlich 1000 Liter Bier in Wacken ankommen. Da ist nämlich ein LKW unterwegs gewesen mit Bier an Bord. Ist aber nicht angekommen, weil der nämlich einen Unfall hatte, dieser Bierlaster auf der A23 Hamburg Richtung Heide. Und deshalb zwischen Elmshorn und Horst ist die Fahrbahn wegen Bergungsarbeiten gesperrt. Das kann auch noch ein bisschen dauern. Da fahren Sie am besten mal über die U127. Und die neuesten Blitzer, die kommen zum Beispiel hier von der 430, der B430, Schenefeld Richtung Hohenweststedt in Rea, Breglum Dravental Richtung Bredstedt und auf der A1 Lübeck Richtung Fehmarn im Übergang zur B207. Staus und Blitzer bitte gerne ergänzen, zum Beispiel über den Chat der NDR Schleswig-Holstein-App.
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0: Ja, und ich glaube, das kennt jeder im Leben. Der Moment, in dem man spürt, so wie das bisher gelaufen ist, soll es nicht weitergehen. Und genau davon erzählt Peter Gabriel in Salisbury Hill. Also er hat den Song ja geschrieben 77, kurz nachdem er Genesis verlassen hatte als Sänger und Frontmann. Das war schon so eine der größten Entscheidungen seines Lebens. Da geht es ums Loslassen, es geht um den Mut, einen neuen Weg einzuschlagen, auch wenn man gar nicht so wirklich weiß, wohin führt. Also ein Lied, das bis heute wirklich Hoffnung macht. Ganz großer Song von Peter Gabriel. Hier ist er mit Salisbury Hill.
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0: Und nun geht's auch schon in Richtung Mittagszeit. 11:45. Moin zusammen.
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0: Ja, alle möglichen komischen Gedenktage. Heute ist einer davon, aber weil heute Tag der Hängematte ist und die Hängematte ja einigen von uns auch mal viele schöne, entspannte Stunden beschert hat, habe ich gedacht, werde ich das einfach mal erwähnen. Hat im Übrigen ihren Ursprung in Mittel- und Südamerika, weil diese Hängematte vor Schlangen, Skorpionen und anderen Tieren am Boden geschützt hat und die Luft, die konnte so schön von allen Seiten zirkulieren. Also natürlich ein großer Vorteil im tropischen Klima. Was ich auch interessant fand, auf Segelschiffen, da wurden Hängematten schnell zum Standard, weil die nämlich wenig Platz weggenommen haben. Und ja, bei Seegang schwangen sie dann immer mit den Bewegungen des Schiffes. Und deshalb haben die Matrosen oft sogar ruhiger geschlafen als in festen Betten. Auch heute lassen wir uns ganz gerne mal ein bisschen gut gehen in der Hängematte, wenn man die Balance hält. Also ich bin schon ein paar Mal rausgeflogen. Und meine Frage ist an Sie, wo hängen Sie denn gerne ab? Um das mal ein bisschen weiterzuführen. Manuela aus Kiel. Wo hängt Manuela aus Kiel gerne ab?
2: Am Strand, weil ich liebe es, hier zu wohnen, und wir haben ja den Strand überall in der Nähe, also idealer geht's gar nicht. Sobald ich, sag ich mal, Feierabend habe und Sonnenstrahlen noch sind, dann setze ich mich einfach gerne an den Strand mit Freunden, und wenn es nur zum Klönen sein muss.
0: Ja, und Strandwetter soll im Laufe des Tages, ja, der Woche noch kommen, also laut unserer Wetterinformation, unserer Wetterexperten. Wie ist es bei Ihnen so? Wo hängen Sie am liebsten ab? Ich freue mich über weitere Sprachnachrichten im Messenger in unserer NDR Schleswig-Holstein-App.
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0: Auf der A23, da ist ein Bierlaster auf dem Weg nach Wacken verunglückt. Macht aber keinen Sinn, dahin zu düsen, um was abzuzapfen. Das sage ich schon mal im Voraus. Und sollte es eine Grenze für die steigenden Spritpreise geben? Das sind zwei der Themen in den Nachrichten in jedem Fall. Um 12, Christian Nagel ist jetzt da. Christian, schön, dich zu sehen und zu hören.
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2: Die Spritpreise steigen wieder und damit geht die Debatte über staatliche Hilfe in eine neue Runde. SPD und Opposition fordern Eingriffe. SPD-Generalsekretär Klüssendorf fordert eine Preisobergrenze für Benzin und Diesel. Aus Berlin berichtet Isabel Karas.
3: Klüssendorf fordert mehr staatliche Regulierung des Kraftstoffmarktes, statt steigende Preise immer wieder mit Steuergeld auszugleichen. Auch linken Politiker Dietmar Bartsch verlangt ein Eingreifen des Staates. Er bezeichnet die hohen Spritpreise im Deutschlandfunk als nicht zumutbar, vor allem für Familien, Pendler und Handwerksbetriebe. Bartsch wirft der Bundesregierung Untätigkeit vor und fordert unter anderem eine Übergewinnsteuer für Mineralölkonzerne sowie direkte Entlastungen für Verbraucherinnen und Verbraucher. Die Bundesregierung hatte Anfang der Woche erklärt, sie plane derzeit keine neuen Entlastungen für Autofahrerinnen und Autofahrer. Der zweimonatige Tankrabatt war Ende Juni ausgelaufen.
2: Beim Neubau der Rader Hochbrücke im Verlauf der A7 soll bis Ende des Jahres das erste Teilbauwerk fertig werden. Rund 300 Millionen Euro hat es gekostet. Für den zweiten Teil der Autobahnbrücke fehlt nun offenbar noch Geld. Das Projekt ist noch nicht voll finanziert, heißt es vom Bund. Moritz Mayer, warum fehlen denn die Mittel für den Weiterbau der Rader Hochbrücke?
4: Ja, das liegt an der angespannten Haushaltslage, heißt es vom Bund. Der nimmt unter anderem weniger Geld durch die Lkw-Maut ein. Gleichzeitig sind die Baukosten seit dem Jahr 2021 um knapp 40% gestiegen. Deswegen sind laufende Projekte, so wie die Rader Hochbrücke, noch nicht komplett finanziert, so das Bundesverkehrsministerium. Das betont aber, die Autobahnbrücke bei Rendsburg, die soll fertig gebaut werden, möglicherweise mit neuen Krediten. Dafür braucht es aber noch ein entsprechendes Gesetz. Schleswig-Holsteins Verkehrsminister Madsen drängt auf das Geld und darauf, dass die zweite Brücke so wie geplant ab dem Jahr 2028 gebaut wird. Denn ein verzögerter Zeitplan könnte auf der A7 weiterhin für Stau sorgen und den Kostenrahmen sprengen, so Madsen.
2: Bei Tests mit neuen KI-Modellen ist es in den USA zu einem Zwischenfall gekommen. Eine künstliche Intelligenz ist eigenständig in die Computersysteme einer anderen KI-Firma eingedrungen. Petra Mittermeier mit den Hintergründen.
5: Die KI-Entwicklerfirma OpenAI, die für die Anwendung ChatGPT bekannt ist, hat neue Modelle ausprobiert. Für einen Leistungstest wurden die Schutzmechanismen runtergefahren, um zu sehen, wie weit die KI geht. Anders als von den Entwicklern erwartet, nutzten die Modelle Sicherheitslücken und gestohlene Zugangsdaten für Cyberattacken. OpenAI hat selbst über den Vorfall berichtet und nennt ihn beispiellos. Alle Tests mit KI sollen jetzt strenger überwacht werden. Trotzdem, Experten warnen weiter davor, dass KI-Software zur gefährlichen Cyberwaffe werden kann.
2: Bei Scharbeutz an der Lübecker Bucht ist ein Mann beim Schwimmen tödlich verunglückt. Warum ist laut Polizei noch unklar? Der 70-Jährige war nach Angaben der Beamten gestern Nachmittag im Ortsteil Haffkrug an einem unbewachten Strand in die Ostsee gegangen. Wenig später trieb er leblos auf dem Wasser. Badegäste zogen ihn an Land. Zwei Rettungsschwimmerinnen versuchten ihn wiederzubeleben, allerdings ohne Erfolg. Auf der A23 zwischen Elmshorn und Horst ist am Vormittag ein Bierlaster auf dem Weg zum Wacken Open Air verunglückt. Laut Autobahnpolizei hatte der Fahrer die Kontrolle über seinen Lastzug verloren und prallte gegen eine Schutzplanke. Die Ladung soll nun auf einen zweiten LKW umgeladen werden. Dafür musste die Autobahn gesperrt werden. Mehr dazu jetzt gleich bei Kaya.
0: Ja, hast schon Durst bekommen, Christian?
2: Na, ist ein bisschen früh noch, oder?
0: Ja, hast auch wieder recht. Man hat aber gesagt, kein Bier vor vier oder sowas. Dann okay, lassen wir das. Wir gucken mal auf unser Schleswig-Holstein-Wetter. Das macht auch noch nicht so wirklich durstig auf Wasser. Aber sollte man natürlich immer trinken, ist klar. Genug trinken, Wasser trinken kann nie schaden. Aber heute ist es jetzt nicht so wirklich heiß. Wir haben Temperaturen aktuell von 18 Grad in Kiel, 18 Grad in Flensburg. Lübeck meldet 19. Wir haben 17 Grad in Heide und bei 21 Grad ist auch heute Schluss. Viele Wolken sind heute über uns, lediglich Auflockerung, weitere im Südteil. Da kommt mal so ein bisschen die Sonne durch. Schauer aber auch wirklich immer nur so ganz punktuell. Also das sind dann so ein paar Nieselregentropfen. Morgen am Donnerstag wird es aber schon wieder viel schöner. Temperaturen bis 23 Grad immerhin und auch mehr Sonnenschein.
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0: 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Erstmal bitte Vorsicht in beiden Richtungen auf der A7 Hamburg-Flensburg zwischen Bad Bramstedt und Großenaspe. Da sind gerade Personen auf der Fahrbahn. Wir haben 5 Kilometer stockenden Verkehr auf der A1 Fehmarn Richtung Lübeck zwischen Scharbeutz und Ratekau. 3 Kilometer für alle, die im LKW sitzen. A7 Flensburg Richtung Hamburg ist das zwischen Hamburg-Volkspark und dem Elbtunnel. 2 Kilometer stockender Verkehr nochmal auf der A7 Hannover Richtung Flensburg zwischen Hamburg-Waltershof und dem Elbtunnel. Und ja, Christian hat es gerade erwähnt, die A23 Hamburg Richtung Heide zwischen Elmshorn und Horst wegen des verunglückten Bierlasters wegen Bergungsarbeiten gesperrt. Da führt die Umleitung über die U127. Und dann gucken wir auf die neuesten Blitzer. Aktuell sind es 3 ganz neu. Da wurde zum Beispiel einer gemeldet von der B430 Schenefeld Richtung Hohenwesch steht in Rehr. B203 Büsum Richtung Heide, Ortseingang Österdeichstrich und auf der A1 Lübeck Richtung Fehmarn im Übergang zur B207. Und dann hätten wir es auch. Staus und Blitzer bitte jederzeit gerne ergänzen über den Messenger der NDR Schleswig-Holstein App. Kommen Sie gut durch.
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0: Und ganz obligatorisch nach den Nachrichten um 12 mit unseren 8 Hits am Stück, also 8 Hits ohne Unterbrechung. Gleich zum Beispiel Udo Lindenberg, Rudi Ratlos, lange nicht gehört. Vorweg noch U2, Still Haven't Found What I'm Looking For.
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0: Sascha, auch bekannt als Dick Brave. Und als Dick Brave ist er auch wieder unterwegs. Ich habe jetzt mal geguckt, Konzerte in Schleswig-Holstein gerade nicht geplant, aber zumindest im Lüneburg, Kultursommer Lüneburg am 9. August. Also Dick Brave, glaube ich, geht immer noch. Genauso wie Sonnenschein, aber davon haben wir heute nicht mehr allzu viel. Es gibt mal so ein paar Wolkenlücken beim Schleswig-Holstein-Wetter, aber heute überwiegen eher die Wolken. Dazwischen immer mal wieder so ein bisschen Nieselregentropfen bei bis 21 Grad. Morgen, da geht es aber wieder aufwärts mit den Temperaturen. Dann bis 23 Grad mehr Sonnenschein. Ja, und dann wird es allmählich zum Wochenende auch immer wieder wärmer.
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0: Schnell und zuverlässig, damit Sie sicher ankommen. Vorsicht einmal bitte auf der A7, Hamburg Richtung Flensburg, zwischen Aufschlag und Schleswig-Jagel. Da liegt ein Plastikteil auf der Fahrbahn, offenbar etwas größer. Dann sind Bäume umgestürzt, und zwar in beiden Richtungen auf der A23, Heide-Hamburg, zwischen Heide-Süd und Albersdorf. Dann nochmal 5 Kilometer stockender Verkehr, A1 Fehmarn Richtung Lübeck, zwischen Scharbeutz und Rathekau. Und auf der A1 Lübeck Richtung Hamburg, zwischen Hamburg-Billstedt und Norderelbbrücke 2 Kilometer stockender Verkehr. 4 Kilometer für alle, die im LKW sitzen, auf der A7 Flensburg Richtung Hamburg zwischen Stellingen und dem Elbtunnel. Dann nochmal 3 Kilometer auf der A7 Hannover Richtung Flensburg. Das ist zwischen Hamburg-Hausbruch und dem Elbtunnel. Und die A23 Hamburg Richtung Heide immer noch gesperrt zwischen Elmshorn und Horst. Da ist ja ein LKW unterwegs gewesen nach Wacken. Wollte da eigentlich Bier abladen, aber ja, da hat es eben jetzt den Unfall gegeben mit dem Bierlaster und deshalb ist die Fahrbahn wegen Bergungsarbeiten gesperrt. Umgeleitet werden sie über die U127 und dann kommen noch ein paar Blitzer obendrauf. Aktuell habe ich hier 3 auf dem Schirm. Das ist zum Beispiel ein Blitzer von, jetzt wollte ich hier die Blitzer melden und jetzt sehe ich sie nicht. Geben Sie mir noch mal 2 Sekunden, dann habe ich sie. 1, 2. So, A1 Lübeck Richtung Fehmarn im Übergang zur B207. Dann B203 Büsum Richtung Heide, Ortseingang Österdeichstrich. Und Norderstedt, Oldby in Wixtonstraße bei den Tennisplätzen in beiden Richtungen. Das aktualisiert sich hier bei mir immer auf dem Schirm und so weit war ich noch nicht. Sie können gerne noch mal ergänzen, wenn Sie mögen, Staus oder Blitzer. Freuen wir uns drüber, freuen sich auch alle anderen. Fuß vorm Gas für die Sicherheit. Gerne Bescheid geben, zum Beispiel über den Chat der NDR Schleswig-Holstein.
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0: Mein Lieblingsspruch zum Wetter, das Wetter ist wie die Familie, man kann es sich nicht aussuchen. Also man muss das Beste draus machen. Wir gucken uns aber gleich nochmal 5 Gründe an, warum Regen so richtig gut ist. Nach den Supremes, DJ Bobo und Human League auch noch mit dabei. Don't You Want Me.
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0: 12.47 Uhr, Mahlzeit.
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0: Was ist denn das jetzt hier? Regen immer mal wieder, grauer Himmel. Es ist nicht ganz so sommerlich. Also eigentlich nicht, wie man sich das vielleicht am 22.07. wünscht. Aber das muss ja gar nicht doof sein. Meine Kollegin Julia Volp hat 5 Gründe für sie, warum es auch gut ist, dass es jetzt mal regnet. Platz 5.
2: Blumengießen fällt für uns jetzt alle erstmal aus.
3: Na endlich, ich habe euch schon Tennisarm, ne, vom vielen Gießkanne schleppen.
2: Platz 4. Ach, was wurde gegrillt bei uns in Schleswig-Holstein? Würstchen, Nackensteaks oder Grillkäse?
3: Lecker.
2: Aber wer macht denn jetzt den Grill sauber?
3: Also ich nicht.
2: Das Grillrost reinigt sich im Regen von selbst. Naja, wenn wir mal vom ganzen Rost absehen.
4: Das ist einfach so dumm.
2: Platz 3. Endlich wieder besser schlafen. Ja, so frisch war die Luft in Ihrem Schlafzimmer schon lange nicht mehr.
3: Ist mir wurscht, ich schlafe immer gut, sogar bei der Arbeit.
2: Platz 2. Ohne irgendein schlechtes Gewissen heute endlich wieder mal so richtig schön aufs Sofa flitzen.
3: Yeah, was gucken wir zuerst?
2: Platz 1. Endlich können wir wieder über den Regen meckern und nicht über Sonne und Hitze.
3: Alter, nervt das. Klitschnass bin ich geworden. Wann kriegen wir überhaupt mal wieder Sonne, ey?
0: Das erzähle ich gern gleich in knapp 10 Minuten.

0: Bekommen Betreiber von Windkraftanlagen auch in Zukunft noch Ausfallzahlungen, also wenn zu viel Strom in den Netzen ist? Und die Spitzen der Union haben sich auf einen neuen Fraktionschef geeinigt. Das sind zwei der Themen in den Nachrichten. Es ist jetzt 13 Uhr und Christian Nagel ist da. Moin Christian.
1: Moin zusammen.
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1: Kanzleramtsminister Frei soll Nachfolger des zurückgetretenen Jens Spahn an der Spitze der Unionsfraktion werden. Darauf haben sich CDU-Chef Merz und der CSU-Vorsitzende Söder nach Medienberichten verständigt. Aus Berlin berichtet Dagmar Pepping.
3: Um 15 Uhr wollen die beiden Parteichefs dem Unionsfraktionsvorstand ihren Personalvorschlag unterbreiten. Am kommenden Mittwoch soll die Fraktion dann in Berlin zu einer Sondersitzung zusammenkommen, um den neuen Fraktionschef zu wählen. Der Baden-Württemberger Frei war vor seinem Wechsel an die Spitze des Kanzleramtes parlamentarischer Geschäftsführer der Unionsfraktion und damit engster Mitarbeiter des damaligen Fraktionsvorsitzenden Oppositionsführers Friedrich Merz. Der 52-jährige Frei war schon nach der Bundestagswahl 2025 als Fraktionschef im Gespräch. Merz holte seinen Vertrauten aber lieber zu sich ins Kanzleramt, um dort die Arbeit der Bundesregierung zu koordinieren. In dieser Schlüsselposition machte Frei allerdings nicht immer eine glückliche Figur.
1: Benzin und Diesel kosten wieder deutlich mehr. Schuld ist die Lage im Nahen Osten, die den Ölpreis steigen lässt. Und das macht sich eben auch an den Zapfsäulen bemerkbar. SPD-Generalsekretär Klüssendorf macht sich deshalb in der neuen Osnabrücker Zeitung für einen Spritpreisdeckel stark. Als Vorbild nennt er Belgien und Luxemburg. Katrin Kalke.
4: Klüssendorf sagt, in Belgien und Luxemburg gibt es schon seit Jahren Preisobergrenzen für Sprit. Dort wird gemeinsam mit der Branche ein Höchstpreis festgelegt. Deutschland dagegen sei ein Paradies für Mineralölkonzerne. Es könne aber nicht sein, dass Unternehmen hohe Gewinne machten, während der Staat die Folgen für Verbraucherinnen und Verbraucher ausgleichen müsse. Der SPD-Generalsekretär sieht außerdem viele Menschen finanziell am Limit, genauso wie den Staat angesichts der Kriege und der angespannten Haushaltslage. Deshalb bringt er auch eine Debatte über die Schuldenbremse ins Gespräch. Die müsse notfalls nochmal ausgesetzt werden, wenn der Sozialstaat sonst in Gefahr gerate.
1: Bringen neue Windkraftanlagen bei uns im Land bald nicht mehr genügend Geld ein und werden damit unwirtschaftlich? Das befürchten Branchenvertreter und verweisen dabei auf Pläne der Bundesregierung für eine bessere Netzstabilität. Heute endet die Anhörung zu den geplanten Änderungen von Bundeswirtschaftsministerin Reiche. Dabei geht es auch um die Frage, wie viel Geld Windradbetreiber künftig bekommen, wenn sie ihre Anlagen wegen überlasteten Netzen abschalten müssen. Aus Kiel kommt deutliche Kritik. Jörn Zahlmann berichtet.
5: Wenn zu viel Strom im Netz ist, werden Windräder abgeschaltet. Dafür gibt es eine Entschädigung. Betreiber neuer Anlagen in überlasteten Netzgebieten sollen künftig weniger Geld dafür bekommen. Wie viel weniger, steht noch nicht fest. Das würde vor allem neue Windparks an der Westküste betreffen, weil dort besonders viele Windräder stehen und die deshalb häufiger abgeschaltet werden. Anfangs wollte Bundeswirtschaftsministerin Reiche die Ausfallgelder in einigen Fällen sogar komplett streichen. Nach Protesten sollen sie jetzt gesenkt werden. Doch Schleswig-Holsteins Umweltministerium reicht das nicht. Auch der entschärfte Vorschlag mache Strom aus Erneuerbaren unnötig teuer. Laut Staatssekretär Joschka Knuth könnten einzelne Projekte im Land sogar ganz scheitern.
1: Im Süden und Südwesten Europas kämpfen Einsatzkräfte gegen mehrere Waldbrände. Betroffen sind Gebiete in Frankreich, Spanien, Portugal und Griechenland. Zur aktuellen Lage im Süden Frankreichs, Kai Rienecker.
6: Das Feuer im bergigen Hinterland des Departements Var hat sich seit gestern Mittag in hoher Geschwindigkeit ausgebreitet. Angefacht von Mistralwinden haben die Flammen in weniger als 24 Stunden gut 2500 Hektar ausgetrocknete Wald- und Buschfläche heimgesucht. Innerhalb kürzester Zeit mobilisierten die Einsatzkräfte über 1000 Feuerwehrleute und mehrere Löschflugzeuge. Über 30 Häuser und Wohnungen wurden bislang beschädigt. Etwa 500 Menschen aus mehreren Dörfern mussten in Sicherheit gebracht werden. Im Südwesten Frankreichs hatte ein heftiges Feuer direkt am Flughafen Bordeaux-Mérignac gestern die Einsatzkräfte überrascht. Zwei Feuerwehrleute starben in einem Kiefernwald, als sie mit ihrem Löschfahrzeug von bis zu 30 Meter hohen Flammen eingeschlossen wurden.
0: Und damit kommen wir zu unserem Schleswig-Holstein-Wetter. Es ist 1:04. Andreas hat sich hier gerade gemeldet, ob Sommer, Herbst, Winter oder Frühling. Wir haben ja immer was zu kritisieren. Dabei ist das Wetter wie eine Tüte Colorado von Haribo. Für jeden ist was dabei, wie auch die Jahreszeiten. Das stimmt. Das stimmt sogar, Andreas. Und heute sogar einmal mehr. Denn heute ein Mix wieder mal aus Sonne und Wolken. Obwohl, die Wolken in der Überzahl sind. Das ist dann auch wie in so einer Tüte Colorados. Dann bleiben noch immer die zurück, die nicht so ganz gern gegessen werden. Ich weiß gar nicht, wie die sich alle nennen, aber Sie kennen das ja. Es bleiben immer die übrig, die keiner haben will. Heute sind es die Wolken am Himmel. Die sind heute auch in der Überzahl. Schauer hin und wieder bei bis 21 Grad. Morgen wird es aber wieder wärmer und vor allem auch sonniger.
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0: Schnell und zuverlässig, damit Sie sicher ankommen. 5 Kilometer stockender Verkehr auf der A1. Das ist Fehmarn Richtung Lübeck zwischen Scharbeutz und Ratekau. Wir haben auf der A1 Lübeck Richtung Hamburg zwischen Moorfleet und Norderelbbrücke 2 Kilometer stockenden Verkehr. 4 Kilometer für alle, die im LKW sitzen, auf der A7 Flensburg Richtung Hamburg zwischen Stelling und dem Elbtunnel. 3 Kilometer auf der A7 Hannover Richtung Flensburg. Das ist zwischen Hausbruch und dem Elbtunnel. A23 Hamburg Richtung Heide. Zwischen Emshorn und Horst wegen Bergungsarbeiten gesperrt. Da können Sie aber über die U127 fahren. Da ist ja ein Bierlaster verunglückt. Es wollte eigentlich nach Wacken und das muss ein bisschen umgeräumt werden. B205 habe ich noch, Bad Segeberg Richtung Neumünster, zwischen Rickling und Neumünster-Gardeland. Da gibt es einen Liegenbleiber und ja, deshalb behindert der den Verkehr so ein bisschen. Und an der Elbfähre Glückstadt-Wischhafen, ab Wischhafen 1 Stunde Wartezeit. 3 neue Blitzer kommen noch oben drauf. Zum Beispiel von der Oatby- und Wixtonstraße bei den Tennisplätzen in beiden Richtungen, das ist in Norderstedt. B203 Büsum Richtung Heide, Ortseingang Österdeichstrich. Und auf der A1 Lübeck Richtung Fehmarn im Übergang zur B207. Helfen Sie mit, dass die Straßen sicherer werden, sicherer bleiben. Gerne noch weitere Blitzer melden, zum Beispiel über den Messenger der NDR Schleswig-Holstein-App. Gute Fahrt!
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0: Ja, und bevor wir gleich den nächsten Titel hören, der sich gewünscht wird in unserem Wunschsommer, heute von Detlef Hoffmann aus Gleschendorf, gibt's einen Song von uns aus dem Jahre 89. Wirklich ein Jahr, was Geschichte geschrieben hat. Klar, zweifelsohne. Die Berliner Mauer ist damals gefallen. Sportlich hat Steffi Graf weiter die Tenniswelt begeistert. Der kleine Gameboy, da hat sein Siegeszug begonnen. Ja, und im Fernsehen, da war die Lindenstraße und auch Wetten, dass ganz weit vorne. Das war alles 1989 und im Radio lief Madonna. Hier ist sie mit Cherish.
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wünsche eine gute Fahrt durch diesen Mittwochmittag. Aber einmal bitte aufgepasst, wenn Sie unterwegs sind auf der A1 Fehmarn Richtung Lübeck. Zwischen Pansdorf und Radekau, da liegen gerade Gegenstände im Baustellenbereich. Ansonsten kommen Sie gut an Ihr Ziel mit Harry Styles, ganz neue Musik, American Girls, hier bei NDR 1 Welle Nord.

0: Das ist ganz neu. Harry Styles, American Girls, hier bei NDR 1 Welle Nord. Und jetzt nehmen wir den Filzstift und drehen das Band der Kassette jetzt nochmal zurück, so wie wir das damals gemacht haben in den 80ern.
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0: Ja, wir drehen allerdings jetzt am Zeitband, denn wir lassen die 80er ja nochmal hochleben mit ihren ganz persönlichen Wunschtiteln. Die können Sie loswerden, zum Beispiel über die NDR Schleswig-Holstein App. Ganz wichtig, nicht den Chat nutzen, sondern Horst und Mandy sind da so in 80er-Klamotten zu sehen unten. Da steht mitmachen und da mal draufklicken und dann bewerben. Das hat auch der Detlef Hoffmann aus Gleschendorf gemacht. Detlef, moin.
2: Hi, moin.
0: Hey, du wünschst dir welchen Titel, Detlef?
2: Das ist die Gruppe Lake und der Titel heißt In the Midnight.
0: Und das Tolle ist, Lake haben ja den Ursprung sogar in Schleswig-Holstein. Ne? Ich meine, gut, wissen viele, aber Husumer Band, das ist ja schon mal ganz, ganz cool.
2: In the Midnight, damals, ich bin in der Lehre, hab einen Kumpel gehabt, mit dem war ich auch nach der Lehre noch, also ich bin gut befreundet gewesen.
0: Was hast du gelernt, wenn ich fragen darf?
2: Bootsbauer in Lübeck, an der Werft, aber die existiert heute nicht mehr. Das war die Starkwerft in Hermwig, die ist aber leider, existiert nicht mehr. Da haben wir zusammen gelernt und wie gesagt, wir waren nach der Lehre auch noch weiter zusammen und haben dann auch zusammen gearbeitet und das ist so ein Titel gewesen, der hat uns beide irgendwie geprägt so ein bisschen. Wir haben viel Blödsinn gemacht, wir haben das ein oder andere Bier verhaftet und das ist so der Titel, der einen so in Erinnerung geblieben ist, also aus 1986 und den Titel hört man eigentlich nicht so oft im Radio.
0: Das stimmt.
2: Und deswegen habe ich mir den gewünscht, weil ich verbinde eigentlich viel, also Emotionen hängen dran und ich verbinde viel damit.
0: Klasse. Sag mal, hast du denn noch Kontakt zu deinem Kumpel?
2: Leider nicht. Christian heißt er und ich habe damals ja auch einen Spitznamen bekommen. Ich komme ja vom Dorf und ich hieß nur Dörfli.
0: Ja, vielleicht hört der Christian dazu, das wäre doch schön.
2: Ich hoffe das. Vielleicht sieht man sich in Lübeck, vielleicht kommen wir irgendwie wieder zusammen, dass man sich mal unterhalten kann, was Sache ist, was die ganzen Jahre über passiert ist. Ich weiß es nicht.
0: Und hatte der auch einen Spitznamen, der Christian?
2: Matzinger. Vielleicht hört jemand zu, der ihn kennt und vielleicht entwickelt sich ja wieder was.
0: Weißt du, was ich richtig schön finde, Detlef? Dass auch mal so Perlen kommen, die man nicht so oft hört oder die wir vielleicht nicht eingeplant haben.
2: Man hört es einfach viel zu wenig. Ich habe seit den 80er Jahren, habe ich das nicht wieder im Radio gehört.
0: Komm, dann machen wir es jetzt ganz fix In the Midnight von Lake und dir noch einen schönen Tag. Schönen Dank für den
2: Super,
0: Song.
2: Super, vielen Dank. Ja, ich danke. Ciao.
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3: Wenn wir schon mal ein bisschen vorausblicken bei unserem Schleswig-Holstein-Wetter, dann soll ab der nächsten Woche so richtig sommerlicher, warmer Sommer zurückkommen. Heute, ja, befinden wir uns eher noch so ein bisschen im April oder im Herbst, denn heute viele Wolken, immer mal wieder kurze Regenschauer oder so ein bisschen Nieselregentropfen bei bis 21 Grad. Morgen dagegen schon wieder mehr Sonnenschein. Da gibt es dann auch höhere Temperaturen, also bis 23 Grad und zum Wochenende ohnehin noch mal wieder wärmer und sonniger nach jetzigem Stand.
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3: Ja, schnell und zuverlässig, damit Sie sicher ankommen. Vorsicht erstmal auf der A1 Lübeck Richtung Hamburg, denn zwischen Hamburg-Billstedt und Moorfleete haben wir eine Unfallstelle, die ist noch nicht abgesichert. 5 Kilometer stockender Verkehr A1 Fehmarn Richtung Lübeck zwischen Scharbeutz und Ratekau. Dann nochmal 2 Kilometer Geschiebe auf der A1 Lübeck Richtung Hamburg zwischen Moorfleete und Norderelbbrücke. 4 Kilometer für alle, die im LKW sitzen, auf der A7 Flensburg Richtung Hamburg. Das ist zwischen Stellingen und dem Elbtunnel. 3 Kilometer auf der A7 Hannover Richtung Flensburg zwischen Hamburg-Hausbruch und dem Elbtunnel. Dann ist ja auf der A23 Hamburg Richtung Heide ein Bierlaster verunglückt. Der wollte nach Wacken. Jetzt muss da erstmal so ein bisschen ja umgeladen werden. Und zwar zwischen Elmshorn und Horst. Wegen dieses Unfalls ist die Fahrbahn gesperrt. Die Umleitung führt aber über die U127. Dann B205 noch Bad Segeberg Richtung Neumünster zwischen Rickling und Münster-Gardeland. Da behindert ein defektes Auto den Verkehr. Und an der Elbfähre Glückstadt Wischhafen beträgt die Wartezeit ab Wischhafen 1 Stunde. Blitzer kommt noch oben drauf. Da hätte ich einen von der A1 Lübeck Richtung Fehmarn im Übergang zur B207. Ich hätte noch einen von der B203 Büsum Richtung Heide, Ortseingang Österdeichstrich. Und in Norderstedt Oatby in Wixenstraße bei den Tennisplätzen. Dann wäre ich aber auch schon fertig. Kommen Sie gut und sicher an Ihr Ziel. Und auch noch weitere Blitzer oder Staus melden geht natürlich jederzeit über den Messenger der NDR Schleswig-Holstein-App.
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3: Heute am Tag der Hängematte. Ich muss gestehen, ich bin früher nie so wirklich Fan der Hängematte gewesen, weil ich da immer rausgeplumpst bin. Also ich habe es irgendwie nie wirklich hinbekommen, da so richtig die Balance zu finden. Aber ich weiß, wir haben viele Hängematten-Fans in Schleswig-Holstein. Und ich hätte ganz gerne gewusst, wo hängen sie denn am liebsten ab? Hören wir uns gleich nochmal ein bisschen genauer an nach Bruce Springsteen, den Kings und Michael Jackson.
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0: Schönen Nachmittag wünsche ich Ihnen allen. 13.43 Uhr.
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0: So, wir haben heute Tag der Hängematte und Hängematten, die gibt es tatsächlich schon seit über 500 Jahren bei uns in Europa, allerdings nicht als Gartenmöbel, sondern ursprünglich auf Schiffen. Also angeblich hat Christoph Kolumbus die Hängematten aus der Karibik nach Europa gebracht und schon im 16. Jahrhundert wurden Hängematten auf europäischen Schiffen verwendet, weil die platzsparend waren und das Schaukeln der Wellen auch so ein bisschen ausgeglichen haben. Ja, heutzutage freuen wir uns im Garten daran oder wo auch immer sie in der Hängematte liegen.
2: Meistens im Garten. Weil wir haben einen schönen Garten, einen schönen sonnigen Garten. Da scheint ziemlich schön die Sonne rein. Und sonst einfach im Zimmer, im Bett, ganz normal.
0: Ach ja, und das ist auch noch reingekommen über den Chat der NDR Schleswig-Holstein-App.
3: Moin Moin, hier sind Horst und Monika Küppers und wir sind sehr viel weltweit unterwegs und wir reisen nur mit Hängematten und natürlich haben wir die auch zu Hause. Wir haben insgesamt 4 Stück, verschiedenste Typen für alle Fälle und ohne Hängematte gehen wir gar nicht erst auf Tour, weil das ist überlebenswichtig und hier zu Hause hängen die natürlich zwischen unseren Bäumen im Garten. Tschüss und schönen Tag.
0: Dann schönes Abhängen. Jetzt mit Lionel Richie und All Night Long.

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0: Die Bundesanwaltschaft hat Anklage gegen Mitglieder einer Rechtsbürgergruppe erhoben und die Union hat nach dem Rücktritt von Jens Spahn offenbar einen neuen Fraktionsvorsitzenden. Das sind zwei der Themen in den Nachrichten um 14 Uhr. Christian Nagel ist da. Moin Christian.
1: Moin zusammen.
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1: Die Entscheidung über die Nachfolge von Jens Spahn als Chef der Unionsfraktion im Bundestag ist offenbar gefallen. Nach übereinstimmenden Medienberichten soll es Thorsten Frei werden, der bisher das Kanzleramt leitet. Thomas Kuhlmann berichtet.
3: Die Parteichefs Merz und Söder sollen sich geeinigt haben nach vielen Gesprächen in den Schwesterparteien. Der Vorsitz der Unionsfraktion im Bundestag ist einer der wichtigsten Posten überhaupt, auch für das Funktionieren der Regierung. Freis Name war direkt nach Spahns aus im Gespräch, allerdings als einer von vielen. Der 52-Jährige aus dem Schwarzwald gilt als Vertrauter von Merz und damit als loyaler Mann an der Spitze der Fraktion. Vorgänger Spahn war nach viel Druck aus der eigenen Partei zurückgetreten. Er und sein Mann hatten gegen Geld in den USA ein Kind austragen lassen, was da erlaubt, aber in Deutschland verboten ist und sowohl CDU-Grundsätzen als auch seinen eigenen Äußerungen von früher widerspricht. Offiziell ins Amt gewählt wird Frei voraussichtlich in einer Woche. Am Mittwoch müssen die Abgeordneten von CDU und CSU dafür aus dem Urlaub kommen. Auch der Bundestag hat Sommerferien.
1: Windräder abschalten und dafür weniger Geld bekommen. Das sehen die Energiepläne von Bundeswirtschaftsministerin Reiche für neue Anlagen in überlasteten Netzgebieten vor. Besonders betroffen wäre die Westküste in Schleswig-Holstein. Frage an meinen Kollegen Jörn Zahlmann. Welche Konsequenzen könnte das denn haben?
4: Vor allem weniger neue Windräder. In Brunsbüttel haben wir gestern zum Beispiel mit dem Geschäftsführer eines Windparks gesprochen. Der würde seine alten Windräder gerne durch neue ersetzen. Aber er sagt, die Investoren gehen auf die Bremse, solange unklar ist, welche Regeln und Gesetze kommen. Auch die Kreise Nordfriesland und Dithmarschen sehen die Pläne kritisch. Das Problem an der Westküste ist ja, dass das Netz wegen der vielen Windräder öfter überlastet ist als anderswo. Und genau dort setzt der Plan von Bundeswirtschaftsministerin Reiche an. In Netzgebieten, in denen mehr als 5% des Stroms abgeschaltet werden mussten, sollen Betreiber neuer Anlagen weniger Entschädigung bekommen. Die 5% werden nicht bemessen, sondern berechnet aus dem, was die Anlagen hätten liefern können. Das Umweltministerium in Kiel kritisiert, dass Projekte durch das geplante Gesetz teurer werden. Zum Beispiel, weil Banken Risikoaufschläge erheben können, wenn die Finanzierung unsicherer ist. Zum Jahreswechsel soll das neue Gesetz in Kraft treten.
1: Die Bundesanwaltschaft hat gegen 4 mutmaßliche Mitglieder der Reichsbürgergruppe Königreich Deutschland Anklage erhoben. Die oberste deutsche Anklagebehörde wirft ihnen vor, Redelsführer einer kriminellen Vereinigung gewesen zu sein. Sie sollen verbotene Versicherungsgeschäfte betrieben und Steuern hinterzogen haben. Außerdem geht es um den Vorwurf der Urkundenfälschung. Die Gruppierung war vor mehr als einem Jahr verboten worden. Im Februar 2024 hat sich in Hamburg-Bergedorf ein tragischer Unfall ereignet, bei dem ein Busfahrer einen 9-jährigen Jungen an einer Bushaltestelle überrollte. Der war aus ungeklärten Gründen auf die Straße gestürzt. Der Busfahrer wurde wegen fahrlässiger Tötung angeklagt. Heute wurde er freigesprochen. Aus dem Amtsgericht Bergedorf berichtet Hanna Freitag.
5: Die Richterin begründet den Freispruch damit, dass der Junge in jedem Fall vom Bus erfasst worden wäre. Also selbst wenn der Busfahrer innerhalb einer Sekunde reagiert und eine Gefahrenbremsung eingeleitet hätte. Dass der Angeklagte 4 km/h zu schnell und möglicherweise zu weit weg vom Bordstein gefahren ist, hätten keinen Einfluss auf den Unfallausgang gehabt. Der 9-Jährige soll bei der Haltestelle gestanden haben, als der Bus heranfuhr. Er habe auf sein Handy geschaut und sich nicht bewegt. Warum er letztendlich über den Bordstein auf die Straße stürzte, bleibt offen. Das konnte während der Ermittlungen nicht geklärt werden. Als die Richterin den Freispruch verkündet hat, verlor die Mutter des verstorbenen Jungs, die Nebenklägerin in dem Fall, die Fassung. Sie hat die Staatsanwältin angeschrien und versucht, den Busfahrer körperlich anzugehen. Alle Beteiligten wirkten unvorbereitet auf diese Eskalation. Am Ende hat die Richterin ihre Begründung für den Freispruch dann in Abwesenheit der Mutter vorgetragen.
0: Es ist 2:04. Unser Schleswig-Holstein-Wetter, das hat heute von allem was dabei. Es ist meist wolkig. Ein paar Schauer gibt's auch noch mal zwischendurch. Es sind dann aber eher Nieselregentropfen und zum Abend an der Ostsee auch noch mal einzelne Gewitter möglich. Temperaturen liegen bei bis 21 Grad. Morgen am Donnerstag schon wieder ein bisschen netter. Da haben wir dann teils längeren Sonnenschein. Später am Abend an der Nordsee noch mal dichtere Wolken, die können dann auch noch mal den einen oder anderen Schauer bringen. Aber im Allgemeinen ist es morgens schon schöner. Höchstwerte liegen dann bei 19 Grad in Hörnum bis 23 Grad in Ratzeburg.
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0: 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A1 Fehmarn Richtung Lübeck zwischen Scharbeutz und Rathekau, 5 Kilometer stockender Verkehr. A1 Lübeck Richtung Hamburg zwischen Murfleet und Norderelbbrücke, 2 Kilometer. A7 Flensburg Richtung Hamburg zwischen Aufschlag und Raderhochbrücke, 8 Kilometer Stau. Da brauchen Sie eine gute Dreiviertelstunde länger. A7 Flensburg Richtung Hamburg zwischen Dreieck Hamburg-Nordwest und dem Elbtunnel, 4 Kilometer stockender Verkehr für alle, die im LKW sitzen, und 3 Kilometer stockender Verkehr A7 Hannover Richtung Flensburg zwischen Hausbruch und dem Elbtunnel. Die A23 Hamburg Richtung Heide zwischen Elmshorn und Horst wegen Bergungsarbeiten gesperrt. Da können Sie am besten über die U127 fahren. Und an der Elbfähre Glückstadt-Wischhafen ab Wischhafen 1,5 Stunden Wartezeit und ab Glückstadt nochmal 1 Stunde. 3 neue Blitze habe ich noch. Außerdem obendrauf A1 Bad Segeberg Richtung Hamburg im Baustellenanfang Lezen, B203 Büsum Richtung Heide, Ortseingang Österdeichstrich, und in Norderstedt auf der Old B in Wixtonstraße wird wieder geblitzt bei den Tennisplätzen in beiden Richtungen. Ich bin Kaya Lass, wünsche Ihnen eine gute und sichere Fahrt durch diesen Mittwoch, und falls Sie irgendetwas gesehen haben, was ich nicht auf dem Schirm habe, dann bitte jederzeit auch gerne melden über den Messenger, wie immer der NDR Schleswig-Holstein-App.

0: Smokey, Needles and Pins, schön und vor allem entspannten Nachmittag wünsche ich Ihnen, auch wenn Sie auf den Straßen unterwegs sind. Dazu hat sich gerade Bernd gemeldet. Ja.
1: A7 Richtung Süden, Vorderrader Hochbrücke, 3 Kilometer Stau.
0: Ja, danke schön, Bernd. Ich habe gerade mal geguckt, dafür ist ein Liegenbleiber verantwortlich. Also A7 Flensburg Richtung Hamburg zwischen Rendsburg-Büdelsdorf und Rader Hochbrücke. Da haben wir den Liegenbleiber und deshalb eben 3 Kilometer Stau oder stockender Verkehr. Trotzdem gute Fahrt jetzt mit Mando Diao, Dance with Somebody.

aus dem Jahre 88. Habe ich gerade gesagt 88? Das kommt, weil ich während ich 88 gesagt habe, Michelle gelesen habe. Und also na, aus diesem 88 wurde dann 88. Also aus Ende der 80er, Michelle schockt, wir haben gerade gehört, Encourage. Und das ist eigentlich ein super schöner Titel, der ganz oft nicht mehr bei uns im Radio gelaufen ist. Also ein Song aus den 80ern, der die Geschichte zweier Freundinnen beschreibt, die einst dieselben Träume hatten und deren Leben dann ja ganz unterschiedliche Wege genommen hat. Ein Lied über Freundschaft, das Erwachsenwerden und darüber, dass manche Träume unterwegs vielleicht auch mal eine ganz neue Heimat finden. Und vielleicht haben sie ja noch mehr Perlen im Kopf aus den 80ern, zu denen sie auch schöne Geschichten zu erzählen haben, dann immer bitte gerne her damit, denn wir feiern ja immer noch unseren 80er-Sommer, also erfüllen auch in diesem Sommer ihre 80er-Wunschhits und die können sie loswerden über unsere App, die NDR Schleswig-Holstein-App, unten einfach mal so ein bisschen runterwischen, runterscrollen, da steht dann mitmachen, da sind Mandy und Horst dann zu sehen in 80er-Jahre-Klamotte und da können sie sich dann bewerben mit ihrem Wunschtitel. Freuen wir uns drauf, also gerne Sachen, die wir auch sonst im Radio kaum hören. Jetzt geht's ein Jahrzehnt weiter ins Jahr 92 mit Mark Almond und The Days of Pearly Spencer.

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0: Es ist 14.30 Uhr, halb drei. Und damit gucken wir mal, was das Wetter so bringt. Speziell für Ihre Region. Kent Heinemann, unser Wetterexperte, ist da.
1: In Süddeutschland und Hamburg tummeln sich noch viele Wolken, doch machen sich auch einzelne Auflockerungen bemerkbar. Trocken ist es auch bei abendlichen Werten um 18 Grad mit starken Böen aus Nordwest. Am Donnerstag ergeben sich bei mal mehr, mal weniger Wolken neben längeren trockenen Abschnitten einzelne Schauer bei Höchsttemperaturen zwischen 21 und 22 Grad. Dazu lässt der Wind weiter nach und weht schwach bis mäßig, vorübergehend auch böig aus Nordwest.
0: Ken, schönen Dank.
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0: 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A1 Fehmarn Richtung Lübeck zwischen Scharbeutz und Rathekau aktuell 5 Kilometer stockender Verkehr. Dann haben wir auf der A1 Lübeck Richtung Hamburg zwischen Murfleet und Norderelbbrücke 2 Kilometer stockenden Verkehr. A7 Flensburg Richtung Hamburg zwischen Schleswig-Jagel und Rader-Hochbrücke. Da hatten wir ja einen Liegenbleiber und der sorgt für 10 Kilometer Stau. Eine ganze Stunde müssen Sie da gerade mehr einplanen. Dann haben wir die A7 Flensburg Richtung Hamburg zwischen Dreieck Hamburg-Nordwest und dem Elbtunnel. 4 Kilometer stockender Verkehr für alle, die im LKW sitzen. 3 Kilometer auf der A7 Hannover Richtung Flensburg zwischen Hamburg-Hausbruch und dem Elbtunnel. Die B404 Schwarzenbeek-Lüneburg zwischen Dassendorf und Hohenhorn in beiden Richtungen wegen eines brennenden Autos gesperrt. Und an der Elbfähre Glückstadt-Wischhafen ab Wischhafen 1,5 Stunden Wartezeit, ab Glückstadt 1 Stunde. Und das sind nochmal die neuesten Blitzer. B430 Schäden Fährt Richtung Hohenwest steht in Rea, wird geblitzt. Und dann nochmal auf der B76 Kiel Richtung Eckernförde, kurz vor der Autobahnauffahrt zur A215, sowie auf der A1 Lübeck Richtung Fehmarn im Übergang zur B207. Staus und Blitzer dürfen Sie jederzeit ergänzen über den Chat der NDR Schleswig-Holstein App oder rufen Sie auch gerne durch 0800 22 12 800. Ich wünsche Ihnen eine gute Fahrt.

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0: Es geht in den Mittwochnachmittag, 14.43 Uhr.
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0: Das heißt, in 17 Minuten übernimmt Maja schon wieder. Maja, ich grüße dich.
2: Moin, hallo.
0: Maja, du beschäftigst dich, also ich wollte gerade sagen, noch weiter mit der Hängematte.
2: Mit dem Rumhängen hier.
0: Genau, ja, tust du aber nicht.
2: Ich hänge dann hier rum vor allem.
0: Heute ist ja Tag der Hängematte und wir haben ja tatsächlich noch gefragt, wo hängen sie da draußen ab? Du hast etwas anderes, worin du gerne abhängst. Naja,
2: also am liebsten hänge ich natürlich hier bei Ihnen ab auf NDR 1 für den Nord. Das ist klar, das muss ich jetzt sagen, das ist vertraglich gesichert. Ansonsten Platz 2, direkt dahinter, wäre meine Hollywood-Schaukel zu Hause. Ich habe das, glaube ich, schon mal auf Sendung erzählt, wie doll ich um die kämpfen musste, dass wir die überhaupt kaufen. Weil ich dachte, oh, wir hatten früher in meiner Kindheit immer eine Hollywood-Schaukel.
0: Ja, auch.
2: Die
0: ja,
2: so toll.
0: Stimmt.
2: Und dann haben wir uns die auch geholt. Und was soll ich dir sagen, Kaya? Jedes Mal, wenn Leute zu uns kommen, als allererstes setzen sie sich auf die Hollywood-Schaukel und schaukeln sich dann so ganz gemütlich in die Entspannung. Und deswegen ist das wirklich mein Platz 1 von der Entspannung zu Hause. Wie ist bei dir?
0: Kann ich total verstehen, weil das auch so ein bisschen Nostalgie ist. Ne? Also ich habe vor 30 Jahren das letzte Mal in der Hollywood-Schaukel gesessen. Bei mir ist es aber auch tatsächlich einfach so ein Sessel mit Schemel, weißt du, wo man die Füße hochlegen kann.
2: Ah, ja. Ganz das ist uns ein bisschen durchgesessen. Ich glaube, das wäre das, was als nächstes mal aussortiert gehört. Weißt du, wenn du schon bei der Armlehne das Holz spürst, dann sollte man vielleicht mal überlegen, ob man da mal was macht.
0: Ja, ich werde es daher mal kontrollieren bei mir zu Hause. Und dir noch lauschen ab 15 Uhr dann Maja Herzbach dir. Maja, schönen Tag noch.
2: Was habe ich gesagt?
0: Also manchmal sagt man was und fragt sich, war das richtig, was ich gerade gesagt
2: habe? Schönen Tag. Den darfst du mir immer wünschen.
0: Gut,
2: schöne Sendung,
0: dann
2: schönen Tag.
0: Korrekt. So, ich bin raus.
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0: in der 1-Welle Nord begleitet sie. In der Lübecker Bucht ist ein Mann beim Baden tödlich verunglückt. Und die Spitzen der Union haben nach dem Rücktritt von Jens Spahn offenbar einen neuen Fraktionschef gefunden. Das sind zwei der Themen in den Nachrichten jetzt um 15 Uhr mit Christian Nagel.
1: Moin zusammen.
0: Moin.
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1: Kanzleramtschef Frey soll offenbar neuer Vorsitzender der Unionsfraktion im Bundestag werden. Das melden mehrere Medien übereinstimmend. Demnach wollen Kanzler Merz und CSU-Chef Söder den 52-Jährigen für den Posten vorschlagen. Für kommenden Mittwoch ist die Abstimmung der Abgeordneten geplant. Sabine Henkel in Berlin, war es denn eine überraschende Entscheidung?
3: Ja, ich würde sagen, es ist vor allen Dingen naheliegend. Frey kennt das Geschäft in der Fraktion. Er hat quasi unter Friedrich Merz gelernt, als der nämlich Fraktionsvorsitzender war. Und Thorsten Frey direkt an seiner Seite, der erste parlamentarische Geschäftsführer. Er hat Ralf Brinkhaus und Volker Kauder erlebt in den Rollen. Und er weiß also, was auf ihn zukommt. Und das alles ist natürlich Merz und Söder bekannt. Es ist also naheliegend aus meiner Sicht, dort Thorsten Frey vorzuschlagen, dem sie Vertrauen und dem sie Durchsetzungsstärke zugutehalten. Zumal es sowieso Thorsten Freys Wunsch war, von Anfang an Fraktionsvorsitzender zu werden. Er dürfte also ganz hoch motiviert an diese Aufgabe gehen.
1: Bei der Entscheidung redet ja auch CSU-Chef Söder mit. Wie steht er denn zu Thorsten Frey?
3: Wir können uns überlegen, dass Söder zu Thorsten Frey steht, denn sonst hätte er da ein Veto eingelegt. Das wäre allerdings auch sehr überraschend gewesen, denn Thorsten Frey ist ein Mann, der anerkannt wird in der Fraktion. Er gilt als absolut loyal und das ist ja ein Wert, der jetzt gerade auch wichtig ist. Frey wird tun, was Söder und Merz von ihm erwarten. Er ist ja im Auftreten eher ein bisschen leise und selten kantig und Merz hat ihn mal als absolut verlässlich bezeichnet. Und es kommt noch für Merz ein Punkt hinzu, er ist anders als Spahn kein Rivale.
1: Die Bundesanwaltschaft hat gegen vier mutmaßliche Reichsbürger Anklage erhoben. Die oberste deutsche Anklagebehörde wirft ihnen vor, Redelsführer einer kriminellen Vereinigung gewesen zu sein. Michael Matthias Nordhardt berichtet.
4: Ziel der Gruppierung sei es, das System der Bundesrepublik durch ein eigenes zu ersetzen. Entsprechend der sogenannten Reichsbürger- und Selbstverwalterideologie habe sie für den Systemausstieg aus der Bundesrepublik geworben. Mitglieder sollten von der Steuerpflicht befreit sein. Die Gruppierung habe pseudostaatliche Strukturen errichtet und zum Beispiel ein Bank- und Versicherungssystem mit mehreren Filialen geschaffen. Unter anderem dadurch habe sie sich finanziert. Hinzu kamen auch Spenden, Geschenke und kostenpflichtige Seminare. Im Mai 2025 hatte Bundesinnenminister Alexander Dobrindt die Gruppierung verboten.
1: Bei Scharbeutz an der Lübecker Bucht ist ein Mann beim Schwimmen tödlich verunglückt. Warum ist laut Polizei noch unklar. Der 70-Jährige war nach Angaben der Beamten gestern Nachmittag im Ortsteil Haffkrug an einem unbewachten Strand in die Ostsee gegangen. Wenig später trieb er leblos auf dem Wasser. Badegäste zogen ihn an Land. Zwei Rettungsschwimmerinnen versuchten ihn wieder zu beleben, allerdings ohne Erfolg. In Deutschland gibt es immer mehr Autos. Laut Bundesamt für Statistik kommen auf 1000 Einwohnerinnen und Einwohner genau 593 Pkw. Das sind drei Autos mehr als noch im Jahr davor. Aus Wiesbaden, Ursula Mayer.
5: Seit 2008 ist diese Zahl kontinuierlich gestiegen. Zwischen den Bundesländern gab es dabei große Unterschiede. Mit 649 Autos pro 1000 Bürgerinnen und Bürgern kam das Saarland auf die höchste Pkw-Dichte, gefolgt von Rheinland-Pfalz. Am geringsten war die Pkw-Dichte in Hamburg, Bremen und Berlin. Hier kamen auch 1000 Leute gerade einmal 330 Autos. Generell war das Verkehrsaufkommen in ländlichen Regionen größer, denn dort hatten Berufstätige oft einen längeren Weg zur Arbeit und konnten nicht auf Bus und Bahn umsteigen. Der jahrelange Anstieg hat auch mit der Tatsache zu tun, dass in Deutschland immer mehr Autos zugelassen werden. Anfang des Jahres waren es 49,5 Millionen, so viele wie nie zuvor.
0: Es ist 15.04 Uhr in der 1-Welle Nord. Das Wetter für uns in Schleswig-Holstein heute mit vielen Wolken und wenig Sonnenschein. 18 bis 21 Grad sind die Höchsttemperaturen und dazu ist es teilweise stürmisch im Land, vor allem an den Küsten, da eben auch richtige Sturmböen dabei. Da schmiert mir doch die Musik ab. Fange ich sie einfach nochmal an. Und dann haben wir heute dann eben den Wettertrend. Da haben wir morgen mehr Sonnenschein, vor allem Richtung Ostsee bei maximal 23 Grad. Die Nordsee hat mehr Wolken und der Wind ist frisch bis stark unterwegs. Freitag Sonne und Wolken, aber trocken bei maximal 22 Grad.
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0: 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Auf der A1 Fehmarn Richtung Lübeck zwischen Scharbeutz und Rathekau 5 Kilometer stockend. A1 Lübeck Richtung Hamburg zwischen Moorfleet und Norderelbbrücke 2 Kilometer stockend. A7 Flensburg Richtung Süden zwischen dem Dreieck Nordwest und dem Elbtunnel 4 Kilometer stockend für Lkw. A7 Richtung Flensburg zwischen Hausbruch und dem Elbtunnel 3 Kilometer stockend. Dann gab es ja lange eine Sperrung auf der A23 bei Elmshorn. Da ist die Autobahn jetzt aber wieder frei. Haben wir bei der Polizei nochmal nachgefragt, wie die Autobahnpolizei so schön sagte, der Verkehr kann fließen und das Bier nach Wacken auch. Denn das war ein Sattelzug da unterwegs, ein Lkw eben Richtung Wacken unterwegs und dadurch eben diese Sperrung. Nun haben wir es aber. Dann auf der A7 Richtung Flensburg zwischen Hausbruch und dem Elbtunnel 3 Kilometer stockend. Die B404 Schwarzenbeck-Lüneburg. Hier ist zwischen Dassendorf und Hohenhorn in beiden Richtungen eine Sperrung, weil ein Auto brennt. Und an der Elbfähre Glückstadt-Verschafen in beiden Richtungen eine Wartezeit von einer Stunde. Für Ihre Verkehrsinfos gerne melden über unsere NDR Schleswig-Holstein-App. Da haben wir auch schon Blitzer von Ihnen bekommen. Auf der A1 Lübeck Richtung Fehmarn im Übergang zur B207. B76 Kiel Richtung Eckernförde, kurz vor der Autobahnauffahrt zur A215. Und B430 Schenefeld Richtung Hohenweststedt in Reher. Und für Staus und Blitzer gern Bescheid sagen. Eine gute Fahrt wünschen wir.
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0: Bei mir heute ein bisschen chaotisch, ich sag's Ihnen ganz ehrlich. Aber wie sagt ein lieber Kollege von mir früher immer, Maja, jetzt ist wieder 0 Uhr. Also er hat immer gesagt, jetzt gehen wir wieder auf Anfang. Aber chaotisch kann es manchmal werden. Zum Beispiel auch, wenn sich eine Französin, ja, Englisch nennt, aber Französisch singt. Dann ist irgendwie alles durcheinander. Deswegen haben wir ganz viele immer noch Desiree Less gesagt, obwohl sie doch eigentlich Desireless heißt. Singt aber halt Französisch. Ist auch eine Französin. Voyage, Voyage, auf NDR 1, Welle Nord, wir ordnen es für Sie.
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0: 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Verkehrsinfos haben wir erstmal für Sie. Vorsicht auf der A1 Lübeck Richtung Hamburg. Zwischen Kreuz Lübeck und Rheinfeld liegt ein Plastikteil. Und dann haben wir noch eine ungesicherte Unfallstelle auf der A7 Richtung Hamburg. Zwischen Stelling und Volkspark. Da bitte auch besonders vorsichtig fahren. Unterwegs sind Sie mit uns.
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0: Schon fast alle da. Hochsaison in Schleswig-Holstein. Bis auf 2 Bundesländer haben alle Ferien. Und eins ist für meinen Kollegen Jens Zacharias bis heute ein großes Rätsel. Nämlich, was denken die vielen Urlaubsgäste, die bei uns in Schleswig-Holstein sind und uns besuchen, eigentlich über uns Schleswig-Holsteiner? Na, mal sehen.
2: Psst, wir haben hier ein typisches Beispiel. Martina, umringt von Koffern, ist möglicherweise eine Urlauberin.
3: Wie man leicht sieht, ja.
2: Schleswig-Holsteiner, sagt die Brandenburgerin, sind am Strand leicht zu erkennen. Es sind die, die
3: früher ins Wasser gehen, also wenn es noch kälter ist.
2: Die Einheimischen, so glaubt die Urlauberin, sind meist die einzigen, die auch bei stärkerem Wellengang im Wasser sind.
3: Niemals will ich mich daraus wagen.
2: Veronika und Friedrich kommen aus München. Sie finden, die Menschen hier sind
4: direkt herzlich.
2: Aber nicht auf Anhieb.
5: Die muss man aufknacken, dann sind sie ganz liebevoll und herzlich.
2: Sagt Gabi aus Thüringen. Und wir tragen hier alle Pudelmützen.
5: Ja, so eine hochgerollte.
2: Dazu gelbes
5: Ölzeug, weil es ja von der Natur her letztendlich und auch vernünftig ist. Die sind stur.
2: Sehr stur. Ja. Na? Carina und Jan sind uns da vielleicht zu ähnlich, denn
6: wir wohnen am Meer. Wir wohnen in Eschberg.
2: Und das ist es wahrscheinlich. Das Meer, das Wetter, es prägt.
5: Es ist ein schönes, weites Land. Ich liebe die Wolken. Das ist so malerisch. Das ist wie eine Komposition. Die Menschen sind vorsichtig.
2: Und Urlauberin Martina aus Brandenburg weiß das zu schätzen.
3: Drängt sich keiner auf. Das finde ich sehr angenehm, dass man auch in Ruhe lassen wird, wenn man in Ruhe lassen werden will.
2: Schleswig-Holsteinerinnen und Schleswig-Holsteiner, so glauben viele Urlauber, werfen, während sie plattdeutsch Lieder singen, gern die Angel aus und das vom eigenen Boot. Sie
5: angeln, rudern, segeln, das würde ich sagen.
2: Und kochen, Veronika aus München meint.
4: Ja, natürlich, vor allem müssen sie den Fisch hier zubereiten. Genau deshalb sieht man hier auch keine Menschen.
2: Apropos Essen, es gibt einen Schleswig-Holsteiner Schnelltest.
7: Ja.
2: Statt zur Currywurst greifen Schleswig-Holsteinerinnen und Schleswig-Holsteiner eher zum
4: Fischbrötchen.
7: Ja, Fischbrötchen.
5: Fischbrötchen.
4: Wir übrigens auch.
0: Manchmal könnte man so Sätze schon fast vollenden, wenn man sich das irgendwie selber gedacht hat und dachte, so zum Fischbrötchen, exakt so ist es. Also, da wissen Sie doch schon einiges über uns und den Rest lernen Sie noch. Liebe Urlauber, schön, dass Sie da sind. Schleswig-Holstein, das haben Sie erreicht. Schönen Urlaub mit NDR 1 von der Nord.

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0: aus dem Film Toy Story 5, nämlich I Knew It, I Knew You von Taylor Swift, gerade ganz in der Song, gehört auf NDR 1 Welle Nord. Es ist gleich 15.30 Uhr und damit kümmern wir uns selbstverständlich um den Sport bei uns auf NDR 1 Welle Nord mit Lars Grüning. Moin, mein Lieber.
1: Hi, Maya.
0: Wir starten mit Fußball und dem Hamburger SV. Der Erstligist hat heute nämlich einen weiteren Neuzugang bekannt gegeben.
1: Ja, es gibt eine neue Offensivkraft für den Hamburger SV. Patson Daka wechselt von Leicester City an die Elbe. Der 27 Jahre alte Mittelstürmer reiste gestern Abend nach dem erfolgreichen Medizincheck auch schon ab ins Trainingslager der Hamburger nach Österreich und unterschrieb dann seinen neuen Vertrag, der ein Jahr gültig sein soll. Der Nationalspieler aus Sambia traf vergangene Saison in der zweiten englischen Liga in allen 40 Partien dann 5 Mark, konnte den Abstieg des Traditionsclub aus Leicester damit aber nicht verhindern. Daka wechselt ablösefrei, wie schon erwähnt.
0: Und ein ehemaliger Spieler des Hamburger SV und einer der Aufstiegshelden von Zweitligist Holstein Kiel hat gestern bekannt gegeben, dass er seine Karriere beendet.
1: Ja, grundsympathischer Typ. Es ist der dreimalige Fußballnationalspieler Louis Holtby. Nach fast 20 Jahren als Profi ist also Schluss. Das hat der ehemalige Captain von Holstein Kiel gestern Abend mitgeteilt. Der 35-Jährige hat in der Bundesliga für Holstein Kiel, Schalke 04, den Hamburger SV, Mainz 05 und auch den VfL Bochum insgesamt 225 Bundesligaspiele absolviert. Holtby spielte auch in England, der Heimat ja seines Vaters, dafür Tottenham Hotspur, die Blackburn Rovers und den FC Fulham. Und seine letzte Station nach Holstein Kiel, das war NAC Breda in den Niederlanden. Holbys Vertrag war da ja am 30. Juni ausgelaufen.
0: Und auch die Tour de France haben wir noch mit dabei. Heute steht die 17. Etappe auf dem Programm. Ein deutscher Hoffnungsträger musste ja gestern verletzt aufgeben. Die Diagnose ist jetzt auch da.
1: Ja, bittere Szene gestern. Florian Lipowitz ist nach seinem schweren Sturz im Zeitfahren, bei dem er sich ja das Schlüsselbein dann gebrochen hatte. Das war die Diagnose. Und der ist auch schon operiert worden und wird voraussichtlich auch noch bis morgen im Krankenhaus in Frankreich behandelt. Das hat Ralf Denk, der Teamchef von Red Bull Bora Hansgrohe, seinem Team heute mitgeteilt. Bis zu dem Sturz, da lag der Tour-Vorjahresdritte ja auch dieses Mal wieder in guter Position, hätte sich durchaus Hoffnung aufs Podium machen können. Jetzt heißt es dann erstmal gute Besserung und gesund werden.
0: Momentan bei Tour de France wirklich die ungünstigen Dopingkontrollen und die Verletzungen so Hauptthemen. Naja, schauen wir uns weiter an natürlich und mehr Sport bei uns sowieso immer online unter ndr.de/sport. Jetzt schauen wir auf das Wetter bei uns in der 1 Welle Nord mit unserem Wetterexperten Kent Heinemann.
2: In Süddeutschland und Hamburg tummeln sich noch viele Wolken, doch machen sich auch einzelne Auflockerungen bemerkbar. Trocken ist es auch bei abendlichen Werten um 18 Grad mit starken Böen aus Nordwest. Am Donnerstag ergeben sich bei mal mehr, mal weniger Wolken neben längeren trockenen Abschnitten einzelne Schauer bei Höchsttemperaturen zwischen 21 und 22 Grad. Dazu lässt der Wind weiter nach und weht schwach bis mäßig, vorübergehend auch böig aus Nordwest.
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0: 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Auf der A1 Fehmarn Richtung Lübeck zwischen Scharbeutz und Rathekau 5 Kilometer stockend. A1 Lübeck Richtung Hamburg zwischen Moorfleet und Norderelbbrücke 2 Kilometer stockend. Und auf der A7 Flensburg Richtung Süden zwischen dem Dreieck Nordwest und dem Elbtunnel 4 Kilometer stockend für LKW. A7 Richtung Flensburg zwischen Hausbruch und dem Elbtunnel 3 Kilometer stockend. Die B404 Schwarzenbeck-Lüneburg ist zwischen Dassendorf und Hohenhorn gesperrt in beiden Richtungen. Dort brennt ein Auto. Im Kreis Pinneberg ist die Wedeler Chaussee Höhe Appen-Eetz gesperrt. Das ist planmäßig wegen Baumfällarbeiten. Das noch bis ca. 16.15 Uhr. Und an der Elbfähre Glückstadt-Wischhafen in beiden Richtungen eine Stunde Wartezeit. Für Ihre Verkehrsinfos immer gerne melden bei uns über unsere NDR Schleswig-Holstein-App. Da haben Sie uns auch Bescheid gesagt. Auf der B77 Richtung Süden vor dem Kanaltunnel Rendsburg sind zurzeit 3 Kilometer Stau. Da also auch auf jeden Fall mehr Zeit einplanen. Und Sie haben uns auch Blitzer durchgegeben. Auf der A21 Bad Segeberg Richtung Hamburg im Baustellenanfang von Deetzen wieder ab. Dann Breglum, Elzhofer Straße in Richtung Bredstedt und Norderstedt, Oatby und Wixton Straße bei den Tennisplätzen in beiden Richtungen. Für Ihre Verkehrsinfos gerne Bescheid sagen über unsere NDR Schleswig-Holstein. App. Gute Fahrt.
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0: Und mit Ihrem Wunschsommer natürlich. Sie wünschen sich Ihre Lieblings-80er bei uns. Wir spielen sie und wollen natürlich auch Ihre Geschichte dazu hören. Warum erinnern Sie sich genau an diesen Song besonders? Was macht das mit Ihnen? Da haben wir gleich wieder eine besondere Geschichte hier bei uns. Looking for the Summer passt heute thementechnisch sehr gut zu dem Blick, den wir nach draußen haben. Ne, da looken wir auch for the Summer. Aber Chris Rea singt es jetzt viel schöner, als ich es sprechen kann.
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1: Was heißt das genau? Das heißt, dass Sie sich Ihre Lieblings-80er wünschen können für Ihren Sommer in Schleswig-Holstein. Welchen Song wollen Sie unbedingt hören, weil er für Sie einfach eine besondere Erinnerung ausmacht, vielleicht in die 80er oder für Sie einfach auch den Sommer in Schleswig-Holstein widerspiegelt? Das kann natürlich in beide Richtungen gehen. Und jetzt am Telefon bei mir Klaus Möller aus Flensburg. Moin Klaus.
2: Hallo, moin.
1: Klaus, erzähl uns mal, welchen 80er sollen wir denn unbedingt spielen und warum?
2: Ja, man hört ihn öfters, das ist Westerland von den Ärzten. Grund dafür ist, wir waren in den 90er Jahren auf Pfingstfahrt auf Sylt in Rantum und wir hatten 3 Tage waagerechten Regen. Wir konnten mit den Kindern nichts unternehmen.
1: Waagerechter Regen ist schon mal schön, Klaus.
2: Die sollten eine Schnitzeljagd machen, die kamen nach 10 Minuten wieder rein. Entweder waren die Zettel so durchgeweicht, dass sie nicht lesen konnten oder zerfetzt vom Wind. Es war grauenhaft.
1: Oh nein. Und dann?
2: Abends haben wir mit 120 Kindern Reise nach Jerusalem gemacht, auf diesen langen Gängen, weil da ist ja auch keine Sporthalle und nichts. Die Kinder haben alle mitgemacht. Und als wir dann am Pfingstmontag in Flensburg zurückkamen, stiegen 4 oder 5 Jugendliche aus dem Bus in Uniform aus. Einer davon einen riesen Ghetto-Blaster auf der Schulter. Und sie spielten, ich will zurück nach Westerland. Und jedes Mal, wenn ich dieses Lied jetzt höre, habe ich irgendwo immer so ein bisschen Erdbeerpelle.
1: Erdbeerpelle, sagst du, das ist ja auch interessant.
2: Erdbeerpelle.
1: Ach, Erpel. Ich glaube, Erdbeer wäre auch nicht so schlecht gewesen. Aber Erpelpelle trifft das auch. Gänsehaut in jedem Fall. Und die stellen wir uns jetzt einfach mal wirklich bildlich vor. Denn natürlich spielen wir jetzt deinen Wunsch-Sommer-Hit. Und das ist Westerland von den Ärzten. Für Klaus aus Flensburg.
2: Ja, ich danke recht herzlich. Tschüss.
1: Und wenn auch Sie Ihren Sommerhit hören wollen aus den 80ern, dann einfach gerne melden bei uns über unsere NDR Schleswig-Holstein-App.
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0: In der 1 Welle Nord hören Sie an diesem Mittwoch. Lübecks Bürgermeister Lindenau hat die traditionelle Rotspornregatta im Rahmen der Travemünder Woche gewonnen. Und der Nachfolger für den zurückgetretenen Unionsfraktionschef Jens Spahn ist offenbar gefunden. Sie hat heute Schwierigkeiten mit Reden. Christian Nagel zum Glück nicht, den hören Sie jetzt in den Nachrichten um 16 Uhr.
1: Moin.
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3: Die Entscheidung über die Nachfolge von Jens Spahn als Chef der Unionsfraktion im Bundestag ist offenbar gefallen. Nach übereinstimmenden Medienberichten soll es Thorsten Frei werden, der bisher das Kanzleramt leitet. Thomas Kuhlmann berichtet.
4: Die Parteichefs Merz und Söder sollen sich geeinigt haben nach vielen Gesprächen in den Schwesterparteien. Der Vorsitz der Unionsfraktion im Bundestag ist einer der wichtigsten Posten überhaupt, auch für das Funktionieren der Regierung. Freis Name war direkt nach Spahns aus im Gespräch, allerdings als einer von vielen. Der 52-Jährige aus dem Schwarzwald gilt als Vertrauter von Merz und damit als loyaler Mann an der Spitze der Fraktion. Vorgänger Spahn war nach viel Druck aus der eigenen Partei zurückgetreten. Er und sein Mann hatten gegen Geld in den USA ein Kind austragen lassen, was da erlaubt, aber in Deutschland verboten ist und sowohl CDU-Grundsätzen als auch seinen eigenen Äußerungen von früher widerspricht. Offiziell ins Amt gewählt wird Frei voraussichtlich in einer Woche. Am Mittwoch müssen die Abgeordneten von CDU und CSU dafür aus dem Urlaub kommen. Auch der Bundestag hat Sommerferien.
3: Der Weiterbau der Rader-Hochbrücke an der A7 ist noch nicht finanziert. Das hat der Bund heute bekannt gegeben. Eine Überraschung für das Verkehrsministerium in Kiel. Staatssekretärin Henkel fordert von Bundesverkehrsminister nun, dass die Kosten für den Bau des zweiten Teilabschnitts im Haushalt festgeschrieben werden. Und auch die Abgeordneten im Bundestag kritisieren, dass die Finanzierung noch offen ist. Stefan Seiler vom SSW sagte NDR Schleswig-Holstein, die Bürgerinnen und Bürger im Norden, aber auch unsere dänischen Nachbarn würden sich darauf verlassen, dass es weitergeht.
5: Und gerade bei der Rader Hochbrücke, ein Projekt, was ja jetzt schon über mehrere Jahre läuft und auch schon seit mehreren Jahren in der Planung ist, wundert man sich, weshalb ist das Geld dort nicht beiseite gelegt. Und ich kann Ihnen sagen, jetzt stehen die Haushaltsverhandlungen im September im Deutschen Bundestag an. Ich sitze im Haushaltsausschuss, ich bin sogar Berichterstatter für den Bereich Verkehr. Ich werde dort mit dem Minister und mit dem Ministerium am Tisch sitzen und verhandeln. Und nicht nur Nachfragen stellen, sondern nachbohren. Wo bleibt das Geld? Wir brauchen hier eine sichere Zusage seitens der Bundesregierung. Weil was soll der Quatsch? Stellen wir da eine halbe Brücke hin. Also merkwürdiger geht's doch eigentlich kaum.
3: Die SPD-Bundestagsabgeordnete Britta Hagedorn, selbst lange Mitglied des Haushaltsschusses, schätzt, dass dieser das Geld noch bewilligen wird. Ein Berufsbetreuer aus Trappenkamp im Kreis Segeberg ist vom Amtsgericht Neumünster zu einer Freiheitsstrafe von 2 Jahren auf Bewährung verurteilt worden. Der 47-Jährige hatte gestanden, gemeinsam mit seiner Ehefrau, die denselben Job hat, eine betreute Frau um rund 42.000 Euro gebracht zu haben. Nadine Kappen berichtet.
6: Laut einem Sprecher des Gerichts gab es vor dem Urteil einen Deal zwischen Gericht, Staatsanwaltschaft und Verteidigung. Wenn der Angeklagte ein Geständnis ablege, dann erhalte er eine maximale Freiheitsstrafe von 2 Jahren. Er räumte ein, dass er die Tat zusammen mit seiner Frau geplant habe. Die Ehefrau habe dann die EC-Karte einer ihrer Betreuten gestohlen. Das Paar habe anschließend zwischen November 25 und Januar 26 mehrfach Geld vom Konto der Frau abgehoben und für sich verwendet. Zusätzlich hat der Mann vom Gericht die Auflage bekommen, die rund 42.000 Euro an die betreute Frau zurückzuzahlen. Gegen seine Ehefrau wird weiterhin in einem getrennten Verfahren ermittelt. Sie ist flüchtig. Außerdem prüfen die Ermittler, ob es weitere Opfer gibt. Das Urteil ist noch nicht rechtskräftig.
3: Tradition wird auf der Travemünder Woche großgeschrieben, zumindest was die Rotspornregatta zur Halbzeit der 137. Auflage der Segelwoche angeht. In diesem Showrennen auf historischen 12er-Yachten forderte Landtagspräsidentin Herbst Lübecks Bürgermeister Lindenau heraus und der Gastgeber gewann in 3 kuriosen Rennen. Noch vor dem Start landete die Landtagspräsidentin auf einer Sandbank. Am Ende der ersten Runde verfehlte Bürgermeister Lindenau dann die Ziellinie. Seinen Sieg nahm dann aber mit Humor.
7: Ich fand das genial heute. Also ich habe ja auch keine Ahnung, aber von daher, ich glaube, der Start war für uns alle ein bisschen aufregend, weil wir erst gedacht haben, was passiert da hinten auf der Sandbank. Aber als es dann losging, muss ich gestehen, waren wir immer noch irritiert, haben die Ziellinie nicht ganz gefunden und danach haben wir so langsam verstanden, wo wir hin müssen. Also an Bord war das Kommando immer auf Sieg und kämpfen bis zum Ende. Wir gucken gar nicht nach links und rechts. Wir haben immer nur geguckt, solange keiner vor uns ist, waren wir auf dem richtigen Weg.
0: Es ist 16.04 Uhr in der Einzelne Nord. Das Wetter für uns in Schleswig-Holstein heute mit vielen Wolken, wenig Sonnenschein, wirklich nur so bis zu 5 Stunden. 21 Grad erreichen wir maximal, die zum Beispiel in Großwittensee. Der Wind heute deutlich stärker unterwegs, vor allem direkt an den Küsten. Da gibt es einzelne Sturmböen und der Wettertrend morgen dann. Mehr Sonne für uns alle, vor allem Richtung Ostsee. Das wird richtig schick da mit 23 Grad. Die Nordsee hat ein paar mehr Wolken. Der Wind bleibt stark. Und Freitag Sonne und Wolken, aber trocken bei höchstens 22 Grad.
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0: 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Vorsicht auf der A21 Kiel Richtung Wagterheide. Zwischen Raststätte, Tankstelle Schackendorf und Bad Segeberg Nord steht ein Liegenbleiber. Dann auf der A1 Richtung Lübeck. Zwischen Harburg und Norderelbbrücke 3 Kilometer stockend. A7 Flensburg Richtung Süden. Zwischen Stelling und dem Elbtunnel 4 Kilometer stockend. A7 Richtung Flensburg. Zwischen Heimfeld und dem Elbtunnel 6 Kilometer stockend. Und an der Elbfähre Glückstadt-Verschafen in beiden Richtungen 1 Stunde Wartezeit. Außerdem haben wir Blitzer für Sie. Vielen Dank fürs Melden. Einmal auf der B199 in Flensburg zwischen den Anschlussstellen Fördepark und Eckernförder Landstraße. B203 Büsum Richtung Heide im Ortseingang von Österdeich-Strich und Norderstedt Opien-Wixtenstraße bei den Tennisplätzen in beiden Richtungen. Gute Fahrt wünschen wir.
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0: Den machen wir uns doch schön. Vielleicht auch einfach mit schönen Erinnerungen. Zum Beispiel jetzt für mich persönlich einer, denn zu diesem Song sind mein Mann und ich nach dem Ja-Wort verabschiedet worden. Von George Harrison, Got My Mind Set on You. Auf NDR 1 Welle Nord.

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0: Bruno Mars auf NDR 1 Welle Nord. Zapfanlage im Keller, Kino auf der Couch. Eigentlich gibt es ja heute kaum noch einen Grund, abends vor die Tür zu gehen. Außer natürlich, man hat einfach mal Lust auf Menschen um sich rum. Und die wird in Brunsbüttels Altstadt im Kreis Dithmarschen von einer jungen Frau gefördert, diese Gemeinschaft. Viktoria Dörl ist 29 und hat vor kurzem die legendäre Kneipe ihrer Mutter übernommen. Da veranstaltet sie unter anderem Abende zum gemeinsamen Musikmachen. In der Einzelne Nordreporterin Rahel Zahlmann hat sich dazu gesellt.
1: Es ist dieses ganz bestimmte Gefühl, das kein Streamingdienst der Welt ersetzen kann. Das Klirren der Gläser, das Gemurmel, die Feierabendstimmung. Viktoria Dörl steht hinterm Tresen von Gitters Bar in Brunsbüttel. Vor einem halben Jahr hat die 29-Jährige den Laden übernommen. Ihre Mission? Die analoge Gemütlichkeit retten.
2: Ich versuche, jüngere Leute hierher zu holen. Das ist natürlich auch immer schwer, weil sie ja zu Hause alles haben. Teilweise haben sie Zapfanlagen, Heimkinos. Aber einige sind dann doch und fragen mal nach einem Kartenspiel oder ja, man sappelt einfach über früher.
1: Seit 15 Jahren ist die Bar eine Institution am Nord-Ostsee-Kanal, gegründet von Viktorias Mutter Gitta.
2: Ja, ich bin damit aufgewachsen und habe mir dann irgendwann gedacht, wenn Mama aufhört oder aufhören möchte, dann übernimmst du das, Viktoria.
1: Ein sanfter Übergang. Mama Gitta Dörl hilft heute noch ab und zu aus, genießt aber auch ihre neue Rolle als Gast in der Kneipe. Und sie schaut stolz auf das, was ihre Tochter aus dem Erbe macht.
3: Das ist schon sehr schön, dass sie auch bei den Gästen gut ankommt. Sie kennen sie alle schon lange und für mich perfekt. Ich kann immer noch ein bisschen Altersteilzeit hier arbeiten.
1: Zu Viktorias Konzept für die Zukunft gehören neben Frauenstammtischen vor allem Abende wie heute. Die Open Stage, Bühne frei für jeden, der Musik im Blut hat. Fast immer dabei sind Stammgäste wie Musiker Lutz Otto und Big Tom.
4: In Düsseldorf hatten wir sowas. Ich denke, wenn du jetzt nach Brunsbüttel gehst, dann ist da gar nichts. Dann ist da musikalische Diaspora. Also, und dann habe ich hier Gitters, bin ich aufgeschlagen, das ist der Wahnsinn.
5: Weil natürlich der Ruf von Gitters auch, was das Thema Live-Musik angeht, schon einzigartig ist hier in Dithmarschen, wenn nicht sogar in Schleswig-Holstein.
1: Ein Unikat, für das die Menschen eben doch noch das Sofa verlassen, weil man echte Gemeinschaft einfach nicht streamen kann.
0: Und wer dabei sein will, der kann das heute tun. Ab 19 Uhr ist nämlich wieder Musikerstammtisch in Gitters Bar in Brunsbüttel. Der Eintritt ist frei. Instrumente dürfen gerne mitgebracht werden.
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0: Es ist 16.31 Uhr und damit schauen wir direkt zu Ihnen.
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2: Aus dem Studio Norder steht Angelina Tschirci. Moin. Ein Berufsbetreuer hat zusammen mit seiner Frau eine Klientin finanziell ausgenommen. Das hat er heute vor dem Amtsgericht Neumünster gestanden. Ein Urteil ist gefallen. Sabine Alsleben mit den Einzelheiten.
3: Der 47-jährige Mann wurde zu einer Freiheitsstrafe von 2 Jahren auf Bewährung verurteilt. Vor dem Urteil gab es laut einem Sprecher des Gerichts einen Deal zwischen Gericht, Staatsanwaltschaft und Verteidigung. Wenn der Angeklagte gesteht, dann erhalte er eine maximale Freiheitsstrafe von 2 Jahren ausgesetzt zur Bewährung. Dem stimmte er zu und räumte laut Gericht ein, zusammen mit seiner Frau mehrfach Geld vom Konto einer Klientin abgehoben und für sich verwendet zu haben. Die gestohlenen 42.000 Euro muss der Angeklagte zurückzahlen, so die Entscheidung des Gerichts. Die Ehefrau ist auf der Flucht, gegen sie wird gesondert ermittelt.
2: Auf der A23 bei Elmshorn ist heute Vormittag ein Bierlaster auf dem Weg zum Wacken Open Air verunglückt. Laut Polizei verlor der Fahrer die Kontrolle über das Fahrzeug und driftete nach rechts. Der LKW prallte gegen eine Schutzplanke, dabei ist die Ladung verrutscht. Die Bierfässer und Kästen mussten auf einen zweiten LKW umgeladen werden. Dafür wurde die Autobahn für mehr als 4 Stunden voll gesperrt. Verletzt wurde niemand. Zur Hilfe kamen dabei Mitarbeiter der Autobahnmeisterei. Denn die wollten eigentlich die Spuren eines Unfalls aus der vergangenen Woche beseitigen. Am vergangenen Donnerstag war auf der A23 Richtung Hamburg ein LKW mit Anhänger verunglückt und hat dabei die Fahrbahn über die gesamte Breite beschädigt. Die Ausbesserungsarbeiten mussten daher laut Autobahn GmbH heute spontan auf morgen früh verschoben werden. Konkret wird die A23 in Richtung Hamburg zwischen den Anschlussstellen Elmshorn und Tornisch von 9 bis etwa 13 Uhr gesperrt. Ebenso die Auffahrt der Anschlussstelle Elmshorn. Eine Umleitung ist eingerichtet.
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0: Es ist 16.33 Uhr und damit geht's zum Wetter bei uns auf NDR 1 Welle Nord mit unserem Wetterexperten Kent Heinemann.
4: In Südholstein und Hamburg tummeln sich noch viele Wolken, doch machen sich auch einzelne Auflockerungen bemerkbar. Trocken ist es auch bei abendlichen Werten um 18 Grad mit starken Böen aus Nordwest. Am Donnerstag ergeben sich bei mal mehr, mal weniger Wolken neben längeren trockenen Abschnitten einzelne Schauer bei Höchsttemperaturen zwischen 21 und 22 Grad. Dazu lässt der Wind weiter nach und weht schwach bis mäßig, vorübergehend auch böig aus Nordwest.
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0: 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Vorsicht auf der A7 Richtung Flensburg. Zwischen Schnelsen Nord und Quickborn ist ein Fahrzeug liegen geblieben. A1 Richtung Lübeck. Zwischen Harburg und Norderelbbrücke 3 Kilometer stockend. A7 Flensburg Richtung Süden. Zwischen Stelling und dem Elbtunnel 4 Kilometer stockend. A7 Richtung Flensburg. Zwischen Heimfeld und dem Elbtunnel 6. Und an der Elbfähre Glückstadt-Verschafen in beiden Richtungen eine Wartezeit von 1 Stunde. Außerdem Blitzer für Sie. Vielen Dank fürs Melden über unsere NDR Schleswig-Holstein App auf der A1 Lübeck Richtung Fehmarn im Übergang zur B207, B199 in Flensburg zwischen den Anschlussstellen Fördepark und Eckernförder Landstraße und Norderstedt Oldby in Wixton Straße bei den Tennisplätzen in beiden Richtungen. Für Staus und Blitzer, wie gesagt, gern Bescheid sagen. Wir wünschen da, wo es geht, eine gute Fahrt.
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0: Manchmal hat man so Momente. Ich hatte vergangene Woche einen Tag, wo mich wirklich alles angeflogen hat. Ich hatte eine Spinne bei mir, Grashüpfer sogar gleich mehrmals und einmal sowas, was aussah wie eine Wanze, wo ich wirklich dachte, wer bin ich eigentlich hier? Schneewittchen der Insekten oder wie? Also es kam irgendwie von allen Seiten. Aber momentan das Wetter eben auch so, dass man sagen muss, die sind wieder gut dabei. Alle rüsten sich schon für die nächste Hitzewelle, damit wir dann nochmal den Mückenherr werden. Und diese Zeit und diese Saison gehört natürlich auch zum Sommer. Genau wie NDR 1 Welle Nord hören, wenn sie bei uns im Urlaub sind. The Police hören sie bei uns jetzt mit Every Breath You Take.

0: Hallo an diesem Mittwoch.
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0: Auch mitten in der Travemünder Woche. Bei der Travemünder Woche sind in dieser Woche 1600 Segler am Start. Bedeutet, auf dem Wasser wird es mal wieder ein bisschen kuschelig. Da muss vor allem auch auf die Sicherheit geachtet werden. Denn neben den Regatta-Seglern sind ja auch noch ganz viele Freizeitskipper unterwegs. Heute Mittag fand traditionell die Rutschbahn-Regatta statt. Auf 12er-Yachten, großen historischen Seglern. Die segeln direkt in der Trave vor der Passat. Und auch da muss natürlich für Sicherheit gesorgt werden. Und es hat auch heute wieder die Wasserschutzpolizei übernommen. Mit dabei unser NDR 1 Welle Nord-Reporter Philipp Kamke.
2: Um kurz nach 11 legen die Kollegen der Wasserschutzpolizei an ihrem Steg vor der Promenade in Travemünde ab. Ihre Aufgabe heute, die Überwachung der Regatta direkt vor der Passat auf der Trave. Gerade zur Travemünder Woche sind hier jeden Tag viele Boote unterwegs. Polizeikommissar Lasse Dünowski steuert heute das Streifenboot und muss wie seine Kollegen immer wachsam sein.
3: Heute ist die größte Herausforderung für uns, dass hier natürlich die Berufsschifffahrt und die Freizeitskipper aufeinandertreffen. Sind viele Ortsunkundige hier vor Ort, gerade auch mit dem Boot. Und hier ist ein bisschen den Verkehr zu leiten und Verkehr zu regeln auf dem Wasser der Trave. Das ist jetzt momentan ein Stück weit unser Auftrag.
2: Heute Mittag gehört der Bereich in der Trave den 12er-Yachten. Das Duell Lübecks Bürgermeister Jan Lindenau gegen Landtagspräsidentin Christina Herbst. Für die Beamten der Wasserschutzpolizei ist das nur eine Randinformation. Die Sicherheit auf dem Wasser ist ihre Aufgabe. Zwar ist die Strecke nicht für andere Boote gesperrt, viele warten aber von sich aus und werden von den Polizisten aufgeklärt.
4: Ja, die Wetterbedingungen sind ja ideal, aber ein bisschen Abstand halten und dann geht das gleich weiter.
2: Während der Travemünder Woche sind die Wasserschutzpolizisten den ganzen Tag mit auf dem Wasser, beobachten die Regatten, helfen bei Kenterungen, kontrollieren Sportboote. Und die sind nicht zu selten zu schnell unterwegs. Es sind aber auch viele große und alte Segelschiffe unterwegs. Deshalb bringt der Job für Lasse Dünowski gerade zur Travemünder Woche auch eine gewisse Seefahrerromantik mit.
3: Das gehört dazu. Die Augenblicke, die hat man öfter tatsächlich hier im Dienst. Gerade bei schönem Wetter, sei es Sonnenaufgänge, Untergänge. Nein, die bleibt immer bewahrt.
2: Das Duell der 12er-Yachten zwischen dem Lübecker Bürgermeister und der Landtagspräsidentin geht in diesem Jahr an Jan Lindenau. Für die Polizisten war es eine ruhige Schicht ohne besondere Vorkommnisse. Das ist auch mal schön, sagen sie, aber während der Travemünder Woche eher die Ausnahme.
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0: NDR 1, Welle Nord. Kommunal- und Landespolitik kritisieren die Pläne des Bundes zur Abschaltung von Windkraftanlagen. Und die Finanzierung zum Weiterbau der neuen Rader Hochbrücke steht noch nicht zu 100%. Das sind zwei der Themen in den Nachrichten um 17 Uhr mit Christian Nagel.
1: Moin zusammen.
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1: Vergangene Woche wurde am Neubau der Rader Hochbrücke an der A7 noch gefeiert. Beim ersten der zwei geplanten Brückenabschnitte wurde das Mittelteil eingehoben. Ende des Jahres soll der Verkehr darüber laufen. Danach wird dann die alte Brücke weggebaut und dann kommt am zweiten Teil der Brücke wird dann weitergebaut. Wie der Bund heute bekannt gemacht hat, fehlt aber noch das Geld dafür. Das Verkehrsministerium und auch die Abgeordneten im Bundestag kritisieren, dass die Finanzierung noch offen ist. Joscha Krone berichtet.
3: Die Überraschung war groß im Verkehrsministerium. Staatssekretärin Henkel fordert vom Bundesverkehrsminister nun, dass die Kosten für den Bau des zweiten Teilabschnitts im Haushalt festgeschrieben werden.
4: Wir werden auf weitere Gespräche zur Sicherstellung der Finanzierung drängen. Wir werden in all diesen Gesprächen deutlich machen, wie wichtig jetzt der Ausbau ist.
3: Kritik kommt auch vom SSW-Bundestagsabgeordneten Stefan Seidler, der selbst im Haushaltsausschuss sitzt.
5: Ich weiß gar nicht, ob ich weinen oder lachen soll. Wir machen uns hier komplett lächerlich.
3: Seidler wundert sich, warum das Geld bei einem so lange geplanten Projekt noch nicht vorher beiseite gelegt wurde.
5: Wir brauchen hier eine sichere Zusage seitens der Bundesregierung, weil was soll der Quatsch? Stellen wir da eine halbe Brücke hin? Also merkwürdiger geht's doch eigentlich kaum.
3: Die SPD-Bundestagsabgeordnete Bettina Hagedorn, selbst lange Mitglied des Haushaltsausschusses, schätzt, dass der das Geld noch bewilligen wird. Zu wichtig sei diese Route. Und der Verkehrsminister hätte den Bedarf längst anmelden müssen.
6: Im Verkehrsbereich gibt es mehr Geld, als das Ministerium vernünftigerweise ausgeben kann. Und vor dem Hintergrund ist es alles nur eine Frage der richtigen Priorisierung.
3: Im September kommt der Haushaltsausschuss zusammen und mit Sicherheit steht die Rader Hochbrücke auf der Tagesordnung, sagen die Abgeordneten in Berlin.
1: Kanzleramtsminister Frey soll Nachfolger des zurückgetretenen Jens Spahn an der Spitze der Unionsfraktion werden. Diesen gemeinsamen Personalvorschlag haben CDU-Chef Merz und CSU-Chef Söder der Fraktion am Nachmittag unterbreitet. Aus Berlin berichtet Dagmar Pepping.
7: Thorsten Frey habe einen maßgeblichen Anteil am bisherigen Erfolg der Regierungsarbeit und der Stabilität der Koalition. Die Reformerfolge der letzten Wochen seien auch sein Verdienst, erklärte Merz nach einer Videokonferenz mit dem Fraktionsvorstand der Union. Als Fraktionschef werde Frey für das perfekte Zusammenspiel zwischen Parlament, Koalitionspartner und Bundesregierung sorgen, so Merz. Söder ergänzte, Frey werde ein guter Vorsitzender der gemeinsamen Bundestagsfraktion werden. Schon als Kanzleramtsminister oder früher als parlamentarischer Geschäftsführer habe die CSU gut mit ihm zusammengearbeitet. Die Abgeordneten der Unionsfraktion kommen am Mittwoch in Berlin zu einer Sondersitzung zusammen. Dann wird sich der Baden-Württemberger Frei zur Wahl stellen. Er soll Jens Spahn nachfolgen, der am Samstag nach heftiger Kritik zurückgetreten war. Spahn und sein Ehemann hatten zuvor bekannt gegeben, dass sie mit Hilfe einer Leihmutter in den USA Eltern geworden waren. Leihmutterschaft ist in Deutschland nicht erlaubt. Wer Frei als Chef des Kanzleramtes nachfolgen soll, ist noch nicht bekannt.
1: In der Sommerzeit sind die Spitzenpolitiker des Landes in Schleswig-Holstein unterwegs. Wir begleiten sie in den kommenden Wochen. Heute Aminata Touré, die Sozialministerin und designierte Spitzenkandidatin der Grünen. Sie will im kommenden Jahr bei der Landtagswahl Ministerpräsident Günther ablösen und verspricht den Eltern hier im Land, die Kita-Gebühren sollen stabil bleiben. Stefan Böhnke berichtet.
8: Trotz Sparzwang und angespannter Haushaltslage steht für Sozialministerin Aminata Touré von den Grünen fest:
9: Wir werden die Beiträge für die Eltern nicht erhöhen. Wir bleiben bei dem Deckel von 232 Euro bei 40 Stunden unter Dreijährigen.
8: Das bleibe die Obergrenze. Perspektivisch würde sich die Grünen-Politikerin wünschen, dass Eltern noch weniger zahlen müssten, aber
9: eine gesamtkostenfreie Kita wäre schweineteuer.
8: Und zurzeit nicht finanzierbar. Touré hat eine Diskussion über ein verpflichtendes Kita-Jahr angestoßen. Dabei geht es für sie um die Frage:
9: Wie können wir es hinbekommen, dass alle Kinder gut genug die Sprache sprechen, gut genug aufgestellt sind, um dann auch eine erfolgreiche Bildungskarriere zu haben?
8: Zurückhaltend äußerte sich Touré in der aktuellen Diskussion um Leihmutterschaften.
9: Mir persönlich ist es wichtig, dass wir keine Situation schaffen, in denen Frauen irgendwie ausgebeutet werden durch eine solche Situation. Dass man aber zeitgleich eben auch sich anguckt, was sind die Argumente derer, die sich dafür aussprechen.
8: Wenn Leihmutterschaft in Deutschland vorerst kein Thema sei, müsse man stärker darüber sprechen, das Adoptionsrecht für homosexuelle Paare zu vereinfachen, meinte Aminata Touré.
1: Wenn zu viel Strom im Netz ist, müssen Windkraftanlagen abgeschaltet werden. Bisher bekommen die Betreiber dieser Anlagen dafür eine Entschädigung. Für neue Anlagen in überlasteten Gebieten will Bundeswirtschaftsministerin Reiche dieses Geld kürzen. Vor allem die Westküste, wo besonders viele Windräder stehen, wäre davon betroffen. Nach Protesten aus der Branche hat das Ministerium den Entwurf bereits abgemildert. Der Landesregierung reicht das aber nicht. Heute endet die Anhörungsfrist für die Länder und die war viel zu kurz, kritisiert Staatssekretär Joschka Knuth aus dem Umweltministerium in Kiel.
10: Das ist da schon eher eine Alibi-Veranstaltung, wenn man dann eine Länderanhörung auf 3 Tage reduziert. Und das in der Sommerpause, das kann man eigentlich nicht ernst meinen als Bundesregierung. Und das ist ein extremes Risiko auch für die Qualität dieser Gesetze. Windstarke Länder, energiewendestarke Länder wie Schleswig-Holstein werden von den vorliegenden Vorschlägen stark betroffen. Wir werden negativ betroffen. Unsere Unternehmen hätten keine Planungs- und Investitionssicherheit mehr und deswegen gibt es dringenden Nachbesserungsbedarf.
1: Als nächstes befasst sich das Bundeskabinett mit dem Entwurf. Gelten sollen die neuen Regeln dann ab Anfang nächsten Jahres. Tradition wird auf der Travemünder Woche großgeschrieben, vor allem bei der Rotspurnregatta, die heute zur Halbzeit der Segelwoche anstand. In diesem Showrennen auf historischen Zwölferjachten forderte Landtagspräsidentin Christina Herbst Lübecks Bürgermeister Jan Lindenau heraus. Sie verlor in 3 zum Teil kuriosen Rennen. Antje Kasemeier berichtet aus Travemünde.
11: Noch vor der Entscheidung lieferten die Crew-Szenen zum Schmunzeln. Direkt vor dem ersten Start lief das Boot mit Landtagspräsidentin Herbst vor dem Priwall auf eine Sandbank auf und musste freigeschleppt werden. Dann konnte es endlich losgehen. Den Sieg im ersten Rennen vor Augen hatte bereits Lübecks Bürgermeister Lindenau, um dann doch noch knapp die Ziellinie zu verfehlen. Er fuhr schlichtweg auf dem falschen Kurs am Zielschiff vorbei. Am Ende gewann der Bürgermeister aber die 6 Liter Rotweinflasche für seine 10-köpfige Crew. Das Rennen erinnert an die Ursprünge der Travemünder Woche, als 1894 erstmals 2 Hamburger Kaufleute um die Wette segelten. Vor 22 Jahren wurde diese Tradition dann mit der Rotspurnregatta neu belebt.
12: 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Das Wetter für uns in Schleswig-Holstein, viele Wolken, da erzähle ich nichts Neues, das sehen Sie und es wird sich auch nicht mehr lichten. Heute eben einfach bewölkt, kann immer mal wieder regnen oder auch Richtung Lübecker Bucht zwischendurch nochmal vereinzelte Gewitter geben. 21 Grad, der Höchstwert, den wir auch schon erreicht haben. Jetzt zum Feierabend wird es nochmal stürmisch, vor allem an den Küsten. Der Wettertrend, morgen dann aber mehr Sonnenstunden für uns. 23 Grad ist der Höchstwert und an der Ostsee wird es schöner als an der Nordsee, da sind ein paar mehr Wolken. Freitag Sonne und Wolken im Wechsel, aber trocken bei bis zu 22 Grad.
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12: 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Auf der A1 Richtung Lübeck zwischen Harburg und Norderelbbrücke 3 Kilometer stockend. A7 Flensburg Richtung Süden zwischen Stelling und dem Elbtunnel 4. A7 Richtung Flensburg zwischen Heimfeld und dem Elbtunnel 6. Die B207 Bergedorf Richtung Lübeck ist Höhe Niendorf-Stegnitz nach einem Unfall gesperrt. Und an der Elbfähre Glückstadt für Scharfen in beiden Richtungen eine Wartezeit von 1 Stunde. Außerdem Blitzer auf der B76 Kiel Richtung Eckernförde kurz vor der Autobahn auf. Fahrt zu A215, dann B199 in Flensburg zwischen den Anschlussstellen Fördepark und Eckernförder Landstraße und Norderstedt Old B End, richtig, Wixtonstraße. Ich glaube, das können wir mal alles schon richtig vollenden. Er ist einfach oft da, der Blitzer, auch heute wieder in beiden Richtungen bei den Tennisplätzen. Wir wünschen Ihnen eine gute Fahrt und für Ihre Verkehrsinfos melden Sie sich sehr gerne über unsere NDR Schleswig-Holstein App. Es geht mit Musik weiter, bei der Sie in jedem Fall mitsingen können. Soft Cell, Tainted Love. Da finden Sie auch jede Textzeile auf NDR 1 für den Nord.

0: So tüdeln Margot und January durch den Mittwoch. In der 1-Welle Nord hören sie aber über Kopfhörer, so dass es nicht so ersichtlich ist. Das ist auch eine kleine Problematik in unserer Frühstücksrunde. Das Sehen vom Telefonieren.
1: Frühstück bei Stefanie.
2: Es ist ja, wie es ist.
1: Und das sind ihre Gäste. Herr Ahlers.
3: Ja, das tut dir nichts zu sagen.
1: Udo.
4: Ja, das kann's haben.
1: Und Opa Gerke.
5: Steffi, machst du mir Mettbrötchen?
2: Nee, muss ich erst schmieren. Milch und Zucker nehmt ihr selber, ne? Was gibt's Neues?
4: Moin, moin.
3: Moin, Udo. Glaubst du, dass die bei uns in der Straße mal fertig werden mit diesem scheiß Kabel verlegen, du?
4: Ja, das ist ja der Hammer.
3: Ja, das kannst du laut sagen. Oh. Seit Weihnachten sind die da zugange.
4: Sich anders, naja.
3: Was? Guck sie doch an.
4: Alter, du hast ja richtig eingehabt. Wie bist du denn nach Hause gekommen?
3: Was sagst du?
5: Wo war die denn?
2: Georg, Udo telefoniert. Siehst du das nicht?
3: Was?
4: Ja, mach gut, ne?
3: Nee.
4: Tschüss. Freisprech.
3: Also.
4: Sorry, Leute.
3: Was? Ach, diesen Quatsch, ja.
4: Worum geht's? Ich hätte noch Bobo dran eben.
3: Ja, das ist das mit dieser Freisprecheinrichtung. Da laufen überall Leute rum zu telefonieren. Und man sieht das gar nicht mehr.
2: Mhm.
3: Ist der jetzt irre oder hat er so ein Freisprechding? Eben gerade auch. Dann stehe ich da an der Ampel und plötzlich so ein Heini neben mir schreit aus Leibeskräften, ich bin Tarzan.
2: Ja.
3: 91,4, wir sind von hier.
2: Okay, ja.
3: Ja, dann sage ich ganz ruhig zu ihm, ja, das mag wohl sein. Nun warten Sie hier erstmal, dann hole ich Hilfe.
2: Ach, Sünde.
3: Mhm. Du, dann stellt sich raus, der macht da so ein Gewinnspiel von so einer Radiosender mit und muss sich so melden.
4: Nie, ne?
3: Und dann wird er noch pampig. Deutschlands Gehwege sind ein einziges Irrenauto.
2: Ja, nee, mir ist das sowieso zu fummelig mit dieser Ohrstöpsel. Bis man die denn drin hört, wenn es klingelt. Nee. Also.
3: Ja, das ist das.
2: Ja, ist das so. Und wenn du sie aus der Handtasche ziehen willst, dann hängt da noch so das ganze Gebimsel auch noch dran. Also, nee.
4: Ja, und wenn denn noch was dran klebt, also.
2: Da halte ich mir dann doch lieber ein Handy ans Ohr.
4: Ja, aber im Sommer will man dann ja auch an Ohr braun werden.
5: Eines Tages geht hier alles hoch, das glaubt man nur.
1: Mit wem telefoniert er denn nun?
2: Weiß auch nicht. Franz?
5: Was? Nee, ich hab nichts gesagt.
3: Also Leute, ich hab einen Kaffee auch für heute hier. Rätsel fertig machen jetzt. Braucht ihr denn noch was?
2: Franz, was brauchst du denn noch?
5: Nur Schwefel.
3: Was?
5: Ja, nichts, ne. Wollen wir Rätsel machen?
3: Also,
5: dann bräuchte ich noch früheres US-Raumfahrtprogramm mit 10 Buchstaben, drittes und T.
2: Ja, was lief da? Enterprise.
5: Ja.
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0: 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NDR 1, Welle Nord, hören Sie, es ist 17.32 Uhr, damit schon längst Zeit für den Sport mit das Spinning. Moiner.
1: Hallihallo.
0: Wir starten mit Fußball und dem Hamburger SV. Der HSV ist nämlich auf seiner Stürmersuche in England fündig geworden.
1: Jawohl, von Leicester City wechselt nämlich Patson Daka zum Fußball-Bundesligisten. Das hat der Club heute Morgen bekannt gegeben. Der 47-malige Nationalspieler Gambias stand seit 2021 bei Leicester unter Vertrag. Er stieg mit dem Club in dieser Zeit zweimal ab. Nun erhält der 27-Jährige beim HSV einen Einjahresvertrag und nach einem erfolgreichen Medizincheck in Hamburg ist Daka auch schon im Trainingslager des HSV in Österreich angekommen. Für Leicester, da bestritt der Angreifer 76 Spiele in der Premier League und 61 Partien in der Championship. Das ist die zweite Liga in England. Mhm. Und sein Vertrag, der war da ausgelaufen. So ist er also ablösefrei nach Hamburg gewechselt.
0: Und noch zum Tennis. Da hat eine junge Schleswig-Holsteinerin heute ihr Debüt im Hauptfeld der WTA gehabt.
1: Ja, Tennisspielerin Tessa Brockmann hat beim WTA-Turnier in Hamburg aber leider eine Überraschung verpasst und ist in der ersten Runde ausgeschieden. Am roten Baum unterlag die 20-Jährige aus Itzehoe, der Französin Elsa Jacquemot, mit 5:7 und 1:6. Bockmann steht aktuell auf Platz 263 der Weltrangliste. Da kann sie noch ein bisschen klettern. Damit sind noch drei deutsche Starterinnen im Turnier und da ist auch noch ein bisschen Schleswig-Holstein mit dabei. Während Tamara Korpatsch aus Bad Segeberg am Nachmittag auf Julia Stusek trifft, also jetzt gerade spielen sie, spielt die gebürtige Rheinbeckerin Noma Noa Akogur, Finalistin übrigens von 2023, gegen die an Position 4 gesetzte Ungarin Anna Bonda.
0: Also Tennis wird ja auch immer mehr in, merkt man, ja, ne? Mehr spielen jetzt Tennis wieder. Wer weiß, was da noch alles auf uns zukommt. In jedem Fall vielen lieben Dank an das Grüning und mehr Sport immer unter ndr.de/sport im Internet natürlich. Wir kommen zum Wetter mit unserem Wetterexperten Kent Heinemann.
2: In Süddeutschland und Hamburg tummeln sich noch viele Wolken, doch machen sich auch einzelne Auflockerungen bemerkbar. Trocken ist es auch bei abendlichen Werten um 18 Grad mit starken Böen aus Nordwest. Am Donnerstag ergeben sich bei mal mehr, mal weniger Wolken neben längeren trockenen Abschnitten einzelne Schauer bei Höchsttemperaturen zwischen 21 und 22 Grad. Dazu lässt der Wind weiter nach und weht schwach bis mäßig, vorübergehend auch böig aus Nordwest.
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0: 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Vorsicht auf der A7 Richtung Süden zwischen Othmarschen und dem Elbtunnel ist eine ungesicherte Unfallstelle. A7 Flensburg Richtung Hamburg bei Stelling 4 Kilometer stockend. A7 Richtung Flensburg zwischen Heimfeld und dem Elbtunnel 6. Und die B207 Bergedorf Richtung Lübeck ist Höhe Niendorf-Stegnitz nach einem Unfall gesperrt. Und ich wage es ja kaum zu sagen, aber tatsächlich haben wir zurzeit keine Wartezeiten an der Fähre Wischhafen. Wir gucken mal. In jedem Fall noch ein paar Blitzer, die bleiben ja immer übrig und da haben wir welche von Ihnen bekommen. Vielen Dank fürs Melden über unsere NDR Schleswig-Holstein-App auf der B76 Kiel Richtung Eckernförde, kurz vor der Autobahnauffahrt zur A215. Dann B199 in Flensburg zwischen den Anschlussstellen Fördepark und Eckernförder Landstraße und Hennstedt-Ulzburg, da ist ebenfalls einer und zwar in Richtung A7 in der 70er-Zone. Gute Fahrt mit uns!
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0: Sie lösen auch das Rätsel, wie Sie es früher den Feierabend schaffen. Da haben wir The Riddle noch im Programm. Nick Kirscher jetzt bei uns auf NDR 1 bei den Nord. 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

0: Ja, eins bei den Ort. Jetzt nicht mit dem Uhrenvergleich, sondern mit dem Tankvergleich. Ich sage, ich habe für 2,09 Euro, meine ich, getankt letztens. Julian Krafzig bei mir. Was ist bei dir der Preis gewesen, den du zuletzt gesehen hast?
1: Moin Maja. Für super, E5, 2,60 Euro. Aber ich bin nur dran vorbeigefahren. Ich habe natürlich nicht für diesen Preis...
0: An der Autobahn oder wo?
1: Nein, das war eine ganz normale Tankstelle. 2,60. Das war irgendwie so ein ganz komischer Peak. Das ging auch danach sofort wieder runter nächsten Tag.
0: Okay.
1: Aber da habe ich gedacht, so, sag mal, jetzt reicht's aber, oder?
0: Ja.
1: Und,
0: hast du angehalten?
1: Da habe ich gedacht,
0: jetzt reicht's aber.
1: Also,
0: dafür mache ich ein Foto.
1: Wir Pendler! Nee, aber wir haben heute ganz interessant zwei Kollegen bei uns im Haus. Zum einen Stefan Böhnke und Andrea Schmidt aus unserer Politikredaktion, die beiden. Die stellen sich auch mal gegenüber. Und da gibt es Pro und Contra. Hilfe vom Staat. Ja, nein, weil, ne, Spritrabatt ist ja ausgelaufen.
0: Aha.
1: Der Krieg im Iran läuft wieder irgendwie doll. Das heißt, die Preise kennen ja wirklich gerade nur die Richtung nach oben. Und Stefan sagt zum Beispiel, Hilfe vom Staat gegen die Abzocke an den Tankstellen sei vonnöten. Auch die Lebensmittel werden ja teurer und die Pendler werden geschröpft. Und Andreas hält dagegen und sagt, nee, die Regierung soll bitte kein Geld ausgeben, das sie gar nicht hat. Wenn der Staat investiert, dann doch bitte in die Zukunft.
0: Also Tankpreise von allen Seiten beleuchtet heute im Schleswig-Holstein-Magazin bei Marie-Louise Brahm und Julian Krafzig.
1: Wird sehr kontrovers und sehr interessant. 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
0: Um 19.30 Uhr.
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0: Die Bengals auf in der 1 Welle Nord. Die Finanzierung des Weiterbaus der Rader Hochbrücke ist noch offen. Und die Unionsspitzen haben sich auf einen neuen Vorsitzenden ihrer Bundestagsfraktion geeinigt. Zwei Themen der Nachrichten um 18 Uhr mit Christian Nagel.
1: Moin zusammen.
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1: Kanzleramtsminister Frei soll Nachfolger des zurückgetretenen Jens Spahn an der Spitze der Unionsfraktion werden. Diesen gemeinsamen Personalvorschlag haben CDU-Chef Merz und CSU-Chef Söder der Fraktion unterbreitet. Aus Berlin berichtet Dagmar Pepping.
3: Thorsten Frei habe einen maßgeblichen Anteil am bisherigen Erfolg der Regierungsarbeit und der Stabilität der Koalition, erklärte Merz nach einer Videokonferenz mit dem Fraktionsvorstand der Union. Frei werde für das perfekte Zusammenspiel zwischen Parlament, Koalitionspartner und Bundesregierung sorgen. CSU-Chef Söder ergänzte, seine Partei habe mit Frei schon als Kanzleramtsminister oder früher als parlamentarischer Geschäftsführer gut zusammengearbeitet. Die Abgeordneten der Unionsfraktion kommen am Mittwoch in Berlin zu einer Sondersitzung zusammen. Er freue sich auf die Zusammenarbeit mit Frei, sagt CSU-Landesgruppenchef Hoffmann.
4: Wir haben im Fraktionsvorstand sehr viel Wohlwollen und Zustimmung geerntet. Aber auch das Gremium will der Fraktionssitzung in der nächsten Woche nicht vorgreifen, wo es dann zur Wahl kommt.
3: Wer Frei als Chef des Kanzleramtes nachfolgen soll, ist noch nicht bekannt.
1: Im Industriegebiet von Bad Oldesloe läuft gerade ein Gefahrguteinsatz der Feuerwehr. Nach Angaben eines Sprechers sind auf dem Gelände des Pharmaunternehmens Aspen 500 Liter einer Flüssigkeit ausgelaufen. Insgesamt sind rund 100 Feuerwehrleute im Einsatz. Um welche Flüssigkeit es sich handelt, ist noch unklar. Gefahr für die Bevölkerung besteht laut Feuerwehr nicht. Der Weiterbau der Rader Hochbrücke an der A7 ist noch nicht finanziert. Das hat der Bund heute bekannt gegeben. Eine Überraschung für das Verkehrsministerium in Kiel. Staatssekretärin Henkel fordert von Bundesverkehrsminister nun, dass die Kosten für den Bau des zweiten Teilabschnitts im Haushalt festgeschrieben werden. Und auch die Abgeordneten im Bundestag kritisieren, dass die Finanzierung noch offen ist. Stefan Seiler vom SSW sagte NDR Schleswig-Holstein, die Bürgerinnen und Bürger im Norden, aber auch unsere dänischen Nachbarn würden sich darauf verlassen, dass es weitergeht.
5: Und gerade bei der Rader Hochbrücke, ein Projekt, was ja jetzt schon über mehrere Jahre läuft und auch schon seit mehreren Jahren in der Planung ist, wundert man sich, weshalb ist das Geld dort nicht beiseite gelegt. Und ich kann Ihnen sagen, jetzt stehen die Haushaltsverhandlungen im September im Deutschen Bundestag an. Ich sitze im Haushaltsausschuss, ich bin sogar Berichterstatter für den Bereich Verkehr. Ich werde dort mit dem Minister und mit dem Ministerium am Tisch sitzen und verhandeln. Und nicht nur Nachfragen stellen, sondern nachbohren. Wo bleibt das Geld? Wir brauchen hier eine sichere Zusage seitens der Bundesregierung. Weil was soll der Quatsch? Stellen wir da eine halbe Brücke hin. Also merkwürdiger geht's doch eigentlich kaum.
1: Die SPD-Bundestagsabgeordnete Bettina Hagedorn, selbst lange Mitglied des Haushaltsausschusses, schätzt, dass dieser das Geld noch bewilligen wird. In den USA hat sich beim Testen neuer Modelle einer künstlichen Intelligenz unkontrolliert in ein anderes Unternehmen gehackt. Das Bundesdigitalministerium in Kiel spricht von einem Paradigmenwechsel. Aus den neuen Fähigkeiten von KI würden auch Risiken und eine verschärfte Bedrohungslage folgen. Aus Berlin berichtet Jan Zimmermann.
6: Die Bundesregierung verweist außerdem auf den kürzlich beschlossenen Aufbau eines KI-Sicherheitsinstituts. Das Ziel ist der Schutz vor schädlichen KI-Systemen und Hackerangriffen. Ein KI-Modell der US-Firma OpenAI hat sich während eines internen Tests Zugang zum Internet verschafft und ein anderes Unternehmen gehackt. OpenAI selbst und Experten sprechen von einem beispiellosen Cybervorfall. Als Reaktion darauf sollen Sicherheitsvorkehrungen verstärkt werden.
1: Im Kampf gegen sexuellen Kindesmissbrauch sollen Messenger-Dienste in der EU bald wieder automatisiert in privaten Chats nach Hinweisen suchen dürfen. Vertreter der Mitgliedstaaten haben sich dafür auf eine befristete Ausnahme von den europäischen Datenschutzregeln bis April 2028 geeinigt. Aus Brüssel, Katrin Schmidt.
7: Die Tech-Firmen dürfen den Behörden ihre durch Software entdeckten Verdachtsfälle erst weiterleiten, wenn auch ein Mensch sie als solche verifiziert hat. Das soll ausschließen, dass jemand durch Programmfehler in Verdacht gerät. Zuvor hatte bereits eine umstrittene Abstimmung im EU-Parlament grundsätzlich grünes Licht für das Vorhaben gegeben. Die Europaabgeordneten hatten jedoch Einschränkungen bei verschlüsselten Nachrichten gefordert, denen die EU-Länder nun zustimmen wollen. Heißt konkret, die Regelung soll explizit kein Aufbrechen der Ende-zu-Ende-Verschlüsselung ermöglichen, die etwa bei WhatsApp, Signal und Co. mittlerweile Standard ist. Das schränkt die Scan-Möglichkeiten ein, auch im Vergleich zu der Regelung, die nach Jahren im April ausgelaufen war. Daraufhin hatte es Druck aus den Mitgliedstaaten gegeben, auch aus Deutschland, doch noch auf EU-Ebene zu einer Verlängerung der freiwilligen Kontrollen zu kommen.
0: Es ist 18.05 Uhr, NDR 1 Welle Nord, das Wetter für uns in Schleswig-Holstein. Und wir haben heute Nachmittag viele Wolken heute am frühen Abend, genauso 18 Grad haben wir es aktuell durchschnittlich. Dazu einen stürmischen Wind, der es natürlich nochmal kühler anfühlen lässt, vor allem an den Küsten durch die Sturmböen dort. Der Wettertrend, morgen dann mehr Sonnenschein als heute. Heute war ja auch mit Regen immer mal wieder was dabei. Das haben wir morgen weniger, am ehesten noch an der Nordsee. Da sind viele Wolken dann bei bis zu 23 Grad morgen als Tagestoptemperatur. Der Freitag bekommt 22 und Sonne und Wolken wechseln sich ab. Es bleibt trocken.
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0: 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Vorsicht auf der A7 Richtung Hamburg. Zwischen Marmsdorf und Heimfeld ist ein Liegenbleiber. A7 Flensburg Richtung Süden zwischen Stelling und dem Elbtunnel 4 Kilometer stockend. A7 Richtung Flensburg zwischen Hausbruch und dem Elbtunnel 4 Kilometer stockend. Und die B207 Bergedorf Richtung Lübeck ist für Niendorf-Stegnitz nach einem Unfall gesperrt. Außerdem haben wir Blitzer für Sie. Einmal auf der B76 Kiel Richtung Eckernförde, kurz vor der Autobahnauffahrt zur A215. B199 in Flensburg zwischen den Anschlussstellen Fördepark und Eckernförder Landstraße und in Henschitt-Ulzburg in Richtung A7. Da in der 70er-Zone ebenfalls ein Blitzer. Gute Fahrt für Sie.
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0: Falls Sie natürlich auch noch eine Verkehrsinfo für uns haben, sehr gerne melden bei uns über unsere NDR Schleswig-Holstein-App. Da nennen Sie uns natürlich auch Ihre Lieblings-80er, denn wer dem Wunschsommer auf NDR 1 Welle Nord, also Songs, mit denen Sie die 80er verbinden oder einen besonderen Sommer der 80er, spielen wir sehr gerne für Sie. Sagen Sie uns nur welchen. Über unsere App einen Wunsch erfüllen wir gleich nach diesen drei Hits am Stück.

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1: Die 80er. Wir könnten jetzt eine Runde Dalli Dalli spielen, was das alles für Sie bedeutet. In jedem Fall sind Sie noch mit Walkman rumgelaufen, beziehungsweise vorher ja noch eine Platte aufgelegt. Und das war natürlich genau dieser Song. Ja, welcher denn eigentlich? Das wollen wir wissen. Sie wünschen sich in diesem Sommer in Schleswig-Holstein Ihren Lieblings-80er, der vielleicht Sie sogar an einen Sommer in den 80ern erinnert. Und am Telefon ist Silke Lösch aus Kiel. Hallo Silke.
2: Hallo, moin, Maya.
1: Ich bin so gespannt auf deinen 80er. Was hast du dir rausgepickt, was du unbedingt mal hören möchtest?
2: Ich habe mir gedacht, ich würde so gerne mal David Sanborn hören. Oh. Der ist sehr unbekannt und ihr wolltet ja ganz gerne mal ein bisschen was anderes hören.
1: Das ist.
2: Und David Sanborn habe ich kennengelernt, damals tatsächlich 1987. Hat mich ein guter Freund mitgenommen zu einem Konzert in die Ostseehalle. Da spielte Ezro zusammen mit David Sanborn. Ezro kannte ich, David Sanborn war mir völlig unbekannt.
1: Ja.
2: Und das fing also an, das Konzert. Ezro trat auf und irgendwann steht plötzlich ein Mann auf der Bühne mit dem Saxophon und fängt an zu spielen. Und ich habe nur gesagt, wow, was ist das denn? Diese Musik hat mich so vom ersten Moment so gekriegt. Ich war Feuer und Flamme und war so begeistert. Und dieses gesamte Konzert war eigentlich ein Traum. Also diese außergewöhnliche Stimme von Ezro und dieses Saxophonspiel von Sanborn, das war grandios. Es war einfach grandios. Und am nächsten Tag musste ich gleich los, noch zu WOM, wer es kennt,
1: World of Music. World of Music, ich weiß das
2: genau. Ne? Und habe mir wirklich damals für teures Geld diese CD geholt und habe gesagt, es geht nicht anders, ich muss diese Musik haben. Und die lief dann die nächsten Tage in Dauerschleife. Also es war, diese Musik hat mich gekriegt im ersten Moment.
1: Silke, es ist ja wirklich, ich muss dir mal sagen, es ist ja die beste Anmoderation, die man jemals für einen Song machen kann, weil jetzt alle sofort hören wollen, was dich so gekickt hat.
2: Ja.
1: Und deswegen würde ich sagen, überlasse ich dir auch die Anmoderation. Ich sage nur, falls Sie auch so ein 80er haben, gerne melden über unsere NDR Schleswig-Holstein-App. Aber jetzt die Anmoderation von Silke aus Kiel über Ihren Lieblings-80er. Es geht los.
2: Okay, freut euch jetzt auf David Sanborn von seinem Album The Change of Heart. Und der Song heißt The Dream. Ich wünsche euch viel Spaß.
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Und zum Wunschsommer ein Wunsch von Silke aus Kiel, David Sanborn und The Dream. NDR 1, Welle Nord hören Sie und wir haben eine aktuelle Verkehrsinfo. Vorsicht bitte auf der A1 Richtung Lübeck. Bei Ügendorf liegen Glasscherben. Außerdem Vorsicht, Höhe Lübeck-Meusling laufen Personen auf der Fahrbahn. Deswegen Vorsicht in beiden Richtungen auf der A1.

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0: David Bowie auf in der 1 Welle Nord. Dabei ist es doch schon 18.32 Uhr geworden. Deswegen jetzt schnell das Wetter bei uns in Schleswig-Holstein mit unserem Wetterexperten Kent Heinemann.
1: In Südholstein und Hamburg tummeln sich noch viele Wolken, doch machen sich auch einzelne Auflockerungen bemerkbar. Trocken ist es auch bei abendlichen Werten um 18 Grad mit starken Böen aus Nordwest. Am Donnerstag ergeben sich bei mal mehr, mal weniger Wolken neben längeren trockenen Abschnitten einzelne Schauer bei Höchsttemperaturen zwischen 21 und 22 Grad. Dazu lässt der Wind weiter nach und weht schwach bis mäßig, vorübergehend auch böig aus Nordwest.
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0: 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Vorsicht in beiden Richtungen auf der A1. Zwischen Stillhorn und Dreieck Norderelbe laufen Personen. Vorsicht in beiden Richtungen auf der A1 beim Kreuz Lübeck. Hier sind ebenfalls Personen, auch ein Liegenbleiber gehört wahrscheinlich zusammen. Und auf der A20 Lübeck Richtung Bad Segeberg zwischen dem Kreuz Lübeck und Mönkhagen liegt ein Plastikteil. Außerdem auf der A7 Richtung Hamburg zwischen Stelling und dem Elbtunnel 4 Kilometer stockend. A7 Richtung Flensburg zwischen Hausbruch und dem Elbtunnel 4 und B207, die ist gesperrt, Höhe Niendorf-Stegnitz nach einem Unfall. Für Ihre Verkehrsinfos immer gerne melden bei uns über unsere NDR Schleswig-Holstein-App. Da haben Sie uns schon Blitzer gemeldet, und zwar auf der B76 Kiel Richtung Eckernförde, kurz vor der Autobahnauffahrt zur A215. B199 in Flensburg zwischen den Anschlussstellen Fördepark und Eckernförder Landstraße und B203 Büsum Richtung Heide ist Höhe Ortseingang Österdeichstrich ein Blitzer. Für Ihre Verkehrsinfos, wie gesagt, immer gerne Bescheid sagen, dann können wir das Wissen mit allen teilen und wir wünschen eine gute Fahrt.
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0: Und so vielen schönen Dingen, auf die man sich jetzt schon vorbereiten kann, die man planen könnte, denn ist doch so viel los in Schleswig-Holstein. Wir haben das Weinfest in Burg auf Fehmarn. Morgen startet es dann noch bis Sonntag. Dann am Wochenende Open-Air-Kino im Stadtbucht-Kino in Plön. Wäre auch mal eine Möglichkeit, mal draußen zu sein und einen schönen Film zu sehen. Und Flensburger Hofkultur, die startet auch an diesem Wochenende. Ja, vierwöchiges Festival, jede Menge los, jede Menge Tickets werden da auch verkauft für. Also in jedem Fall das alles in Schleswig-Holstein los, parallel noch zur Travemünder Woche. Also Schleswig-Holstein, ja, da ist was los für Urlauber. Wie schön, dass Sie da sind.

0: Wir freuen uns über die Urlauber, die es zu uns nach Schleswig-Holstein gezogen hat. Sind ja auch fast alle da. Hochsaison bei uns. Bis auf zwei Bundesländer haben ja jetzt alle Ferien. Und eins ist für meinen Kollegen Jens Zacharias bis heute ein großes Rätsel, nämlich was denken eigentlich die Urlaubsgäste so über uns Schleswig-Holsteiner? Was glauben die? Ist typisch Norden. Das wollen wir mal sehen bzw. hören.
1: Wir haben hier ein typisches Beispiel. Martina, umringt von Koffern, ist möglicherweise eine Urlauberin.
2: Wie man leicht sieht, ja.
1: Schleswig-Holsteiner, sagt die Brandenburgerin, sind am Strand leicht zu erkennen. Es sind die, die
2: früher ins Wasser gehen, also wenn es noch kälter ist.
1: Die Einheimischen, so glaubt die Urlauberin, sind meist die einzigen, die auch bei stärkerem Wellengang im Wasser sind.
2: Niemals will ich mich daraus wagen.
1: Veronika und Friedrich kommen aus München. Sie finden, die Menschen hier sind
3: direkt herzlich.
1: Aber nicht auf Anhieb.
4: Die muss man aufknacken, dann sind sie ganz liebevoll und herzlich.
1: Sagt Gabi aus Thüringen. Und wir tragen hier alle Pudelmützen.
4: Ja, so eine hochgerollte.
1: Dazu gelbes.
4: Ölzeug, weil es ja von der Natur her letztendlich und doch vernünftig ist. Die sind stur.
5: Sehr stur. Ja.
1: Carina und Jan sind uns da vielleicht zu ähnlich, denn
6: wir wohnen am Meer. Wir wohnen in Eschberg.
1: Schleswig-Holsteinerinnen und Schleswig-Holsteiner, so glauben viele Urlauber, werfen, während sie plattdeutsche Lieder singen, gern die Angel aus und das vom eigenen Boot. Sie
4: angeln, rudern, segeln, das würde ich sagen.
1: Und kochen, Veronika aus München meint.
3: Ja, natürlich, vor allem müssen sie den Fisch hier zubereiten. Genau deshalb sieht man hier auch keine Menschen.
1: Apropos Essen, es gibt einen Schleswig-Holsteiner Schnelltest.
5: Ja.
1: Statt zur Currywurst greifen Schleswig-Holsteinerinnen und Schleswig-Holsteiner eher zum
3: Fischbrötchen.
5: Ja, Fischbrötchen.
4: Fischbrötchen.
3: Wir übrigens auch.
0: In der 1 für den Nordhörns. Ich bin Maria Herzbach, verabschiede mich jetzt übrigens in meinen Sommerurlaub. Aber jetzt wissen Sie ja genau, was ich mache. Ich werde angeln, Plattdeutsch reden, zwischendurch ein Fischbrötchen essen. Das waren ja so die Theorien. Dennis Brandau übernimmt ab 19 Uhr mit von Binland in Vorderkant hier bei uns. Und ich wünsche Ihnen ja schönste zwei Wochen. Ohne mich dann.

0: Indianer.
1: Da muss ich Udo kurz ins Wort fallen. Hier ist kurz der Verkehrsservice. Ganz wichtig, Achtung, in beiden Richtungen auf der A1 Hamburg-Lübeck zwischen Hamburg-Billstedt und Öjendorf. Da werden Holzteile auf die Fahrbahn geworfen. Achtung, Holzteile werden auf die Fahrbahn geworfen auf der A1 Hamburg-Lübeck zwischen Hamburg-Billstedt und Öjendorf.

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1: Um 19 Uhr mit Felix Sprung. Kanzleramtsminister Frei soll Nachfolger des zurückgetretenen Jens Spahn an der Spitze der Unionsfraktion werden. Das schlagen die Vorsitzenden von CDU und CSU, Merz und Söder, vor. In einer Woche soll die Fraktion über den Vorschlag abstimmen. Aus Berlin Dagmar Pepping.
2: Thorsten Frei habe einen maßgeblichen Anteil am bisherigen Erfolg der Regierungsarbeit und der Stabilität der Koalition. Die Reformerfolge der letzten Wochen seien auch sein Verdienst, erklärte Merz nach einer Videokonferenz mit dem Fraktionsvorstand der Union. Söder ergänzte, Frei werde ein guter Vorsitzender der gemeinsamen Bundestagsfraktion werden. Schon als Kanzleramtsminister oder früher als parlamentarischer Geschäftsführer habe die CSU gut mit ihm zusammengearbeitet. Wer Frei als Chef des Kanzleramtes nachfolgen soll, ist noch nicht bekannt.
1: Die Bundesregierung hat eine neue Strategie für die Unterstützung von Start-ups in Deutschland beschlossen. Die Pläne von Wirtschaftsministerin Reiche sehen unter anderem vor, die Bürokratie für junge Firmen abzubauen. Außerdem soll es für sie leichter werden, Personal und Geldgeber zu finden. Die Bundesregierung will damit verhindern, dass erfolgreiche Start-ups ins Ausland abwandern. Die Bundesregierung hat mit Sorge auf den jüngsten Vorfall bei OpenAI reagiert, einem der führenden Unternehmen bei künstlicher Intelligenz. Ein Sprecher des Digitalministeriums sprach von einem Paradigmenwechsel. Man sehe bereits seit Monaten, dass die Fähigkeiten von KI-Agenten massiv zunehmen. Das verändere auch massiv die Bedrohungslage. Zuvor war bekannt geworden, dass bei OpenAI ein autonom agierendes KI-Modell außer Kontrolle geraten war. Es drang in das Computersystem eines anderen Unternehmens ein, in dem es Schwachstellen in dessen Software aufspürte. In Hannover hat ein großes Sportevent begonnen, die Finals. In den kommenden 4 Tagen werden in 24 Sportarten die deutschen Meister gekrönt. Aus Hannover, Maximilian Altstadt.
3: Ja, also diese Eröffnungsfeier hier, die hat sich im Prinzip schon angefühlt wie so eine kleine Version der Finals, quasi schon im Schnelldurchlauf so vorab. Es wurden nämlich ganz, ganz viele Sportarten, die bei den Finals mit dabei sind, präsentiert. Also hier auf dieser schwimmenden Bühne mitten auf dem Maschsee, da wurden unter anderem Bogenschießen gezeigt, BMX-Fahren, 3x3 Basketball. Musik gab's natürlich auch. Großes Highlight war da sicherlich der Auftritt von Fury in the Slaughterhouse. Ja, und am Ende gab's einen großen Knall und bunte Farben und damit sind die Finals und das Maschseefest in Hannover offiziell eröffnet.
1: Das waren die Nachrichten.
4: Jetzt ist es 19 Uhr gleich 3. Hier ist NDR 1 Welle Nord mit dem Wetter für uns in Schleswig-Holstein. So ein bisschen Sonne gibt's noch, aber es sind auch einige Wolken unterwegs, gerade Richtung Elbe und an der Lübecker Bucht. Da kann es auch sein, dass nochmal so ein kleiner Schauer runterkommt. An der Lübecker Bucht vielleicht sogar ein kleines Gewitter. In der Nacht, da braucht man auch wieder ein Jäckchen, weil es dann doch auch runtergeht mit den Temperaturen. So 10 Grad, dann ist allerdings Schluss. Morgen erwartet uns dann ein Mix aus Sonne und Wolken. Auch ein kleiner Schauer kann zwischendurch mal runterkommen. Dann bei maximal 23 Grad und der Wettertrend auch am Freitag und Sonnabend bleibt es wechselhaft, aber warm.
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4: 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Die B207 Bergedorf Richtung Lübeck ist in Höhe Niendorf-Stecknitz nach einem Unfall gesperrt. Und wenn Sie noch was sehen auf den Straßen, dann sagen Sie gerne Bescheid über die NDR Schleswig-Holstein-App. Gute Fahrt.
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5: Ich packe meinen Koffer und nehme mit ein Bügelbrett, eine Popcornmaschine und ein Bücherregal. Geht doch gar nicht? Stimmt. Aber genau davon lebt das alte, aber beliebte Reisespiel. Wer schafft es, die meisten Nonsensideen und Unmöglichkeiten in einen Koffer zu pressen? Meine Reise beginnt schon vor dem Einsteigen in den Zug oder dem Starten des Motors. Das Kofferpacken ist ein wesentlicher Teil meiner Reise und ich überlege mir sehr genau, was ich mitnehme. Ich gehe planvoll, strukturiert und effektiv vor. Und am Urlaubsort stelle ich fest, dass doch etwas Wichtiges fehlt. Ich muss damit leben, dass ich mich nicht auf alle Eventualitäten vorbereiten kann. Das Spiel »Ich packe meinen Koffer« erinnert mich daran, etwas Platz zu lassen für Unvorhergesehenes und Überraschendes. Nicht nur im Urlaub, sondern auch im Alltag kann es mir helfen, wenn ich den Tag nicht bis zur letzten Minute mit Terminen ausfülle, sondern auch Pausen im Alltag einbaue. Unterbrechungen, Nichtstun, ja sogar Langeweile schenken mir das, wonach ich manchmal so krampfhaft suche. Die eine zündende Idee, den Geistesblitz, den Kuss der Muse. Die wesentlichen Dinge werden mir geschenkt. Am Ende meines Urlaubs spiele ich wieder das Spiel. Ich packe meinen Koffer, und nehme mit ein gutes Gespräch mit einem Einheimischen an der Bushaltestelle, den Regenschauer und den Unterschlupf im urigen Gasthaus und das aufblasbare Einhorn, das ich als Kind schon immer haben wollte. Was packen Sie in Ihren Koffer? Einen gesegneten Abend wünscht Ihnen Katharina Hochhaus, Beauftragte für Tourismusseelsorge.
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4: Jawohl, und jetzt mit einem ganz entspannten Feierabend 80er, der kommt von Chris Isaak.
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0: Ganz aktuell, die Rolling Stones waren das. Hier ist NDR 1, Welle Nord an diesem Mittwochabend. Letzte Woche war ich gerade an der Nordseeküste unterwegs und mir geht's ja immer so, ich kann da stehen stundenlang und mich nicht satt sehen. Das ist so eine einzigartige Landschaft da. Das Watt an der schleswig-holsteinischen Westküste. Und das Watt, das ist ja nicht nur schön, das ist auch riesengroß, etwa 440.000 Hektar mit Prielen, mit Schlick und vor allem auch mit ganz, ganz viel Leben, das man ja oft so auf den ersten Blick gar nicht so richtig erkennen kann. Und deswegen ist das Wattenmeer viel mehr als auch nur eine große Matschfläche. Für manche Menschen ist es sogar eine Fläche mit magischen Fähigkeiten. Unser Kollege Markus Jürgensen, der ist mal in der Nähe von Husum mit Wattführer Arno Ziemann und seiner Gästetruppe mitgewandert.
1: Ich war noch nie im Wattenmeer. Ich finde es total spannend, total aufregend. Und
2: also echt eine Menge.
1: Ich finde, es ist, also auch dieses Knistern, als wir das vorhin gemacht haben, das ist so, ja, friedvoll irgendwie. Also ich finde es total schön.
3: Watt. Ein einzigartiger Lebensraum mit Besonderheiten, die der ehrenamtliche Wattführer Arno Ziemann bis ins Detail kennt.
2: Wenn ihr mal leise seid, genau, also am besten alle, dann hört ihr so ein Knistern. Also so ganz viele Luftblasen, die zerplatzen. Und das ist das Wattknistern. Früher dachte man tatsächlich, dass das magisch ist, weil man sich es einfach nicht erklären konnte, was das ist. Mittlerweile weiß man, dass es Krebse sind. Also hier sind ganz, ganz viele Krebse im Boden.
3: Nur eine Art, die das Weltnaturerbe besonders macht. Ein wertvolles Ökosystem, das Einfluss auf den Menschen hat.
2: Ich glaube, Watt kann total viel. Es verbindet Menschen auch wieder mit der Natur. Also es ist einfach, man merkt es oft, dass Menschen gar keinen Kontakt mehr so richtig zur Natur haben. Und wenn man dann erstmal reingeht, gerade hier bei uns im Schlickwatt, dann ist erstmal, was ist das denn? Manchmal hat man dann eine schreiende Klasse vor sich, die erstmal 2 Minuten schreien. Und dann mit der Zeit, nach einer Viertelstunde, sind sie einfach die glücklichsten Menschen und spielen rum und sind einfach frei.
3: Watt hat also ganz offensichtlich so etwas wie eine Superkraft.
4: Auf jeden Fall hat es eine enorme Anziehung, physisch. Aber ich glaube, es hat noch weitere Superkräfte. Nämlich man kann richtig toll spielen, tollen. Und ich glaube, es ist auch ein Ort, an dem man sehr gut kreativ sein kann. Also es regt die Fantasie an.
3: Man unterscheidet je nach Bodenbeschaffenheit zwischen Schlick, Misch- und Sandwatt. Watt ist also nicht gleich Watt.
2: Es ist erstmal noch ein sehr, sehr junger Lebensraum, ein total dynamischer Lebensraum mit einer, also die treibende Kraft ist natürlich das Wasser hier, was ja einfach eine enorme Energie mit sich bringt, die total viel verändern kann. Die Priele wandern, die Salzwiesen wachsen, die Tiere bewegen sich natürlich auch. Also so ein Wattwurm alleine frisst ja 25 Kilogramm Sand pro Jahr. Also allein das ist ja schon eine gewaltige Veränderung im Lebensraum. Und so kann man immer an den gleichen Ort fahren und immer was Neues entdecken.
3: Watt ist vielfältig und lebenswert. Wichtig für Tiere und Menschen. Ein magischer Raum, der besonders ist.
2: Das ist vor allem, glaube ich, auch ein sehr, sehr großes Geschenk. Also einfach, dass man gerade in so einer beschleunigten Zeit, wie wir es gerade haben, wo ständig irgendwas los ist, man ist gefühlt ständig online irgendwo erreichbar und dann kann man einfach mal hier sein und es ist erstmal nichts und man steht, man hört, man genießt. Es ist für alle Sinne was dabei und man kann total gut entschleunigen hier.
3: Wir lernen also über Watt, dass man sich nicht nur schmutzige Füße holt, sondern extrem gut entspannen kann.
0: Ja, vielleicht auch noch mal eine schöne Idee für die Ferienzeit. Einfach Schuhe aus, Socken aus und eine schöne Wattwanderung machen. Nur bitte immer mit den Gezeiten aufpassen. Ja.
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0: Großartiger Song von Pur, Abenteuerland war das, 19.30 Uhr ist es jetzt, hier ist NDR 1 Welle Nord mit dem Wetter für uns in Schleswig-Holstein. Ja, haben wir ein bisschen Sonne heute Abend, aber auch mit ein paar Wolken, die unterwegs sind, vor allem so Richtung Elbe und an der Lübecker Bucht. Da kann es auch mal einen kleinen Schauer oder ein Gewitter geben. In der Nacht, da wird es ein bisschen kühler wieder, zum Teil gehen die Temperaturen runter bis auf 10 Grad. Morgen dann ein Mix aus Sonne und Wolken, kleiner Schauer zwischendurch kann auch mal runterkommen, dann bei maximal 23 Grad, gibt aber auch längere trockene Abschnitte. Und der Wettertrend auch am Freitag und Sonnabend, da bleibt es relativ wechselhaft, aber warm, so um die 20 Grad immer noch.
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0: 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Die B207 Bergedorf Richtung Lübeck ist in Höhe Niendorf-Stecknitz nach einem Unfall gesperrt. Und wenn Sie noch was sehen auf den Straßen, dann sagen Sie gerne Bescheid über die NDR Schleswig-Holstein-App. Gute Fahrt.
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0: Und gleich wieder mit dem Wunschsommer. Und da kann ich schon mal verraten, es gibt einen absoluten Kult-80er, aber in einer ganz anderen Version. Jetzt erstmal Musik von Dexys Midnight Runners, Raymond und Albert Hammond.
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0: Da gibt's ja gerade bei uns im Moment. Und das sind nicht irgendwelche 80er, das sind Ihre Lieblings-80er. Können Sie sich ganz einfach wünschen über die NDR Schleswig-Holstein-App. So hat's Stanko Grubic gemacht und der hat sich einen Song gewünscht, der auch bei mir, ehrlich gesagt, voll ins Schwarze trifft. War nämlich mein allererstes Live-Konzert. Damals November 1986 in der Alsterdorfer Sporthalle in Hamburg. Da standen Aha auf der Bühne. Und unter anderem natürlich mit ihrem ersten und auch größten Hit Take On Me. Genau den wünscht sich Stanko. Aber nicht die normale Version. Nö. Er hat geschrieben, dass er unbedingt die Akustikversion hören möchte, weil die so herrlich emotional ist. Finde ich auch. Und wir hören jetzt also Take On Me, aber mal ein bisschen anders. Und den nächsten Wunschsommer 80er gibt's morgen früh gegen 20 vor 7 bei Horst und Mandy am Morgen.
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1: Um 20 Uhr mit Felix Sprung. Kanzleramtsminister Frei soll Nachfolger des zurückgetretenen Jens Spahn an der Spitze der Unionsfraktion werden. Das schlagen die Vorsitzenden von CDU und CSU Merz und Söder vor. In einer Woche soll die Fraktion über den Vorschlag abstimmen. Aus Berlin Dagmar Pepping.
2: Thorsten Frei habe einen maßgeblichen Anteil am bisherigen Erfolg der Regierungsarbeit und der Stabilität der Koalition. Die Reformerfolge der letzten Wochen seien auch sein Verdienst, erklärte Merz nach einer Videokonferenz mit dem Fraktionsvorstand der Union. Söder ergänzte, Frei werde ein guter Vorsitzender der gemeinsamen Bundestagsfraktion werden. Schon als Kanzleramtsminister oder früher als parlamentarischer Geschäftsführer habe die CSU gut mit ihm zusammengearbeitet. Wer Frei als Chef des Kanzleramtes nachfolgen soll, ist noch nicht bekannt.
1: Die Bundesregierung hat mit Sorge auf den jüngsten Vorfall bei OpenAI reagiert, einem der führenden Unternehmen im Bereich der künstlichen Intelligenz. Ein Sprecher des Digitalministeriums sprach von einem Paradigmenwechsel. Man sehe bereits seit Monaten, dass die Fähigkeiten von KI-Agenten massiv zunehmen. Das verändere auch die Bedrohungslage. Zuvor war bekannt geworden, dass bei OpenAI ein autonom agierendes KI-Modell außer Kontrolle geraten war. Es drang in das Computersystem eines anderen Unternehmens ein, indem es Schwachstellen in dessen Software aufspürte. Die EU-Kommission hat der Übernahme des Hollywood-Konzerns Warner Brothers durch den Konkurrenten Paramount zugestimmt. Nach Ansicht der Brüsseler Behörde ist dadurch der Wettbewerb in der Filmproduktion in Europa nicht gefährdet. Sie verhängte aber Auflagen für den Vertrieb von Filmen, damit die Betreiber von Kinos und letztendlich die Verbraucher nicht benachteiligt werden. In Hannover hat ein großes Sportevent begonnen, die Finals. In den kommenden 4 Tagen werden in 24 Sportarten die deutschen Meister gekrönt. Aus Hannover Maximilian Altstadt.
3: Ja, also diese Eröffnungsfeier hier, die hat sich im Prinzip schon angefühlt wie so eine kleine Version der Finals, quasi schon im Schnelldurchlauf so vorab. Es wurden nämlich ganz, ganz viele Sportarten, die bei den Finals mit dabei sind, präsentiert. Also hier auf dieser schwimmenden Bühne mitten auf dem Maschsee, da wurden unter anderem Bogenschießen gezeigt, BMX-Fahren, 3x3 Basketball. Musik gab's natürlich auch. Großes Highlight war da sicherlich der Auftritt von Fury in the Slaughterhouse. Ja, und am Ende gab's einen großen Knall und bunte Farben und damit sind die Finals und das Maschseefest in Hannover offiziell eröffnet.
1: Das waren die Nachrichten.
4: 20.03 Uhr ist es jetzt gleich. Hier ist NDR 1 Welle Nord mit dem Wetter für uns in Schleswig-Holstein. Ja, ein lauer Sommerabend mit ein bisschen Sonne, mit ein paar Wolken und so, ja, Richtung Elbe und Lübecker Bucht. Da kann es auch sein, dass noch mal ein bisschen kühles Nass von oben runterkommt. Zum Teil auch mit Blitz und Donner noch mal dabei. Ist aber eher selten heute Abend. In der Nacht, da wird es wieder ein bisschen kühler. 10 Grad werden es zum Teil. Morgen dann, ja, alles dabei. Bisschen Sonne, bisschen Wolken, auch ein kleiner Schauer vielleicht mal zwischendurch, maximal 23 Grad und der Wettertrend auch am Freitag und Sonnabend. Da sieht es wechselhaft aus, Sonne, Wolken, aber warm.
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4: 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Die A1 Bremen Richtung Hamburg ist zwischen Harburg und Stillhorn wegen Fahrbahnerneuerungen bis etwa 5 Uhr morgen früh gesperrt. Dann ist hier gerade was reingekommen von Benjamin, der hat sich gemeldet. Moin!
5: Moin, ich wollte melden, bei der Abfahrt Kropp auf der A7, da läuft das Rehwild auf der Straße.
4: Ah.
5: Also Vorsicht ist geboten an alle Autofahrer. Kommt gut nach Hause.
4: Ja, danke schön, ebenso. Und dann habe ich noch was hier von der B207 Bergedorf Richtung Lübeck. Ist in Höhe Niendorf-Stecknitz nach einem Unfall immer noch gesperrt. Und wenn Sie auch noch was sehen auf den Straßen, dann machen Sie es wie Benjamin. Sagen Sie einfach Bescheid über die NDR Schleswig-Holstein-App. Gute Fahrt.
0: Moin von Binnenland und Waterkant mit Dennis Brandau.
4: Oh, ich habe neulich wieder so Bilder im Fernsehen aus den 80ern gesehen und ich habe mich gefragt, wer hat eigentlich von wem jetzt die Frisur abgeguckt? Günter Netzer und Herbert Grönemeyer in den 80ern. Echt eine sehr, sehr ähnliche Frisur. Netzer hat allerdings nie eine Platte aufgenommen, wie ja auch einige seiner Fußballkollegen. Mehr oder eher weniger erfolgreich. Ist vielleicht auch ganz gut so. Herbert Grönemeyer hat dafür umso mehr Platten aufgenommen. Und einen Mega-80er von ihm hören wir jetzt. Hier ist Männer.
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0: frischen Reggae-Musik hier auf NDR 1 Welle Nord. Mit den größten Hits für Schleswig-Holstein, aber natürlich auch gerade jetzt hier bei von Bindlern und Vorderkant mit Kunst und Kultur aus Schleswig-Holstein. Jetzt zum Beispiel mit der Lübecker Malerin Grit Peters. Die hat immer ein paar ihrer Kunstwerke im Mini-Format in ihrer Handtasche. Die sind nämlich mit Magneten versehen. Und wo auch immer sie gerade unterwegs ist, setzt sie ein paar davon aus. An Laternenpfählen zum Beispiel, an Schildern. Katja Bülow hat sie dabei in Rostock quasi auf frischer Tat ertappt.
1: Zum Ausstellen ihrer Bilder nutzt Grit Peters auch Galerien. Aber nicht nur. Diesmal hat sich die Frau mit dem graumelierten Kurzhaarschopf für eine Straße in der Rostocker Kröpeliner Torvorstadt entschieden. Für die Sommerstraße, die während der warmen Monate für den Durchgangsverkehr gesperrt ist und die zum Verweilen einlädt. Während sie zwei kleine Bilder befestigt, filmt sie sich selbst mit dem Handy.
2: Ich bin Grit Peters, ich mache serielle Kunst und Miniaturen meiner Serie En Famille stelle ich heute im öffentlichen Raum aus in Rostock. Wenn ihr wisst, wo das hier ist, dürft ihr gerne vorbeikommen, euch die Originale ansehen und wenn sie euch gefallen, dürft ihr sie auch gerne mitnehmen.
1: Den Film postet die 55-Jährige anschließend bei Instagram. Seit mittlerweile 3 Monaten macht sie das jeden Tag. Aus Spaß an der Sache, aber auch um für sich als Künstlerin zu werben.
2: Ich bin mir nicht sicher, ob das eigentlich jetzt was gebracht hat, dass Leute mehr Sachen kaufen. Keine Ahnung. Aber nur so kann ich ja eigentlich meine Bekanntheit steigern. Ich fürchte, das ist in unserer Zeit einfach so, dass in dieser digitalen Welt ja auch einfach leben, uns orientieren und darin findet unser Leben statt. Auch der künstlerische Austausch findet da zum Teil statt. Ja, da will ich natürlich dabei sein eigentlich.
1: Stilisierte Menschen, Großeltern, Mutter, Vater, Kind. Manche sehen in der kleinsten der Figuren auch einen Hund. Grit Peters zeichnet sie für ihre Serie En Famille schon seit Jahren in allen möglichen Variationen. Eine zweite Reihe, die Pieces, besteht aus immer wieder neu angeordneten farbigen Sechsecken, die sie aus weniger geglückten Bildern ausgestanzt hat.
2: Erstmal hatte ich die auf einer weißen Fläche arrangiert. Irgendwann hatte ich noch die alten Seekarten von meinem Vater, die habe ich geerbt von ihm, der war Kapitän und er hatte irgendwie einen riesigen Fundus von alten Seekarten und dann habe ich irgendwie gedacht, was mache ich denn damit, ich will sie ja nicht wegwerfen und da dachte ich plötzlich, ja, also es ist irgendwie so gekommen, dass da diese Pieces mit draufgefallen sind.
1: Grit Peters ist Künstlerin, aber sie ist auch Lehrerin in Lübeck. Und irgendwann bekamen ihre Schüler Wind von der Aktion.
2: Die sind mir auch manchmal nach der Schule gefolgt. Auf dem Fahrrad haben sie mich verfolgt, wo ich wohl nach der Schule hinfahre, weil die natürlich auch spitz gekriegt haben. Und dann haben die sich die Bilder geschnappt.
1: Was mit dazu geführt hat, dass die Künstlerin inzwischen auch Freunde und Bekannte damit beauftragt, ihre Werke für sie im öffentlichen Raum auszustellen. Ihre Überzeugung, frei nach Joseph Beuys, jeder Mensch ist ein Galerist.
0: Ja, schöne Idee von Grit Peters. Wenn Sie also mal irgendwo einen total hübschen Magneten am Laternenpfahl entdecken, wissen Sie, wo er herkommen könnte.
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0: Whatever it takes. Milo war das. Jetzt ist es 20.30 Uhr. Hier ist NDR 1 Welle Nord mit dem Wetter für uns in Schleswig-Holstein. Ja, in den meisten Ecken sieht es gerade doch ganz angenehm aus. Temperaturen so, ja, knapp unter 20 Grad in den meisten Stellen. Dazu so ein kleines bisschen Sonne, aber auch ein paar Wolken. Und jetzt mittlerweile sollte es auch einigermaßen trocken sein. Wenn noch mal so ein ganz kleiner Schauer oder ein ganz kurzes Gewitter runterkommt, dann so Richtung Elbe oder an der Lübecker Bucht. In der Nacht gehen die Temperaturen wieder ein bisschen runter, zum Teil bis auf 10 Grad. Morgen dann Sonne, aber auch ein paar Wolken. Kann auch ein kleiner Schauer mal zwischendurch runterkommen. Ist aber eher die Ausnahme. Meist bleibt es trocken und es werden maximal 23 Grad. Und der Wettertrend auch am Freitag und Sonnabend, da ist für jeden Geschmack was dabei. Es bleibt wechselhaft, aber es bleibt warm.
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0: 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Die A1 Bremen Richtung Hamburg ist zwischen Harburg und Stillhorn wegen Fahrbahnerneuerungen morgen früh, also bis morgen früh 5 Uhr gesperrt. Und die B207 Bergedorf Richtung Lübeck ist in Höhe Niendorf-Stecknitz nach einem Unfall gesperrt. Und wenn Sie auch noch was sehen auf den Straßen, gern Bescheid sagen. Einfach kurz melden über die NDR Schleswig-Holstein App. Gute Fahrt!
1: Moin! 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
0: Auch viele Hits sind ja wirklich, viele Songs sind absolut große Hits und einige von denen bleiben auch große Hits, denn die sind einfach generationsübergreifend. So zum Beispiel der 80er, den wir jetzt hören, höre ich super gerne und ich weiß, der ist auch in den Playlists von meinen Kindern. Macht aber auch einfach gute Laune, die Nummer hier sind die Proclaimers.
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Am Mittwochabend, meine Tochter fängt es demnächst an mit dem Führerschein. Das ist heutzutage auch echt eine richtige Kostenfrage. Eine kostet wirklich ein Vermögen, aber war auch früher schon nicht billig. Ralf Spreckels erzählt, wie günstig er an illegale Fahrstunden gekommen ist.

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1: 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Ich will dat auch nicht wieder tun. Ist das okay?
2: Ja, das ist okay. Morgen haben wir Werner Mommsen und jetzt gleich den ARD-Abend. Ich bin Dennis Brandau. Ich wünsche Ihnen einen richtig schönen Abend jetzt.

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2: Und hier ist nochmal ganz kurz der Verkehrsservice. Vorsicht bitte auf der A1 Lübeck Richtung Fehmarn in Höhe Lübeck Zentrum. Da steht ein defektes Fahrzeug.

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1: Um 21 Uhr mit Felix Sprung. Kanzleramtsminister Frei soll Nachfolger des zurückgetretenen Jens Spahn an der Spitze der Unionsfraktion werden. Das hat CDU-Chef Merz zusammen mit Markus Söder, seinem Kollegen von der CSU, vorgeschlagen. Was der Entscheidung möglicherweise zugrunde lag, erläutert unser Berlin-Korrespondent Markus Preis.
2: Friedrich Merz, der hat jetzt statt eines potenziellen Konkurrenten wie Jens Spahn demnächst einen sehr, sehr loyalen Vertrauten als Fraktionschef im Bundestag. Trotzdem gibt's heute zumindest hinter vorgehaltener Hand auch ein paar Fragezeichen. Einige Unionsabgeordnete meinen, Frei hätte als Kanzleramtschef Konflikte nicht früh genug gesehen und abgeräumt. Und genau das müsse er aber auch als Fraktionschef können. Und manche zweifeln auch, wie gut Thorsten Frei Attacke kann. Attacke auf den politischen Gegner. Na und attackieren, das konnte Jens Spahn sehr gut.
1: Die Bundesregierung hat mit Sorge auf den jüngsten Vorfall bei OpenAI reagiert, einem der führenden Unternehmen im Bereich der künstlichen Intelligenz. Ein Sprecher des Digitalministeriums sprach von einem Paradigmenwechsel. Man sehe bereits seit Monaten, dass die Fähigkeiten von KI-Agenten massiv zunehmen. Das verändere auch die Bedrohungslage. Zuvor war bekannt geworden, dass bei OpenAI ein autonom agierendes KI-Modell außer Kontrolle geraten war. Es drang in das Computersystem eines anderen Unternehmens ein, indem es Schwachstellen in dessen Software aufspürte. Die EU-Kommission hat der Übernahme des Hollywood-Konzerns Warner Brothers durch den Konkurrenten Paramount zugestimmt. Nach Ansicht der Brüsseler Behörde ist dadurch der Wettbewerb in der Filmproduktion in Europa nicht gefährdet. Sie verhängte aber Auflagen für den Vertrieb von Filmen, damit die Betreiber von Kinos und letztendlich die Verbraucher nicht benachteiligt werden. Mit farbigen Fontänen hat am Abend am Maschsee in Hannover ein großes Sportevent begonnen, die sogenannten Finals. In den kommenden Tagen werden dort in 24 Sportarten die deutschen Meister gekürt. Aus Hannover, Tide Tedinger.
3: Dem Knalleffekt voraus ging eine 1,5-stündige Show auf einer schwimmenden Bühne vor dem Nordufer. Zu den Highlights der Eröffnungsfeier gehörten die zahlreichen sportlichen Kostproben auf der Bühne, darunter Bogenschießen, BMX, Flatland, Jujutsu, Karate und Judo und Live-Musik mit der hannoverschen Band Fury in the Slaughterhouse. Mit dem Windsurfen auf dem Steinhuder Meer nördlich von Hannover haben die ersten Wettbewerbe schon begonnen. Offizieller Start ist morgen.
1: Das waren die Nachrichten. Das Wetter in Norddeutschland, in der Nacht überwiegend trocken, vereinzelt Schauer oder Gewitter, Tiefstwerte 15 bis 10 Grad. Morgen Wolken und ein paar Schauer, oft bleibt es trocken, Höchstwerte 18 bis 23 Grad. Und auch am Freitag meist trocken, nur einzelne Schauer, 19 bis 24 Grad. Es ist 21.03 Uhr.
4: Hier ist der Verkehrsservice für den ARD Abend. Die A1 Bremen Richtung Hamburg ist zwischen Harburg und Stillhorn wegen einer Nachtbaustelle bis ca. 5 Uhr gesperrt. Die Umleitung führt über die U83. A2 Hannover Richtung Berlin zwischen Lehrte und Hämelerwald 4 Kilometer Stau und die Verzögerung eine Stunde. Die A30 Osnabrück Richtung Amsterdam ist zwischen Rheine und Rheine-Nord wegen Brückenarbeiten bis ca. 5 Uhr in der Früh gesperrt. Die A71 Schweinfurt Richtung Sangerhausen ist zwischen Stadt-Ilm und Arnstadt-Süd wegen Wartungsarbeiten im Tunnel Behringen bis 7 Uhr gesperrt. Die A111 Oranienburg-Berlin ist zwischen Schulzendorfer Straße und Weidmannsluster Damm in beiden Richtungen wegen Tunnelwartungsarbeiten bis morgen früh 5 Uhr gesperrt. Die A115 Dreieck-Nutetal Richtung Berlin ist zwischen Kreuz Zehlendorf und Spanische Allee wegen Bauarbeiten bis morgen früh 5 Uhr gesperrt. Die B281 Saalfeld-Triptis ist am Ortseingang Pößneck aus Richtung Krölper nach einem Unfall gesperrt. Soweit die Meldungen, kommen Sie gut an.
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4: Aus Dresden mit Frank-Michael Bauer hier von MDR Sachsen. Und wir starten hinein mit FR David in diese Stunde und Words.

0: Das war Sting im ARD-Abend. Alle Jahre wieder gibt's ja den Themensommer beim deutsch-französischen Kulturkanal Arte. Diesmal gibt es Dokus, Konzerte und Spielfilme im Zeichen der Disco. The Summer of Disco, was heute ja eigentlich niemand mehr sagt. Man geht dieser Tage in den Club. Aber mit Disco hat das Ganze angefangen und mehrere Disco-Filme hat Arte derzeit im Angebot. Einer davon ist Saturday Night Fever, Disco pur. Das ist ein Klassiker, findet auch ARD-Filmexperte Peter Beddies. Den kennen Sie aus dem täglichen ARD Magazin Brisant. Guten Abend und hallo Peter.
1: Hallo.
0: Der Film ist schon etwas älter, fast 50 Jahre, aber er war unglaublich prägend, oder?
1: Auf jeden Fall. Er taucht auch immer noch in den Listen der stilprägendsten Filme aller Zeiten auf. Besonders schön fand ich, habe da was rausgesucht, wie der Film 1977 beworben wurde. So fing der Trailer an.

0: Beethoven trifft auf Disco, wunderschön. Und man merkt auch, dass wir über eine andere Zeit reden, wenn wir uns die Länge des Trailers anschauen. 3:30 gibt's heute gar nicht mehr. Der Film kommt mit 2 Stunden aus, was damals ziemlich lang war. Und erzählt wird in Saturday Night Fever von Tony Manero, der durch New Yorks Nächte läuft, als würde ihm die Stadt gehören. Und warum? Er kann tanzen wie kein Zweiter.
1: Es gab ja dann auch den Film in den deutschen Kinos, in den bundesdeutschen Kinos, da hieß er nur Samstagnacht. Mhm. Für John Travolta begann mit diesem Film seine Karriere. Wie blickt er selbst darauf zurück?
0: Also ich habe immer mal wieder mit ihm darüber reden können und er hat mir auch mal gesagt, dass in dem Film eine Szene ist, die sich für ihn als durchaus als Fluch herausstellen sollte.
2: Tanzen, nur tanzen, das kann nicht ewig so weitergehen. Das ist nur eine kurze Sache. Ich meine, ich werde ja auch älter und ich fühle, dass ich viel mehr aus meinem Leben machen kann. Ich bin doch nicht so blöde, dass ich glaube, das Leben besteht nur aus Rumgammeln und Tanzen. Da ist doch noch was anderes.
0: John Travolta wollte nach diesem Film sofort eine andere Richtung einschlagen, aber sowohl die Industrie als auch seine Fans wollten mehr Tony von ihm, was er nicht wollte. Es kamen immer weniger Aufträge und ausgerechnet sein legendärer Tanz in Quentin Tarantinos Pulp Fiction brachte ihn dann zurück. Heute hat er seinen Frieden damit gemacht und er tanzt wohl immer noch ganz gern.
1: Ist der Film eigentlich gut gealtert? Also die Musik unter anderem von den Bee Gees ist noch faltenfrei, klingt ja nach wie vor sehr frisch.
0: Ja, interessant, dass du das ansprichst. Bei der Musik habe ich auch keine Zweifel. Zu der wird man nur noch in Jahrzehnten tanzen. Aber wenn man mal so reinhört in die Dialoge.
3: Hast du im Bett auch so viel drauf wie da unten, Süße?
2: Leute verstehen das falsch, wenn man ihn mal unter den Rock fasst, dann wollen sie gleich mit einem tanzen.
0: Das würde heute wohl gar nicht mehr gehen. Unter den Rock fassen als die Norm hinstellen, geht nicht. Aber sollte man deswegen die Filme nicht mehr zeigen? Im Gegenteil. Aus meiner Sicht sollte man nur sagen, in welcher Zeit sie entstanden sind und dass damals halt andere Regeln galten. Aber diese Filme wegen einer politischen Korrektheit wegsperren? Niemals.
1: Sagt Peter Beddies. Saturday Night Fever können Sie am Sonntag ab 13.15 Uhr auf Arte wiedersehen oder einfach im Internet jederzeit, auch gleich, wenn Sie wollen, unter arte.tv. Saturday Night Fever lief in der Bundesrepublik am 13. April 1978 an. Über 3 Millionen haben ihn geguckt am Anfang. Goldene Leinwand gab es dafür und der Soundtrack hat sich natürlich auch super verkauft. Und jetzt die Frage, welcher Film ist eigentlich Ihr absoluter Lieblingsfilm? Muss ja nicht Saturday Night Fever sein. Überhaupt, welchen Lieblingsfilm haben Sie, den Sie sich auch regelmäßig angucken können? Oder welchen Film haben Sie letztens im Kino geguckt? 0800 80 80 110. Verraten Sie uns, welches Ihr Lieblingsfilm ist. ard-abend@mdr.de geht natürlich auch. Und jetzt aus Saturday Night Fever eine Komposition der Bee Gees mit den Tavares und More Than a Woman.

Hier ist der ARD-Abend. Heute ist der 22. Juli und da hat er Geburtstag. Und zwar der Mann, der auf den Namen Don Henley hört. 79 wird er heute und der Musiker steht nach wie vor aktiv im Rampenlicht mit den Eagles in der modernen Eventarena Sphere in Los Angeles. Und hier ist er mit The Boys of Summer. Er hat ja auch eine Solokarriere eingeschlagen. Don Henley, das Geburtstagskind. Alles Gute.

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5: 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Es ist 21.33 Uhr. Hier ist der Verkehrsservice für den ARD-Abend. Die A1 Bremen Richtung Hamburg ist zwischen Harburg und Stillhorn wegen einer Nachbaustelle bis ca. 5 Uhr gesperrt. Die Umleitung führt über die U83. A2 Hannover Richtung Berlin zwischen Lehrte Ost und Hämmeler Wald 6 Kilometer Stau. Die Wartezeit leider eine Stunde. Die A30 Osnabrück Richtung Amsterdam ist zwischen Rheine und Rheine-Nord wegen Brückenarbeiten bis ca. 5 Uhr früh gesperrt. Die A71 Schweinfurt Richtung Sangerhausen ist zwischen Stadt Ilm und Arnstadt Süd wegen Wartungsarbeiten im Tunnel Behringen bis 7 Uhr gesperrt. Die A111 Oranienburg Berlin ist zwischen Schulzendorfer Straße und Weidmannsluster Damm in beiden Richtungen wegen Tunnelwartungsarbeiten bis 5 Uhr gesperrt. Die A115 Dreieck Nutetal Richtung Berlin ist zwischen Kreuz Zehlendorf und Spanische Allee wegen Bauarbeiten bis morgen früh 5 Uhr gesperrt. Die B170 Altenberg Richtung Dresden ist zwischen Bannewitz und Abzweig Boderitz wegen eines brennenden PKW derzeit gesperrt. Soweit die Meldungen, kommen Sie gut an Ihr Ziel.
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5: Aus Dresden mit Frank-Michael Bauer hier von MDR Sachsen. Danke für Ihre zahlreichen Mails und Anrufe. Zu Ihrem Lieblingsfilm sind wir gleich wieder beim Thema. Und jetzt gibt's erstmal Matthew Wilder und James Blunt. Und Sie können weiterschreiben über ard-abend@mdr.de.

Das war James Blunt. Hier ist der ARD-Abend und ich habe Sie gefragt, welches ist Ihr Lieblingsfilm? Annette hat uns geschrieben, Ihr Lieblingsfilm ist Pretty Woman mit Julia Roberts und Richard Gere. Den kann ich nicht oft genug sehen. Besonders gefällt mir die Szene, wo Julia Roberts sich Stummfilme anschaut.

mit dabei zu sein. Und dann haben wir noch von Eva Maria Schuler Post bekommen. Hallo und liebe Grüße aus Neunkirchen im Saarland. Also mein absoluter Lieblingsfilm ist Sister Act, aber nur der erste Teil. Ja, welches ist Ihr Lieblingsfilm? Sie können uns das schreiben. Gehen Sie auch noch regelmäßig ins Kino? ard-abend@mdr.de oder 0800 80 80 110. Unsere kostenfreie Rufnummer ist das.

Viva Forever, das war Musik mit den Spice Girls im ARD-Abend. Welches sind Ihre Lieblingsfilme? Haben wir Grüße aus Hamburg bekommen, und zwar von Mario. Mein absoluter Lieblingsfilm ist Big Trouble in Little China mit Kurt Russell. Ein abgedrehter Film, den ich durch Zufall auf ZDF Neo gesehen habe im letzten Jahr. Ich habe trotz meines noch jungen Alters viele Filme gesehen, aber dieser Streifen, der haut mich einfach um. Geile Mucke. Und wir haben eine Mail von Hendrik aus Leipzig. Guten Abend, danke für die Sendung und Frage. Contact mit Jodie Foster, das ist der Lieblingsfilm von Hendrik. Sie können weiterschreiben, ard-abend@mdr.de. Welches ist denn Ihr Lieblingsfilm?

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1: Um 22 Uhr mit Felix Sprung. Kanzleramtsminister Frey soll Nachfolger des zurückgetretenen Jens Spahn an der Spitze der Unionsfraktion werden. Das schlagen die Vorsitzenden von CDU und CSU Merz und Söder vor. In einer Woche soll die Fraktion über den Vorschlag abstimmen. Aus Berlin Dagmar Pepping.
2: Thorsten Frey habe einen maßgeblichen Anteil am bisherigen Erfolg der Regierungsarbeit und der Stabilität der Koalition. Die Reformerfolge der letzten Wochen seien auch sein Verdienst, erklärte Merz nach einer Videokonferenz mit dem Fraktionsvorstand der Union. Söder ergänzte, Frey werde ein guter Vorsitzender der gemeinsamen Bundestagsfraktion werden. Schon als Kanzleramtsminister oder früher als parlamentarischer Geschäftsführer habe die CSU gut mit ihm zusammengearbeitet. Wer Frey als Chef des Kanzleramtes nachfolgen soll, ist noch nicht bekannt.
1: Die Bundesregierung hat mit Sorge auf den jüngsten Vorfall bei OpenAI reagiert, einem der führenden Unternehmen im Bereich der künstlichen Intelligenz. Ein Sprecher des Digitalministeriums sprach von einem Paradigmenwechsel. Man sehe bereits seit Monaten, dass die Fähigkeiten von KI-Agenten massiv zunehmen. Das verändere auch die Bedrohungslage. Zuvor war bekannt geworden, dass bei OpenAI ein autonom agierendes KI-Modell außer Kontrolle geraten war. Es drang in das Computersystem eines anderen Unternehmens ein, um eine Aufgabe zu erfüllen. Die EU-Kommission hat der milliardenschweren Übernahme des Hollywood-Konzerns Warner Brothers durch den Konkurrenten Paramount zugestimmt, allerdings unter Auflagen. Paramount muss seine Beteiligung am Filmverleiher United International Pictures aufgeben, denn die EU-Kommission befürchtet, dass das Unternehmen nach der Übernahme schlechtere Konditionen für die Kinobetreiber durchsetzen könnte, zum Nachteil der europäischen Verbraucher. Im Bereich der Filmproduktion sieht die Kommission dagegen keine Gefahr für den Wettbewerb. In München ist am Abend mit einer bewegenden Feier der Opfer des rechtsextremistischen Anschlags vor 10 Jahren gedacht worden. Ein 18-Jähriger hatte damals im Bereich des Olympia-Einkaufszentrums 9 Menschen ausländischer Herkunft und anschließend sich selbst erschossen. Aus München Alisa-Marie Schröter.
3: Bundespräsident Frank-Walter Steinmeier sprach den Angehörigen sein Mitgefühl aus und setzte das Münchner Attentat in den Kontext anderer rechtsterroristischer Anschläge, wie jener in Hanau, Halle und Solingen. Eine Spur rechtsextremer Taten ziehe sich durch die Geschichte der Bundesrepublik, sagte Steinmeier. Auch der Täter vom Münchner OEZ-Attentat habe seine Opfer nach rassistischen Zuschreibungen ausgewählt. Daran ändere auch die Tatsache nichts, dass der Täter selbst Migrationshintergrund hatte.
1: Das waren die Nachrichten. Das Wetter in Deutschland, in der Nacht gebietsweise trocken, zum Teil noch Schauer, kaum Gewitter, Tiefstwerte 15 bis 8 Grad. Morgen 18 bis 27 Grad. Es ist 22.03 Uhr.
4: Hier ist der Verkehrsservice für den ARD-Abend. Die A1 Bremen Richtung Hamburg ist zwischen Harburg und Stillhorn wegen einer Nachtbaustelle bis ca. 5 Uhr morgen früh gesperrt. Die Umleitung führt über die U83. A2 Hannover Richtung Berlin zwischen Leerte Ost und Hämmelerwald 3 Kilometer Stau. Hier die Verzögerung plus 20 Minuten. Die A30 Osnabrück Richtung Amsterdam ist zwischen Rheine und Rheine-Nord wegen Brückenarbeiten bis ca. 5 Uhr früh gesperrt. Die A71 Schweinfurt Richtung Sangerhausen ist zwischen Stadt Ilm und Arnstadt Süd wegen Wartungsarbeiten im Tunnel Behringen bis 7 Uhr gesperrt. Die A111 Oranienburg-Berlin ist zwischen Schulzendorfer Straße und Weidmannslusterdamm in beiden Richtungen wegen Tunnelwartungsarbeiten bis 5 Uhr früh gesperrt. Die A115 Dreiknutetal Richtung Berlin ist zwischen Kreuz Zehlendorf und Spanischer Allee wegen Bauarbeiten bis 5 Uhr gesperrt. Die B170 Altenberg Richtung Dresden ist zwischen Bannewitz und Abzweig Boderitz wegen eines brennenden Pkw gesperrt. Soweit die Meldungen, kommen Sie gut an.
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4: Aus Dresden mit Frank-Michael Bauer und hier ist Rick Astley, der Mann, der auch noch munter auf Tournee geht. Take me to your heart.

Ja, ABBA und Thank You for the Music. Und da sind wir bei Simone Ahrens aus Rostock. Sie hat, glaube ich, schreibt sie, ich glaube, ich habe alle Vorstellungen damals gesehen, als der Film ins Kino gekommen ist. Und das war ein Dauerbrenner für mich. Ich habe mir natürlich dann auch später die DVD und die Blu-ray gekauft. Und der Titel ist ja da auch zu hören. Thank you for the music. Dann hat Mike Hohmeister geschrieben, hallo, der absolute Renner. Für mich sind die zwei abgedrehten Kiffer Jack und Jonk. Dann haben wir von Hauken Ufen aus Marne Post bekommen. Ich habe eine Menge Lieblingsfilme, das kann ich mir vorstellen. Es gibt ja viele Leute, die auch gerne Filme schauen. Aber True Lies mit Arnold Schwarzenegger und Jamie Lee Curtis sind dann ganz weit vorn. Und auch Pretty Woman oder Overboard. Ein Goldfisch fällt ins Wasser mit Goldie Hawn und Kurt Russell. Und dann haben wir herzliche Grüße aus Gelsenkirchen von Max bekommen und sein Lieblingsfilm ist Knocking on Heaven's Door von Till Schweiger. Absolut lustig und sehenswert, wenn man seine Lachmuskeln trainieren will. Und ja, vielen Dank auch für die Musik heute Abend. Ich werde es auch der Musikredaktion weiter sagen. Vielen Dank, dass Sie uns geschrieben haben und wir haben noch ein paar, die wir dann verraten können, die ihr ihren Lieblingsfilm uns genannt haben. Jetzt aber erstmal lassen wir die Polizei singen. Every little thing she does is magic. Here is the Police im ARD-Abend.

Diese Stimme gehört Anastasia. Hier gehört im ARD-Abend. Können Sie sich noch daran erinnern? Das gab's mal in den Kinos, so einen Gong. Frank Stiller aus Frankfurt-Oder hat uns geschrieben, ja, er hat diesen Gong gemocht und vermisst ihn heute, wenn er ins Kino geht. Sein absoluter Favorit ist übrigens der Club der Toten Dichter mit einem ganz tollen Robin Williams. Schade, dass er von uns gegangen ist, und er hat wirklich tolle Filme gespielt. Und in diesem Moment bekomme ich eine Meldung aus der Verkehrsredaktion rein, die ich Ihnen nicht vorenthalten möchte. Ist ganz wichtig. Achtung, Falschfahrer auf der A24 Berlin-Hamburg zwischen Herzsprung und Pritzwalk. Ist ein Falschfahrer unterwegs? Bitte äußerst rechts fahren und nicht überholen. Ich wiederhole, Falschfahrer auf der A24 Berlin-Hamburg zwischen Herzsprung und Pritzwalk ist ein Falschfahrer unterwegs. Bitte äußerst rechts fahren und nicht überholen. Wir melden, wenn die Gefahr vorüber ist. Dann haben wir auch einen Anruf bekommen, und zwar von Jörg. Die Kinder vom Bahnhof Zoo ist für ihn ein wichtiger Film. The Blues Brothers, Der letzte Mohikaner, Vom Winde verweht und Dirty Dancing. Das sind so eine ganze Reihe von Filmen, die er sehr mag. Und dann habe ich hier noch Post bekommen von Dietrich aus Mildenau. Es gibt ja so viele gute Filme, so viele sehr gute Darsteller. Mein großer Favorit ist Clint Eastwood. Ein toller Film mit Meryl Streep ist Die Brücken am Fluss. Und Roswitha hat uns geschrieben, sie mag Jenseits von Afrika mit Meryl Streep und dem unvergessenen Robert Redford. Und wenn wir schon mal beim Thema Afrika sind, passt hier ganz gut, haben wir im Programm Afrika mit Toto.

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4: 22.33 Uhr. Hier ist der Verkehrsservice für den ARD-Abend. Achtung, Falschfahrer auf der A24 Berlin-Hamburg. Zwischen Herzsprung und Pritzwalk ist ein Falschfahrer unterwegs. Bitte äußerst rechts fahren und nicht überholen. Die A1 Bremen Richtung Hamburg ist zwischen Harburg und Stillhorn wegen einer Nachbaustelle bis ca. 5 Uhr gesperrt. Die Umleitung führt über die U83. A2 Hannover Richtung Berlin zwischen Lehrte Ost und Hämmeler Wald 5 Kilometer Stau. Hier dauert es 30 Minuten länger für Sie. Die A30 Osnabrück Richtung Amsterdam ist zwischen Rheine und Rheine Nord wegen Brückenarbeiten bis ca. 5 Uhr gesperrt. Die A71 Schweinfurt Richtung Sangerhausen ist zwischen Stadt Ilm und Arnstadt Süd wegen Wartungsarbeiten im Tunnel Behringen bis 7 Uhr gesperrt. Die A111 Oranienburg-Berlin ist zwischen Schulzendorfer Straße und Weidmannsluster Damm in beiden Richtungen wegen Tunnelwartungsarbeiten bis 5 Uhr gesperrt. Dann haben wir die A115 Dreiknutetal Richtung Berlins. Die ist dort zwischen Kreuz Zehlendorf und Spanische Allee wegen Bauarbeiten bis 5 Uhr gesperrt. Die B170 Altenberg Richtung Dresden ist zwischen Bannewitz und Abzweig Boderitz wegen eines Feuerwehreinsatzes gesperrt. Soweit die Meldungen, kommen Sie gut an Ihr Ziel.
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Hier ist der Verkehrsservice für den ARD-Abend. Jetzt kommt CD-Entwarnung. Entwarnung auf der A24 Berlin-Hamburg. Kein Falschfahrer mehr zwischen Herzsprung und Pritzwalk.

0: OMD im ARD-Abend. Es geht um Ihre Lieblingsfilme und da gibt es wirklich eine ganze Menge und unterschiedliche. Hören wir weiter rein, jetzt mal ins Telefon.
1: Ja, schönen guten Tag. Mein Name ist Mirko Kehler aus Rostock-Warnemünde. Mein Lieblingsfilm ist mit Bastetto und Terenzel 2, wie Pech und Schwefel, aber auch die anderen mit Bastetto und Terenzel gucke ich sehr gerne, da ich ja fast alle Filme von den beiden auf DVD habe. Noch viele Grüße nach Dresden.

0: Yellow Submarine von den Beatles und spiele mir das Lied vom Tod als Western.
1: Der Film Aus nächster Nähe mit Robert Redford, da sind einige Lieder dabei von Celine Dion. Einfach nur toll. Gruß, Ingrid aus Peine.
2: Danke, Ingrid. Grüße nach Peine und an die anderen. Vielen Dank für Ihre Lieblingsfilme, dass Sie die uns nennen. Hier im ARD Abend jetzt.

Hier ist der ARD-Abend mit einer wichtigen Meldung aus der Verkehrsredaktion. Achtung auf der B5 in Hamburg in der Bergedorfer Straße zwischen Rheinbeker, Redder und Sanderdamm werden Steine von einer Brücke auf die Fahrbahn geworfen. Ich wiederhole, auf der B5 in Hamburg in der Bergedorfer Straße zwischen Rheinbeker, Redder und Sanderdamm werden Steine von einer Brücke auf die Fahrbahn geworfen.

0: Hungry Eyes, da fällt uns doch sofort Dirty Dancing ein. Das war Musik hier mit Eric Carmen. Dirty Dancing, das ist für Susanne der absolute Lieblingsfilm. Der wurde ja auch in Ost und West gezeigt. Und das war ein Kassenschlager auf jeden Fall. Dann hat Rudi geschrieben, mein Lieblingsfilm ist Guess Who's Coming to Dinner mit den unvergesslichen Spencer Tracy, Catherine Hepburn, Sidney Poitier und vielen mehr. Mit seinen Vorurteilen fertig werden ist leider ein nie endendes Problem. Liebe Grüße aus Holland von Rudi. Ulrike aus Aachen mag La Boom die Fete und La Boom die Fete geht weiter. Und natürlich E.T. Am Ende heule ich dann immer. Egal, ich gucke ihn trotzdem immer wieder gerne. Ich mag gerne den Film Buddy und der außerirdische Kleine von Heiko Kotsch ist diese Nachricht gekommen. Und dann von Andreas aus Wolkenstein die Filme mit Bud Spencer und Terence Hill mit Louis de Funès oder die Winnetou-Filme der DEFA. Und dann haben wir noch einen Lieblingsfilm hier von Andy, und zwar der Beatles-Film Hihi, Hilfe oder auch Help. Und Bernd Streb aus Emden hat uns geschrieben, Emden, da war doch was. Genau, er schreibt uns auch, dass ein anderer bekannter Mann aus Emden heute Geburtstag hat, nämlich Otto Waalkes. Und der feiert seinen 78. Geburtstag. Auf Platz 3 der erfolgreichsten deutschen Eigenproduktion steht übrigens der Otto, der Film von 1985. Und das ist auch Bernds Lieblingsfilm. Und er hat uns noch einen kleinen Ausschnitt geschickt.
1: Ja, sehen Sie denn nicht, dass ich todmüde bin?
2: Na, ist doch wunderbar, da singe ich Ihnen gleich das Schlaflied.
1: Oh Gott.
2: Sie können ruhig Otto zu mir sagen. Halt noch nicht einschlafen, erst kommt noch das Schaflied. Das 990. Schaf hieß Ferdinand, dem hat der Blitz den Schwanz verbrannt. Das 1000. Schaf hieß Harald. Und das war 100 Jahre. Harald.
0: Otto, unübertroffen aus dem ersten Film. Ja, und er hat heute Geburtstag. Vielen, vielen Dank für alle Mails und Telefonanrufe. Ich schaffe sie bei weitem nicht, aber es hat Ihnen Spaß gemacht. Das haben Sie auch geschrieben. Vielen, vielen Dank mit Ihren Lieblingsfilmen. Und den ein oder anderen können sich ja wieder angucken. Gibt ja heute viele Möglichkeiten. So, das war dann der ARD-Abend. Mein Name ist Frank-Michael Bauer und gleich gibt's die ARD-Hitnacht nach 23 Uhr. Und meine liebe Kollegin Romy Anders freut sich schon auf Sie. Sie kommt dann aus Thüringen, von MDR Thüringen, aus Erfurt.

Der Verkehrsservice hier am ARD-Abend. Achtung auf der B5 weiterhin in Hamburg. In der Bergedorfer Straße zwischen Rheinbeker Redda und Sanderdamm werden Steine von einer Brücke auf die Fahrbahn geworfen.

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1: Um 23 Uhr mit Felix Sprung. Kanzleramtsminister Frey soll Nachfolger des zurückgetretenen Jens Spahn an der Spitze der Unionsfraktion werden. Das hat CDU-Chef Merz zusammen mit Markus Söder, seinem Kollegen von der CSU, vorgeschlagen. Was der Entscheidung möglicherweise zugrunde lag, erläutert unser Berlin-Korrespondent Markus Preis.
2: Friedrich Merz, der hat jetzt statt eines potenziellen Konkurrenten wie Jens Spahn demnächst einen sehr, sehr loyalen Vertrauten als Fraktionschef im Bundestag. Trotzdem gibt's heute zumindest hinter vorgehaltener Hand auch ein paar Fragezeichen. Einige Unionsabgeordnete meinen, Frey hätte als Kanzleramtschef Konflikte nicht früh genug gesehen und abgeräumt. Und genau das müsse er aber auch als Fraktionschef können. Und manche zweifeln auch, wie gut Thorsten Frey Attacke kann. Attacke auf den politischen Gegner. Und attackieren, das konnte Jens Spahn sehr gut.
1: Die Bundesregierung hat mit Sorge auf den jüngsten Vorfall bei OpenAI reagiert, einem der führenden Unternehmen im Bereich der künstlichen Intelligenz. Ein Sprecher des Digitalministeriums sprach von einem Paradigmenwechsel. Man sehe bereits seit Monaten, dass KI-Agenten immer mehr können. Das verändere auch die Bedrohungslage. Zuvor war bekannt geworden, dass bei OpenAI ein autonom agierendes KI-Modell außer Kontrolle geraten war. Es drang in das Computersystem eines anderen Unternehmens ein, um eine Aufgabe zu erfüllen. Die EU-Kommission hat der milliardenschweren Übernahme des Hollywood-Konzerns Warner Brothers durch den Konkurrenten Paramount zugestimmt, allerdings unter Auflagen. Paramount muss eine Beteiligung am Filmverleiher United International Pictures aufgeben. Denn die EU-Kommission befürchtet, dass das Unternehmen nach der Übernahme schlechtere Konditionen für die Kinobetreiber durchsetzen könnte, zum Nachteil der europäischen Verbraucher. Im Bereich der Filmproduktion sieht die Kommission dagegen keine Gefahr für den Wettbewerb. In München ist am Abend mit einer bewegenden Feier der Opfer des rechtsextremistischen Anschlags vor 10 Jahren gedacht worden. Ein 18-Jähriger hatte damals im Bereich des Olympia-Einkaufszentrums 9 Menschen ausländischer Herkunft und anschließend sich selbst erschossen. Aus München Alisa Marie Schröter.
3: Bundespräsident Frank-Walter Steinmeier sprach den Angehörigen sein Mitgefühl aus und setzte das Münchner Attentat in den Kontext anderer rechtsterroristischer Anschläge, wie jener in Hanau, Halle und Solingen. Eine Spur rechtsextremer Taten ziehe sich durch die Geschichte der Bundesrepublik, sagte Steinmeier. Auch der Täter vom Münchner OEZ-Attentat habe seine Opfer nach rassistischen Zuschreibungen ausgewählt. Daran ändere auch die Tatsache nichts, dass der Täter selbst Migrationshintergrund hatte.
1: Das waren die Nachrichten. Das Wetter in Deutschland, in der Nacht gebietsweise trocken, zum Teil noch Schauer, kaum Gewitter, Tiefstwerte 15 bis 8 Grad. Morgen mehr Wolken, Höchstwerte 18 bis 27 Grad. Es ist 23.03 Uhr.
4: Und hier ist der Verkehrsservice in der ARD-Hitnacht. Wir haben Gott sei Dank gleich 2 Entwarnungen. Einmal die Entwarnung für die A24 Berlin Richtung Hamburg. Kein Falschfahrer mehr zwischen Herzsprung und Pritzwalk. Und auch die Entwarnung für die A49 Kassel-Gießen ist reingekommen. Kein Falschfahrer mehr zwischen Neuental und Stadtallendorf Nord. Aktuell ist die A1 Bremen Richtung Hamburg. Die Strecke ist zwischen Harburg und Stillhorn wegen der Nachtbaustelle bis 5 Uhr morgen früh gesperrt. Es gibt eine Umleitung, die U83. A2 Richtung Braunschweig zwischen Lehrte und Hemmelerwald 5 Kilometer Stau, Fahrbahnverengung, Verzögerung ca. 30 Minuten. Dann haben wir die A3 Würzburg Richtung Frankfurt zwischen Hanau und Obertshausen 3 Kilometer Stau wegen Reparaturarbeiten nach einem Fahrzeugbrand. Der Verkehr wird an der Brandstelle über den Standstreifen geleitet. A5, Frankfurt Richtung Karlsruhe, zwischen Heppenheim und Hemsbach, wegen der Nachtbaustelle wieder bis 6 Uhr gesperrt. Die Umleitung führt ab Heppenheim über die U86. Dann haben wir die A8, München Richtung Stuttgart, zwischen Eichelberg und Kirchheim Tech Ost, 3 Kilometer Stau, da gab es einen Unfall, nur eine Spur ist frei. Die A30, Rheine Richtung Amsterdam, ist zwischen Rheine und Rheine Nord wegen Bauarbeiten bis ca. 5 Uhr morgen früh gesperrt. Und die A44, Essen Richtung Düsseldorf, ist zwischen dem Dreieck Felbert Nord und Hetterscheid wegen Bauarbeiten bis Herbst gesperrt. Es Es geht noch weiter. Die A52 Gelsenkirchen Richtung Mahl zwischen Übergang von der B224 und Gelsenkirchen-Scholven wird nach einem Unfall der Verkehr über die Anschlussstelle Gelsenkirchen-Böhr-West geleitet. A71 Richtung Sangerhausen, der Tunnel Beringen, ist gesperrt wegen Wartungsarbeiten bis um 7 morgen früh. Und die A93 Hof Richtung Weiden ist zwischen Selb-West und Höchststädt wegen Bergungsarbeiten gesperrt. Die Umleitung führt über die U14. Die Berliner Stadtautobahn A111 ist zwischen Schulzendorfer Straße und Weidmannslusterdamm wegen Wartungsarbeiten im Tunnel bis um 5 morgen früh gesperrt. Und wir haben noch die A115 AWUS Richtung Dreieck Funkturm. Die Strecke ist zwischen Kreuz Zehlendorf und Spanische Allee gesperrt, auch bis um 5. Letzte Meldung, die B96 in Berlin, der Tiergartentunnel, ist gesperrt wegen Wartungsarbeiten bis um 6 morgen früh.
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4: Guten Abend Deutschland und eine schöne Nacht, das wünscht Ihnen Romy Anders. Hi und willkommen in der ARD-Hitnacht.

Elton John. Was für ein schöner Song. Und ich hatte gerade wieder alle Bilder vom König der Löwen vor Augen. Es ist auch ein geniales Musical. Es ist so wunderbar gemacht. Also wenn Sie das noch nicht gesehen haben, ich kann es nur empfehlen. Ist auch für die ganze Familie, wirklich von groß bis klein. Das ist ein Erlebnis. Und Hamburg, auch eine tolle Stadt, wo es aufgeführt wird. Jetzt in den Sommerferien. Ein schöner Ausflug nach Hamburg mit Musical. Also das vergisst man nicht. Ihr lieben Nachtschwärmer, ihr lieben Frühaufsteher, liebe ARD-Hit-Nachtgemeinde. Freue mich, dass wir wieder beisammen sind. Es ist kurz vor 11:45. Hi.

ard-hitnacht@mdr.de. Weil ich gerade so von Hamburg und vom Musical König der Löwen geschwärmt habe, schreibt Uwe aus Zeitz: Hallo Romy, ich kann das nur bestätigen, auch wir waren vor einem Jahr in Hamburg und zwar zu Harry Potter. Einfach super, Hotelklasse und Hamburg ist immer eine Reise wert. Euer Uwe aus Zeitz. Na cool. Dankeschön, Uwe, fürs Schreiben. ard-hitnacht@mdr.de. Wir freuen uns über Post. Let it be, hier sind die Beatles.

0: 23.30 Uhr, es ist 11:30. Der Verkehrsservice in der ARD Nacht mit einer Menge Meldungen von den Straßen. Da wird viel gebaut. Wir haben die A1 Bremen Richtung Hamburg. Die Strecke ist zwischen Harburg und Stillhorn wegen der Nachtbaustelle gesperrt bis um 5. A2 Richtung Braunschweig zwischen Lehrte und Hemmelerwald. 5 Kilometer Stau wegen Fahrbahnverengung. Sie brauchen da eine halbe Stunde länger. A3 Würzburg Richtung Frankfurt, zwischen Hanau und Obertshausen 3 Kilometer Stau wegen Reparaturarbeiten. Da gab es einen Fahrzeugbrand, der Verkehr wird an der Brandstelle über den Standstreifen geleitet. Die A5 Frankfurt Richtung Karlsruhe ist zwischen Heppenheim und Hemsbach wegen der Nachtbaustelle gesperrt bis um 6 morgen früh. Die Umleitung führt ab Heppenheim über die U86. A8, München Richtung Stuttgart. Zwischen Eichelberg und Kirchheim Tech Ost, 3 Kilometer Stau. Da gab es einen Unfall, nur eine Spur ist frei. Die A30, Rheine Richtung Amsterdam, ist zwischen Rheine und Rheine Nord gesperrt, wegen Bauarbeiten bis um 5, morgen früh. A44, Essen Richtung Düsseldorf, ist zwischen dem Dreieck Felbert Nord und Hetterscheid wegen Bauarbeiten bis Herbst gesperrt. Und die A71 Richtung Sangerhausen, der Tunnel Beringen ist wegen Wartungsarbeiten gleich bis um 7 morgen früh gesperrt. Die A93 Hof Richtung Weiden ist zwischen Selb West und Höchstädt wegen Bergungsarbeiten gesperrt. Die Umleitung führt über die U14. Die Berliner Stadtautobahn A111 ist zwischen Schulzendorfer Straße und Weidmannsluster Damm wegen Wartungsarbeiten im Tunnel gesperrt bis ca. 5 Uhr morgen früh. Und wir haben die A115, AWUS Richtung Dreieck Funkturm. Die Strecke ist zwischen Kreuz Zehlendorf und der Spanischen Allee bis ca. 5 Uhr gesperrt. Letzte Meldung, die B96 in Berlin. Der Tiergartentunnel ist wegen Tunnelwartungsarbeiten in beiden Richtungen gesperrt bis um 6 morgen früh. Da wissen Sie erstmal Bescheid. Passen Sie gut auf, bleiben Sie wach und kommen Sie bald an.
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0: In dieser Nacht hören Sie mal wieder etwas anders mit mir. Ich bin Romy Anders und grüße Sie ganz herzlich. Hey, willkommen bei uns.

Beautiful Girl. ard-hitnacht@mdr.de. Wir haben im Laufe des Tages noch eine Nachricht von Hörer Markus bekommen. Er schreibt, für mich bedeutet Glück, dass meine Frau Kathi jeden Tag an meiner Seite ist. Sie ist das größte Glück in meinem Leben. Ich bin ihr für alles, was sie für mich macht und für uns macht, so dankbar. Grüße aus Hamburg von Markus. Das ist cool. Dankeschön fürs Schreiben, Markus. Das war ja unser Thema in der vergangenen Nacht. Was bedeutet Glück für Sie? Was macht Ihr Leben schöner? Worüber freuen Sie sich im Alltag? Und jetzt ganz konkret in der Nacht. Ich hatte ja von meiner Freundin erzählt, deren größtes Glück war vor kurzem, Küchenpapier zu ergattern, bedruckt mit kleinen roten Herzen drauf. Da war die total begeistert, mir hat sie auch gleich eine Rolle geschenkt. Und jetzt das Allerneueste, sie hat davon auch Klopapier bekommen, mit roten kleinen Herzlein drauf. Verschönert das Lebensgefühl, sagt sie. Okay. Also mein größtes Glück ist gerade das Wetter. Ist nicht zu warm. Du kannst durchatmen. Du kannst denken, ohne sofort zu schwitzen, Sport machen, kochen. Das fetzt. 20 Grad, Wolken, zwischendrin auch mal ein bisschen Sonne. Auch das kann Glück sein. Ich frage daher nochmal Sie in dieser Nacht. Was bedeutet für Sie Glück? ard-hitnacht@mdr.de.

Guten Abend, Deutschland. Die ARD Hitnacht hier gesendet aus Thüringen, aus den Studios von MDR Thüringen, aus Erfurt. Wir wünschen eine angenehme Nacht.

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1: Um 0 Uhr mit Juliette Groß. Kanzleramtsminister Frey soll Nachfolger des zurückgetretenen Jens Spahn an der Spitze der Unionsfraktion werden. Das hat CDU-Chef Merz zusammen mit Markus Söder, seinem Kollegen von der CSU, vorgeschlagen. Was der Entscheidung möglicherweise zugrunde lag, erläutert unser Berlin-Korrespondent Markus Preis.
2: Friedrich Merz, der hat jetzt statt eines potenziellen Konkurrenten wie Jens Spahn demnächst einen sehr, sehr loyalen Vertrauten als Fraktionschef im Bundestag. Trotzdem gibt's heute zumindest hinter vorgehaltener Hand auch ein paar Fragezeichen. Einige Unionsabgeordnete meinen, Frey hätte als Kanzleramtschef Konflikte nicht früh genug gesehen und abgeräumt. Und genau das müsse er aber auch als Fraktionschef können. Und manche zweifeln auch, wie gut Thorsten Frey Attacke kann. Attacke auf den politischen Gegner. Und attackieren, das konnte Jens Spahn sehr gut.
1: Die Bundesregierung hat mit Sorge auf den jüngsten Vorfall bei OpenAI reagiert, einem der führenden Unternehmen im Bereich der künstlichen Intelligenz. Ein Sprecher des Digitalministeriums sprach von einem Paradigmenwechsel. Das verändere auch die Bedrohungslage. Zuvor war bekannt geworden, dass bei OpenAI ein autonom agierendes KI-Modell außer Kontrolle geraten war. Es drang in das Computersystem eines anderen Unternehmens ein, um eine Aufgabe zu erfüllen. Die US-Regierung will Saudi-Arabien dabei helfen, ein ziviles Atomprogramm aufzubauen. Die Energieminister beider Länder haben ein Abkommen dafür unterzeichnet. Was genau darin steht, hat US-Energieminister Wright nicht bekannt gegeben. Ihm zufolge wird aber sichergestellt, dass keine Atomwaffen hergestellt werden. Im US-Parlament könnte es Widerstand gegen das Abkommen geben, denn viele Abgeordnete lehnen es ab, atomare Technologie im Nahen Osten auszuweiten. In München ist am Abend der Opfer des rechtsextremistischen Anschlags vor 10 Jahren gedacht worden. Ein 18-Jähriger hatte damals im Bereich des Olympia-Einkaufszentrums 9 Menschen ausländischer Herkunft und anschließend sich selbst erschossen. Aus München, Alisa-Marie Schröter.
3: Bundespräsident Frank-Walter Steinmeier sprach den Angehörigen sein Mitgefühl aus und setzte das Münchner Attentat in den Kontext anderer rechtsterroristischer Anschläge, wie jener in Hanau, Halle und Solingen. Eine Spur rechtsextremer Taten ziehe sich durch die Geschichte der Bundesrepublik, sagte Steinmeier. Auch der Täter vom Münchner OEZ-Attentat habe seine Opfer nach rassistischen Zuschreibungen ausgewählt. Daran ändere auch die Tatsache nichts, dass der Täter selbst Migrationshintergrund hatte.
1: Das waren die Nachrichten. Das Wetter in Deutschland. Gebietsweise trocken, zum Teil noch Schauer, kaum Gewitter, Tiefstwerte 15 bis 8 Grad. Tagsüber mehr Wolken und etwas Regen, im Südwesten und im Ostseeumfeld oft heiter. Höchstwerte 18 bis 27 Grad. Es ist 0 Uhr 3.
4: Und hier ist der Verkehrsservice in der ARD-Hitnacht. Die A1 Bremen Richtung Hamburg ist zwischen Harburg und Stillhorn wegen der Nachtbaustelle gesperrt. Die Umleitung führt über die U83. A2 Richtung Braunschweig zwischen Lehrte und Hemmeler Wald 5 Kilometer Stau. Sie brauchen dann eine halbe Stunde länger. Die A3 Würzburg Richtung Frankfurt zwischen Hanau und Obertshausen 3 Kilometer Stau. Da hat ein Fahrzeug gebrannt. Der Verkehr wird an der Brandstelle über den Standstreifen geleitet. Die A5 Frankfurt Richtung Karlsruhe ist zwischen Heppenheim und Hemsbach wegen der Nachtbaustelle gesperrt. Die Umleitung führt ab Heppenheim über die U86. A8 München Richtung Stuttgart zwischen Eichelberg und Kirchheim Tech Ost 3 Kilometer Stau. Dort ist nach einem Unfall nur eine Spur frei. Und die A30 Rheine Richtung Amsterdam ist zwischen Rheine und Rheine Nord wegen Bauarbeiten gesperrt bis ca. 5 Uhr morgen früh. A44 Essen Richtung Düsseldorf zwischen dem Dreieck Felbert Nord und Hetterscheid gesperrt, da laufen Bauarbeiten, und zwar bis Oktober. Und die A71 Richtung Sangerhausen, der Tunnel Beringen, ist wegen Wartungsarbeiten gesperrt bis morgen früh ca. 7 Uhr. Dann haben wir die A93 Hof Richtung Weiden zwischen Selb-West und Höchstädt wegen Bergungsarbeiten gesperrt. Die Umleitung führt über die U14. Und die Berliner Stadtautobahn A111 ist zwischen Schulzendorfer Straße und Waldmannslusterdamm wieder wegen Wartungsarbeiten im Tunnel gesperrt bis ca. 5 Uhr morgen früh. Die A115 AWUS Richtung Dreieck Funkturm ist zwischen Kreuz Zehlendorf und Spanischer Allee gesperrt bis um 5. Und B96 in Berlin, der Tiergartentunnel, da finden Tunnelwartungsarbeiten statt, daher die Sperrung bis 6 Uhr morgen früh. Passen Sie gut auf, bleiben Sie wach und kommen Sie gut und sicher an.
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4: Mit Romy Anders. Grüß Sie. Hi.

Blue Blue, Musik von Madonna. ard-hitnacht@mdr.de. Unser Hörer Heiko, der sonst nur NDR 90.3 hört, schreibt, er mag unsere Musik total. Und Heiko stellt nochmal ganz konkret fest, ohne euch wäre die Welt eine ganz andere. Heiko, danke für das Kompliment. Wie anders wäre die Welt denn? Wir wollen nicht weiter drüber nachdenken. Zum Glück gibt's uns, die ARD-Hitnacht, Radio für alle. Eine schöne Nacht und einen schönen Donnerstag. Danke, Heiko, fürs Schreiben.

ard-hitnacht@mdr.de. Was bedeutet für Sie Glück? Frank aus dem Saarland meint, für mich bedeutet Glück, selber gesund zu sein und überhaupt, dass keiner krankheitsbedingt leiden muss. Da ist definitiv was dran, Frank. Dankeschön für Ihre Nachricht. Und Stefan aus Duisburg hat sich auch gemeldet. Er schreibt, hallo Romy, ich finde, dass Glück so viele Auslöser hat. Glück ist immer ein kurzer, besonderer Moment, schreibt er, und viel wichtiger ist ja auch die Zufriedenheit mit sich und seinem Leben. Wenn man das ist, dann kommen auch Glücksgefühle immer wieder. Stefan, wahre Worte. Dankeschön für Ihre Nachricht.

Mitternacht mit einer Warnmeldung für Felde. In Felde, Kreis Rendsburg-Eckenförde, werden die Bewohner im Bereich der Dorfstraße aufgrund eines Feuerwehreinsatzes gebeten, Fenster und Türen geschlossen zu halten, sowie Lüftungs- und Klimaanlagen abzuschalten. Ich wiederhole die ARD-Hitnacht mit einer Warnmeldung für Felde. In Felde, Kreis Rendsburg-Eckenförde, da werden die Bewohner im Bereich der Dorfstraße aufgrund eines Feuerwehreinsatzes gebeten, Fenster und Türen geschlossen zu halten, sowie Lüftungs- und Klimaanlagen abzuschalten.

0: Eine Minute nach 13:30, der Verkehrsservice in der ARD-Hitnacht. Die A1 Bremen Richtung Hamburg ist zwischen Harburg und Stillhorn wegen der Nachtbaustelle bis ca. 5 Uhr morgen früh, heute früh gesperrt. Wir sind ja schon drin im Donnerstag. Die Umleitung führt über die U83. Dann haben wir die A2 Richtung Braunschweig zwischen Lehrte und Hemmelerwald. 5 Kilometer Stau, Verzögerung dort etwa eine halbe Stunde. Die A5 Frankfurt Richtung Karlsruhe ist zwischen Heppenheim und Hemsbach wegen der Nachtbaustelle gesperrt bis um 6 nachher. Die Umleitung führt ab Heppenheim über die U86. A8 München Richtung Stuttgart zwischen Eichelberg und Kirchheim Tech Ost. 3 Kilometer Stau, dort ist nach dem Unfall nur eine Spur frei. Und die A30 Rheine Richtung Amsterdam ist zwischen Rheine und Rheine-Nord gesperrt wegen Bauarbeiten bis um 5 morgen heute früh. Ich bin immer noch im Gestern drin. Die A44 Essen Richtung Düsseldorf ist zwischen dem Dreieck Felbert-Nord und Hetterscheid wegen Bauarbeiten bis Herbst gesperrt. Und die A71 Richtung Sangerhausen, der Tunnel Behringen, ist wegen Wartungsarbeiten bis um 7 nachher in der Früh gesperrt. Die A93, Hof Richtung Weiden, ist zwischen Selb-West und Höchststädt wegen Bergungsarbeiten gesperrt. Die Umleitung führt über die U14. Und die Berliner Stadtautobahn A111 ist zwischen Schulzendorfer Straße und Weidmannsluster Damm wegen Wartungsarbeiten im Tunnel bis ca. um 5 in beiden Richtungen gesperrt. Die A115, AWUS Richtung Dreieck-Funkturm, ist zwischen dem Kreuz Zehlendorf und Spanischer Allee bis um 5 gesperrt. Und wir haben noch die B96 in Berlin. Der Tiergartentunnel ist wegen Tunnelwartungsarbeiten auch gesperrt bis um 6 nachher.
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0: Mit Romy Anders. Hi, hi, hi. Grüße Sie ganz herzlich und wünsche Ihnen einen guten Start in den Donnerstag. Eine schöne Zeit mit der ARD-Hitnacht.

Hitnacht@mdr.de. Das war Sandra. Einfach gute Musik, auch in der ARD-Hitnacht. Die Frage nach dem ganz eigenen persönlichen Glück, die beantwortet jeder für sich. Ne, so sind so viele unterschiedliche Meinungen da übers Glück. Und es trudelt hier beinahe sekündlich bei uns ein. Dankeschön, ihr Lieben, fürs Schreiben. Auch Marco aus Hamburg hat sich gemeldet. Er schreibt: Die Frage, was Glück für mich ist, ist gar nicht so einfach zu beantworten, denn es sind die vielen kleinen Momente und Dinge, die mich glücklich machen. Das Kitzeln der ersten Sonnenstrahlen im Frühling, die warme Brise im Sommer, der Duft von nassem Laub im Herbst und die vielen Lichter in den Fenstern im Winter. Die Tatsache, schreibt er, dass ich die Liebe meines Lebens letztes Jahr im November geheiratet habe. Meine Familie und Freunde, die mich in all meinem Sein ertragen und aushalten. Und er schreibt, dass ich das Glück habe, in diesem noch so schönen Land, in dieser tollen Stadt Hamburg, ja, zur Welt gekommen zu sein. Ich kann diese Liste ewig weiterführen, doch das würde definitiv den Rahmen sprengen. Glück ist für mich, dass ich selber entscheiden kann, ob ich glücklich bin, schreibt Marco. Und wenn er mal unglücklich ist, dann denkt er an die glücklichen Momente. Er macht seinen Mann mit etwas Schönem glücklich und ist dann ebenfalls wieder sehr froh. Mensch, Marco, wow, danke für Ihre Nachricht und ganz, ganz liebe Grüße aus der ARD-Hitnacht nach Hamburg. Ist echt schön geschrieben.

Die ARD Hitnacht, heute gesendet aus Erfurt, aus den Studios von MDR Thüringen. Gleich die 1 Uhr Nachrichten. Schön, dass Sie bei uns sind, dass Sie mit uns die Nacht verbringen.

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1: Um 1 Uhr mit Juliette Groß. Kanzleramtsminister Frei soll Nachfolger des zurückgetretenen Jens Spahn an der Spitze der Unionsfraktion werden. Das hat CDU-Chef Merz zusammen mit Markus Söder, seinem Kollegen von der CSU, vorgeschlagen. Was der Entscheidung möglicherweise zugrunde lag, erläutert unser Berlin-Korrespondent Markus Preis.
2: Friedrich Merz, der hat jetzt statt eines potenziellen Konkurrenten wie Jens Spahn demnächst einen sehr, sehr loyalen Vertrauten als Fraktionschef im Bundestag. Trotzdem gibt's heute zumindest hinter vorgehaltener Hand auch ein paar Fragezeichen. Einige Unionsabgeordnete meinen, Frei hätte als Kanzleramtschef Konflikte nicht früh genug gesehen und abgeräumt. Und genau das müsse er aber auch als Fraktionschef können. Und manche zweifeln auch, wie gut Thorsten Frei Attacke kann. Attacke auf den politischen Gegner. Und attackieren, das konnte Jens Spahn sehr gut.
1: Die Bundesregierung hat mit Sorge auf den jüngsten Vorfall bei OpenAI reagiert, einem der führenden Unternehmen im Bereich der künstlichen Intelligenz. Ein Sprecher des Digitalministeriums sprach von einem Paradigmenwechsel. Das verändere auch die Bedrohungslage. Zuvor war bekannt geworden, dass bei OpenAI ein autonom agierendes KI-Modell außer Kontrolle geraten war. Es drang in das Computersystem eines anderen Unternehmens ein, um eine Aufgabe zu erfüllen. Die US-Regierung will Saudi-Arabien dabei helfen, ein ziviles Atomprogramm aufzubauen. Die Energieminister beider Länder haben ein Abkommen dafür unterzeichnet. Was genau darin steht, hat US-Energieminister Wright nicht bekannt gegeben. Ihm zufolge wird aber sichergestellt, dass keine Atomwaffen hergestellt werden. Im US-Parlament könnte es Widerstand gegen das Abkommen geben, denn viele Abgeordnete lehnen es ab, atomare Technologie im Nahen Osten auszuweiten. In München ist am Abend der Opfer des rechtsextremistischen Anschlags vor 10 Jahren gedacht worden. Ein 18-Jähriger hatte damals im Bereich des Olympia-Einkaufszentrums 9 Menschen ausländischer Herkunft und anschließend sich selbst erschossen. Aus München, Alisa Marie Schröter.
3: Bundespräsident Frank-Walter Steinmeier sprach den Angehörigen sein Mitgefühl aus und setzte das Münchner Attentat in den Kontext anderer rechtsterroristischer Anschläge, wie jener in Hanau, Halle und Solingen. Eine Spur rechtsextremer Taten ziehe sich durch die Geschichte der Bundesrepublik, sagte Steinmeier. Auch der Täter vom Münchner OEZ-Attentat habe seine Opfer nach rassistischen Zuschreibungen ausgewählt. Daran ändere auch die Tatsache nichts, dass der Täter selbst Migrationshintergrund hatte.
1: Das waren die Nachrichten. Das Wetter in Deutschland. Gebietsweise trocken, zum Teil noch Schauer, kaum Gewitter, Tiefstwerte 15 bis 8 Grad. Tagsüber mehr Wolken und etwas Regen im Südwesten und im Ostseeumfeld oft heiter. Höchstwerte 18 bis 27 Grad. Es ist 1.03 Uhr.
4: Die ARD-Hitnacht. Erstmal mit einer Warnmeldung für Felde. In Felde, nämlich Kreis Rendsburg, Eckenförde, werden die Bewohner im Bereich der Dorfstraße aufgrund eines Feuerwehreinsatzes nach wie vor gebeten, Fenster und Türen geschlossen zu halten, sowie Lüftungs- und Klimaanlagen abzuschalten. So, dann haben wir den Verkehrsservice mit der A1 Bremen Richtung Hamburg. Die Strecke ist zwischen Harburg und Stillhorn wegen der Nachtbaustelle gesperrt. Die Umleitung führt über die U83. A2 Richtung Braunschweig, zwischen Lehrte und Hemmelerwald 5 Kilometer Stau wegen Fahrbahnverengung. Die A5 Frankfurt Richtung Karlsruhe ist zwischen Heppenheim und Hemsbach wegen der Nachtbaustelle gesperrt bis nachher um 6. Die Umleitung führt ab Heppenheim über die U86. Die A30 Rheine Richtung Amsterdam ist zwischen Rheine und Rheine Nord gesperrt wegen Bauarbeiten bis um 5 nachher. Die A44 Essen Richtung Düsseldorf ist zwischen dem Dreieck Felbert Nord und Hetterscheid wegen Bauarbeiten bis Oktober gesperrt. Und die A71 Richtung Sangerhausen, der Tunnel Behringen, ist wegen Wartungsarbeiten gesperrt bis um 7 nachher in der Früh. Die Berliner Stadtautobahn A111 Richtung Charlottenburg ist zwischen Schulzendorfer Straße und Waldmannsluster Damm wegen Wartungsarbeiten im Tunnel gesperrt bis um 5. Und die A115 AWUS Richtung Dreieck Funkturm ist zwischen dem Kreuz Zehlendorf und Spanische Allee auch bis ca. 5 Uhr gesperrt. Außerdem die B96 in Berlin, der Tiergartentunnel, ist wegen Tunnelwartungsarbeiten bis ca. 6 Uhr in beiden Richtungen gesperrt. Seien Sie schon achtsam, bleiben Sie wach und vor allem kommen Sie gut und sicher und bald an.
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Was ist Glück für uns ganz persönlich? Darüber reden wir seit der vergangenen Nacht in der ARD-Hitnacht. Henny hat noch geschrieben. Er schreibt, hallo Romy, echte Glücksmomente im Leben habe ich durch das Leben. Ausrufezeichen. Denn wir Menschen, wir sind ja individuell. Das stimmt absolut. Und jeder kann was auf seine eigene Art und Weise richtig gut. Und wenn man herausgefunden hat, was man selbst am besten kann und das dann vielleicht auch im Leben so macht, beruflich zum Beispiel, dadurch Geld verdient, hat man doch ganz, ganz großes Glück überhaupt. Henny, danke schön für Ihre Nachricht. Was für wahre Worte. ARD-Hitnacht@mdr.de. Was heißt denn für Sie persönlich Glück?

Lutz aus Königsborn schreibt gerade zum Thema Glück. Und Lutz, das finde ich total süß. Lutz schreibt, hallo Romy, Glück ist für mich, die ARD-Hitnacht mit dir zu hören. Liebe Grüße von deinem treuesten Fan, Lutz. Mensch, danke schön, Lutz, für das Kompliment und für die sehr liebe Nachricht. Also für mich ist es ja auch ein ganz großes Glück, dass Sie noch wach sind und zuhören und nicht alle schlafen wie der Rest von Deutschland. Also danke, ihr lieben Nachtschwärmer und Frühaufsteher. Ihr sorgt auch für Glück hier in der ARD-Hitnacht. ARD-Hitnacht@mdr.de. Schreiben Sie uns gern. Wir freuen uns.

0: ard-hitnacht@mdr.de. Es hat gerade noch ein Lutz geschrieben, und zwar aus Penich. Hallo Frau Anders, hallo ARD-Hitnacht-Team. Wir hören euch wieder zu. Unser Glück, dass es euch gibt und natürlich die beste Unterhalterin der Welt. In Klammern Romy Anders. Das bin ich. Liebe Grüße aus Penich, Freistaat Sachsen, senden Lutz und Gabi. Bis bald. Ey, die beste Unterhalterin der Welt, Leute, da will ich ja gar nicht widersprechen. Ihr lieben Lutzes, danke für die sehr, sehr netten Nachrichten.
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0: kurz heran 2. Der Verkehrsservice in der ARD-Nacht. Die A1 Bremen Richtung Hamburg ist zwischen Harburg und Stillhorn wegen der Nachtbaustelle gesperrt bis ca. 5 Uhr. Die Umleitung führt über die U83. A2 Richtung Braunschweig zwischen Lehrte und Hemmeler Wald 5 Kilometer Stau wegen einer Fahrbahnverengung. Die A5 Frankfurt Richtung Karlsruhe ist zwischen Heppenheim und Hemsbach gesperrt wegen der Nachtbaustelle bis um 6. Es gibt aber eine Umleitung, die führt ab Heppenheim über die U86. Dann haben wir die A7 Flensburg Richtung Hamburg. Der Elbtunnel ist gesperrt nach Auslösung der Höhenkontrolle. Und die A30 Rheine Richtung Amsterdam ist zwischen Rheine und Rheine Nord gesperrt wegen Bauarbeiten bis um 5. Die A44 Essen Richtung Düsseldorf ist zwischen dem Dreieck Felbert Nord und Hetterscheid wegen Bauarbeiten bis Mitte Oktober gesperrt. Die A71 Richtung Sangerhausen, Tunnel Behringen wegen Wartungsarbeiten gesperrt, wahrscheinlich bis um 7 nachher. Die Berliner Stadtautobahn A111 Richtung Charlottenburg ist zwischen Schulzendorfer Straße und Weidmannsluster Damm gesperrt. Da laufen Wartungsarbeiten im Tunnel und das geht wahrscheinlich auch bis um 5 nachher. Dann haben wir die A115 AWUS Richtung Dreieck Funkturm. Die Strecke ist zwischen dem Kreuz Zehlendorf und Spanischer Allee bis ca. 5 Uhr gesperrt. Und B96 in Berlin, der Tiergartentunnel, gesperrt wegen Tunnelwartungsarbeiten bis um 6 nachher. Kommen Sie gut und sicher an.
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0: Die ARD-Hitnacht wieder anders. Mit mir, ich bin Romy Anders. Hallo, hallo, liebe Grüße und vor allem das Wichtigste, kommen Sie gut und entspannt in den Donnerstag.

Musik von Milo. ARD-hitnacht@mdr.de. Anonym hat uns jemand geschrieben. Ich habe ein Zitat, das stand auf einem Tischplatzset. Warte nicht auf das große Glück, sondern genieße die vielen kleinen Glücksmomente. Und weiter schreibt er oder sie, ein Bekannter hatte einen sehr, sehr schweren Unfall, ist seitdem querschnittsgelähmt, hat aber das Glück, sich noch verständigen zu können und eine Hand bewegen zu können. Im Kopf fit, sich aber nicht mehr verständigen zu können, das ist schlimm. Ich wünsche Ihnen eine gute Nacht. Mein Wecker klingelt um 5.30 Uhr. Oh Mann. Danke auch für diese Zeilen, für diese Mail und alles Liebe für Sie und Ihren Bekannten natürlich aus der ARD-Hitnacht. Was bedeutet Glück für Sie? ARD-hitnacht@mdr.de

cooler Song. Aus den 80ern. In the land of the free, you can be what you wanna be. Yes. Und das Schöne, es geht ja gleich so weiter. Ausschließlich nämlich Lieblingshits für Sie in der ARD-Hitnacht. Eine schöne Nacht wünschen wir jetzt mit Musik von London Beat.

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1: Um 2 Uhr mit Juliette Groß. Kanzleramtsminister Frey soll Nachfolger des zurückgetretenen Jens Spahn an der Spitze der Unionsfraktion werden. Das hat CDU-Chef Merz zusammen mit Markus Söder, seinem Kollegen von der CSU, vorgeschlagen. Was der Entscheidung möglicherweise zugrunde lag, erläutert unser Berlin-Korrespondent Markus Preis.
2: Friedrich Merz, der hat jetzt statt eines potenziellen Konkurrenten wie Jens Spahn demnächst einen sehr, sehr loyalen Vertrauten als Fraktionschef im Bundestag. Trotzdem gibt's heute zumindest hinter vorgehaltener Hand auch ein paar Fragezeichen. Einige Unionsabgeordnete meinen, Frey hätte als Kanzleramtschef Konflikte nicht früh genug gesehen und abgeräumt. Und genau das müsse er aber auch als Fraktionschef können. Und manche zweifeln auch, wie gut Thorsten Frey Attacke kann. Attacke auf den politischen Gegner. Und attackieren, das konnte Jens Spahn sehr gut.
1: Die Bundesregierung hat mit Sorge auf den jüngsten Vorfall bei OpenAI reagiert, einem der führenden Unternehmen im Bereich der